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0: Kennt ihr den Song? Für so spät in der Nacht oder so früh am Morgen, je nachdem, wie man sieht. Dabei kann man auf jeden Fall nicht einschlafen, hat zu viel Energie. Ellie King, X's and O's war das. Gleich Michael Schulte mit 5 a.m. für euch.
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So, gleich habe ich ein Duett für euch. Und zwar von Gentleman und Michael Patrick Kelly. Ihre gemeinsame Single Wildfire spiele ich euch. Aber vorher fahren wir noch ein bisschen Achterbahn mit Ronan Keating. Life is a Rollercoaster.

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1: Ich bin Tine Klimach. Die Berliner Polizei hat den Tatverdächtigen des Anschlags nähe des CSDs in Berlin am frühen Abend erschossen. Der Verdächtige sei mit einer Stichwaffe auf die Einsatzkräfte zugegangen, sagte Polizeisprecher Florian Naht.
2: Der Tatverdächtige soll nach den ersten Erkenntnissen und den Schilderungen hier auf die Kräfte zugegangen sein. Er soll dabei eine Stichwaffe in der Hand gehalten haben. Es ist hier zum polizeilichen Schusswaffengebrauch gekommen. Im Zuge dieses polizeilichen Schusswaffengebrauchs ist der Tatverdächtige so schwer verletzt worden, dass er trotz sofort eingeleiteter Wiederbelebungsmaßnahmen durch die Polizei und durch die hinzualarmierte Berliner Feuerwehr hier vor Ort verstorben ist.
1: Nach dem Tod des Tatverdächtigen des mutmaßlich islamistischen Terroranschlags geht Bundesinnenminister Dobrindt aktuell von keiner weiteren Gefahr aus. Das sagte er in der ARD. Es gebe weitere Maßnahmen, aber man gehe jetzt aktuell von keiner weiteren Gefährdung aus. Nach der tagelangen Hängepartie um den Posten des Bundesverkehrsministers ist jetzt eine Lösung gefunden. Der bisherige parlamentarische Geschäftsführer in der Bundestagsfraktion, Steffen Bilger, wird Patrick Schnieder ablösen. Bundeskanzler Friedrich Merz werde den 47-jährigen Baden-Württemberger für den Posten vorschlagen, teilt ein Regierungssprecher mit. Die Entlassung Schnieders und die Ernennung Bilgers wird voraussichtlich am Mittwoch erfolgen. Papst Leo hat die Jugend weltweit zu einem zurückhaltenden Umgang mit sozialen Netzwerken und künstlicher Intelligenz ermahnt. Dazu rief das Oberhaupt von 1,4 Milliarden Katholiken in einer Videobotschaft auf.
3: Insta, TikTok oder auch KI, sie alle können uns in eine Scheinwelt katapultieren, warnt Leo hier. Und das bedeutet, sagt er, dass was wirklich zähle, werde unwichtig, Täuschung dagegen zur Realität. Erst kürzlich hat er ja auch schärfere Richtlinien für KI gefordert. Und auch in Deutschland wird ja gerade intensiv über die Risiken von sozialen Medien diskutiert. Auch über mögliche Altersgrenzen. Aus Rom, Claudia Wächter.
1: Tausende Menschen sind auf Mallorca gegen den Massentourismus auf die Straße gezogen. Die Demonstranten versammelten sich am Abend zunächst im Zentrum von Palma, der Hauptstadt der Insel. Von dort zog der Demonstrationszug durch die Innenstadt. Eine Initiative hatte unter dem Motto Mallorca am Limit bereits das dritte Jahr in Folge zum Protest aufgerufen. Die Polizei schätzte die Zahl der Demonstranten auf 25.000. Die Protester beklagen Wohnungsnot, Staus, Schmutz und Lärm durch Massentourismus auf der Insel.
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4: Guten Morgen, Patrick Rickert hier und wir gehen ganz entspannt gemeinsam durch die Nacht mit Olivia Dean jetzt. So easy to fall in love.

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0: That High, Ray Dalton, ganz neue Musik. Und das hier ist auch neu, aber irgendwie auch alt. Die Diddlemaus, sie ist wieder da. Kennen wir noch aus den so Ende 90er, Anfang 2000er. Da gab es den Riesenhype um diese Maus mit den Riesenohren, den Riesenfüßen, bunte Latzhose und so. Und jetzt ist alles wieder da. Plüschtiere, Blöcke, Schlüsselanhänger, das ganze Paket. Wie sieht's bei euch aus?
1: Kult. Es gab einfach alles von Diddle, ne?
2: Die Tasse, die wir haben von Diddle, weißt du noch? Das war so meine Lieblingstasse, ja. Witzig, man wird wieder jung.
3: Ich hatte auch selber so ein kleines Stofftier mit so Riesenfüßen.
4: Also es ist jetzt nicht das erste Stofftier, was irgendwo rumstaubt.
2: Ja, in der Schule damals, ne? Immer hin und her getauscht, neue Blätter gesammelt und irgendwann ist es im Müll gelandet und dann ärgert man sich, dass man es nicht mehr hat. Und jetzt hoffe ich, die neue graue Diddle-Maus zu kriegen.
0: Ja, Chrisse, alles wieder da. Diddle Comeback.

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1: Ich bin Tine Klimach. Der Tatverdächtige des mutmaßlich islamistischen Anschlags nahe dem CSD in Berlin ist bei einem Polizeieinsatz getötet worden. Das bestätigte am Abend die Senatsinnenverwaltung. Bei dem Angriff mit einem Auto und einer Stichwaffe wurden eine Frau getötet und 29 Menschen verletzt.
2: Offenbar war der Verdächtige in eine Kleingartenkolonie geflohen, etwa 40 Autominuten vom Tatort entfernt. Dort konnte die Polizei ihn aufspüren und Abdul B. soll dann versucht haben, die Einsatzkräfte anzugreifen mit einer Stichwaffe. Daraufhin schossen die Polizisten. Abdul B. wurde tödlich verletzt. Der 21-jährige Deutsche soll der islamistischen Szene angehört haben. Ob er tatsächlich am Steuer des Anschlagswagens saß, werden die weiteren Ermittlungen zeigen. Aus Berlin, Lea Matschulat.
1: Der CDU-Politiker Steffen Bilger soll neuer Bundesverkehrsminister werden. Bundeskanzler Friedrich Merz will den bisherigen parlamentarischen Geschäftsführer der Unionsfraktion als Nachfolger von Patrick Schnieder vorschlagen. Schnieder hatte zuvor angekündigt, selbst um seine Entlassung zu bitten.
3: Damit ist die Hängepartie um das Verkehrsministerium wohl erst einmal vorbei. Schnieder erklärte, er wolle mit seinem Schritt die Konsequenzen aus den vergangenen Tagen ziehen und einen aus seiner Sicht unwürdigen Zustand beenden. Merz bedauerte nach Angaben seines Sprechers, dass der Wechsel wegen unvorhergesehener Umstände nicht wie geplant kommuniziert worden sei. Bilger gilt in der Union als ausgewiesener Verkehrsexperte. Er saß jahrelang im Verkehrsausschuss und war bereits Staatssekretär im Ministerium. Aus Berlin, Thomas Bleskin.
1: Stromkunden müssen im kommenden Jahr mit einer geringeren Entlastung bei den Netzentgelten rechnen. Sie sind ein wesentlicher Bestandteil des Strompreises. Nach dem Regierungsentwurf zum Wirtschaftsplan des Klima- und Transformationsfonds ist im kommenden Jahr ein Zuschuss von rund 5,5 Milliarden geplant. Das wäre eine Kürzung um fast 15%. Die Netzentgelte machen etwa ein Viertel des Strompreises aus. Der Slowene Tadej Pogačar hat die Tour de France gewonnen. Mit seinem 5. Gesamtsieg bei der Frankreich-Rundfahrt hat Pogačar Radgeschichte geschrieben. Nun gehört er zu dem exquisiten Kreis der Fünffachsieger. Die Schlussetappe hatte über den Pariser Montmartre bis an den Champs-Élysées geführt und war wegen der Waldbrände verkürzt worden.
0: Das Wetter.
4: Die neue Woche bringt heute erstmal viele Wolken und Regen. Höchstwerte an diesem Montag 22 bis 26 Grad. Ab Dienstag kommt der Hochsommer aber dann zurück mit viel Sonne und heißen 30 Grad. Mittwoch stellenweise sogar bis 36 Grad.
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5: Hier die aktuelle Verkehrslage. A40 Essen-Dortmund zwischen Dortmund-Barob und Dortmund-Hombruch. 1 Kilometer Stau und in der Gegenrichtung 1 Kilometer stockender Verkehr. Und zusätzlich auf der A57 Krefeld-Köln zwischen Dormagen und Köln-Worringen. 1 Kilometer zäh fließender Verkehr. Wir wünschen allen unterwegs gute Fahrt.
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4: Für alle Nachtschichtler. Durchhalten, es ist schon kurz nach 4. Hier kommt ein bisschen Motivation von Kato featuring John. Turn the lights off. Patrick Rickert hier, guten Morgen.

0: Wir gehen gemeinsam durch die Nacht mit Ace of Base und Life is a Flower. Willkommen im Montagmorgen. Sommerferien nach wie vor. Was machen wir da? Wegfahren, ne? Reisezeit. Jeder reist ja so ein bisschen anders. Zum Beispiel beim Fliegen. Ja, Fliegen, finde ich, ist ein sehr gutes Beispiel. Beim Fliegen kann man fantastisch die Passagiere analysieren.
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2: Es gibt die verschiedensten Flugzeugtypen. Typ 1 ist der Prepper. Den erkennst du sofort beim Einsteigen. Der trägt ja schon am Gate sein Nackenkissen und die Kompressionsstrümpfe. Der Pass und die Bordkarte immer griffbereit im Brustbeutel. Er weiß, welche Boardinggruppe er hat, welche Sitznummer. Und natürlich hat er sich auch über den Flugzeugtypen informiert. In seinem Handgepäck findet man so viel Proviant und Medikamente, dass man nach einer Bruchlandung auf einer einsamen Insel 72 Stunden überleben kann. Ohne Probleme. Dann gibt's natürlich noch den Typ 2, das ist der Tourist. Für ihn ist es aufregend zu fliegen, sein Highlight wird das Bordmenü sein und er wird nach der Landung klatschen, das ist sicher. Typ 3, das ist der Lässige, kurze Hose, Tanktop, Flipflops, braun gebrannt mit Muschelkette und kein Handgepäck, denn dieser Typ lebt von Luft und Liebe. Aber egal welcher Typ ihr seid, immer dran denken, im Flugzeug sitzen wir alle im gleichen Boot.
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Wir starten die neue Woche mit einem 2000er von Britney Spears. Hier ist Oops, I Did It Again. Patrick Rickert hier. Guten Morgen.

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1: Ich bin Tine Klimach. Die Berliner Polizei hat den Tatverdächtigen des Anschlags nahe des CSDs in Berlin am frühen Abend erschossen. Der Verdächtige sei mit einer Stichwaffe auf die Einsatzkräfte zugegangen, sagte Polizeisprecher Jörn Iffländer.
2: Der Tatverdächtige des Anschlags im großen Tiergarten ist hier von Spezialeinsatzkräften in einer Laubenkolonie in Berlin-Spandau lokalisiert worden und ist im Rahmen des Zugriffs auf unsere Einsatzkräfte mit einer Stichwaffe zugegangen, ist von unserem Spezialeinsatzkommando mit einer Schusswaffe gestoppt worden und ist in der Folge verstorben.
1: Der Tatverdächtige soll am Samstagabend am Rande des CSDs in Berlin mit einem Van in eine Menschenmenge gefahren sein. Eine Frau wurde getötet, 29 weitere Menschen wurden verletzt. Die Ermittler gehen von einem islamistischen Terroranschlag aus. Nach den von Bundeskanzler Friedrich Merz bekannt gegebenen Personalwechseln in Kabinett, Kanzleramt und Bundestagsfraktion ist nun die Partei an der Reihe. In einer Pressekonferenz will der CDU-Chef heute Mittag bekannt geben, wer den künftigen Gesundheitsminister Carsten Lindemann als CDU-Generalsekretär ablösen soll. Dafür gilt seit einigen Tagen die bisherige Schatzmeisterin Franziska Hoppermann als gesetzt. In dieser Woche werden sich vermutlich viele ins Arbeitszimmer zurückziehen, ihre Unterlagen nach alten Quittungen durchforsten und vielleicht auch fluchen, denn am Freitag müssen die meisten ihre Steuererklärung für das vergangene Jahr abgeben. Ausgenommen sind Menschen, die einen Steuerberater haben.
3: Wer jetzt noch mehr Zeit braucht, weil etwa Unterlagen fehlen, sollte dem Finanzamt das mitteilen, formlos per Mail oder Brief. Ein Antrag, die Frist zu verlängern, wird meist akzeptiert, vor allem wenn dafür gute Gründe vorliegen. Die Steuererklärung kann auch unvollständig abgegeben werden, das sollte aber entsprechend vermerkt sein und die fehlenden Unterlagen sollten zügig nachgereicht werden. Die Steuererklärung viel zu spät abgeben kann teuer werden. Mindestens 25 Euro pro Monat werden fällig. Außerdem schätzen die Ämter dann oft die Steuergrundlage, oft zum Nachteil der Steuerzahler. Thomas Bremser, Nachrichtenredaktion.
1: Die schweren Waldbrände im Südwesten Frankreichs und in Spanien halten die Einsatzkräfte weiter in Atem. Im Großraum Bordeaux rückten die Flammen bis auf etwa 15 Kilometer an die Stadt heran. Rund 220.000 Menschen wurden in der Region in Sicherheit gebracht. In Spanien waren nach Behördenangaben rund 120.000 Menschen von Evakuierungen und Ausgangsbeschränkungen betroffen. Dort meldeten die Einsatzkräfte aber zuletzt erste Fortschritte bei den Löscharbeiten.
4: Das Wetter.
5: Die neue Woche geht grau los mit vielen Wolken und teilweise Regen. Der wird erst Richtung Abend weniger. Höchstwert 26 Grad. Ab Dienstag ist dann aber die Sonne zurück. 30 Grad und trocken. Mittwoch sogar stellenweise 36 Grad.
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6: A40 Essen-Dortmund. Zwischen Dortmund-Barob und Dortmund-Hombruch 1 Kilometer Stau. Und A57 Krefeld-Köln zwischen Dormagen und Köln-Worringen 1 Kilometer stockender Verkehr. Wir wünschen allen unterwegs gute Fahrt.
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5: Kurz nach 5, die neue Woche ist noch ganz frisch und zum Wachwerden, dazu gibt's gleich einen 80er von Michael Jackson. Thriller, damit schmeiße ich euch aus dem Bett. Aber ich kann ja auch lieb. Aber bevor ich euch aus dem Bett schmeiße, gebe ich euch noch ein paar Minuten und lasse euch diesen Song zum nochmal rumdrehen da von Shabusi. A Bar Song Tipsy. Patrick Rickert hier, schönen Montagmorgen.

0: Luis Capaldi, Before You Go. Gleiches Musik von Sarah Larsson und Lush Life.
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0: Vorher gucken wir mit Natascha Wittmark genau darauf. Guten Morgen.
2: Guten Morgen.
0: Seit einer frischen zweiten Ferienwoche.
2: Ganz genau. Und ein wichtiges Thema natürlich heute, die Regierungsumbildung nach Jens Spahns Rücktritt. Letzte Woche hat Bundeskanzler Friedrich Merz ja schon einige Posten neu bzw. umbesetzt. Und da gehen diese Woche die Planungen und Gespräche weiter.
0: Da gucken wir aber sowas von drauf. Hört ihr natürlich alles bei uns im Programm. Und wir gucken uns die schönsten Seen an bei uns in Nordrhein-Westfalen.
2: Mhm, genau, wir machen das große Badeseetindern. Es gibt ja sehr viele Seen bei uns in NRW. Und damit ihr den perfekten, passendsten für euch findet, also euer Seematch sozusagen, gucken wir die uns genau an. Also was kann man da machen? Wie wird man kulinarisch versorgt? Was kostet der Eintritt und so weiter? Wir haben auf unserer Homepage auch eine Liste zusammengestellt. Da könnt ihr euch alle Seen anschauen.
0: Und dann euer perfektes Seematch finden.
2: Genau.
0: Natascha, danke dir.
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0: Da brauchte es Medikamente, Wasser, Zelte und auch das ein Projekt zur Förderung von Medienkompetenz, weil es schon lange vor Ort ist und
1: hat sehr schnell Strukturen aufgebaut, damit die Menschen überhaupt an die wichtigen Informationen kommen, wo sie Hilfe erhalten in diesem Land, in dem der Staat weitestgehend handlungsunfähig war.
0: Sagt Annette Passek, Geschäftsführerin von Miseria, dem katholischen Hilfswerk aus Aachen. Das hat gerade seinen aktuellen Jahresbericht vorgestellt und genau auf solche bereits seit langem bestehenden Hilfen und Projekte noch einmal aufmerksam gemacht.
1: Unsere Partner sind ausgesprochen professionell, das sind ausgewiesene Fachleute, die wissen, welche Ansätze vor Ort funktionieren und die tragen zum Zusammenhalt ihrer Gesellschaften bei.
0: Und das mit über 1600 Partnerorganisationen weltweit. Deshalb werden auch die aktuellen Kürzungen für Entwicklungszusammenarbeit mit Sorge betrachtet.
1: Das zerstört Vertrauen und das stellt solche gewachsenen Partnerschaften zur Disposition. Und wir sind überzeugt, dass diese Partnerschaften in ihrer Vielfältigkeit und Belastbarkeit Vorteile für Deutschland bringen, die weit über den entwicklungspolitischen Kontext hinausgehen.
0: Denn nachhaltige Entwicklung gelingt nur auf Augenhöhe, sagt Miseria-Hauptgeschäftsführer Andreas Frick.
2: Miseria ist keine Almosenkasse. Unsere Partner vor Ort sind deswegen auch keine Hilfsempfänger, sie sind Fachleute. Gemeindeführer, Ärztinnen, Aktivisten, Menschen, die wissen, was ihre Gesellschaft braucht. Und wir stärken sie. Wir arbeiten mit ihnen.
0: Mehr bei uns auf augenblickmalonline.de. Stefan Klinkhammer von der katholischen Kirche für Augenblick mal.
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1: Mit Danny Hoppe. Guten Morgen.
2: Im Zuge dieses polizeilichen Schusswaffengebrauchs ist der Tatverdächtige so schwer verletzt worden, dass er hier vor Ort verstorben ist.
1: Ein Sprecher der Berliner Polizei war das gestern Abend. Der Tatverdächtige des wohl islamistischen Anschlags am Rande des Christopher Street Days, Abdul B., ist tot. Der 21-Jährige wurde in einer Kleingartenanlage in Berlin-Spandau bei einem Polizeieinsatz erschossen. Vorher soll er mit einer Stichwaffe auf die Spezialeinsatzkräfte losgegangen sein. Laut Berliner Generalstaatsanwaltschaft hatte Abdul B. im vergangenen Jahr mehrfach versucht, sich im Ausland der Terrormiliz IS anzuschließen. Monatelang saß er deshalb in Deutschland in U-Haft und war dann im Mai zu einer Jugendstrafe von 1 Jahr und 10 Monaten verurteilt worden, unter anderem wegen der Vorbereitung einer schweren staatsgefährdenden Gewalttat. Trotzdem war er auf freiem Fuß und das sorgt für viele Fragen, auch bei Bundesinnenminister Dobrindt im ZDF.
3: Wenn man sich das Register der Straftaten anschaut, Unterstützung von Terrorvereinigungen, von allem dem, was an Gewalttaten mit dabei ist, dann kann man hier davon ausgehen, dass es sicherlich sinnvoll gewesen wäre, diese Person in Haft zu nehmen.
1: Bei dem Anschlag in Berlin war eine Frau ums Leben gekommen. Außerdem wurden 29 Menschen zum Teil schwer verletzt. Nach Angaben der Polizei befindet sich von ihnen aber keiner mehr in Lebensgefahr. Und jetzt weitere Meldungen im Überblick. Der CDU-Politiker Steffen Bilger soll neuer Bundesverkehrsminister werden. Das hat Regierungssprecher Cornelius bestätigt. Am Mittag will Bundeskanzler Merz außerdem bekannt geben, wer den künftigen Gesundheitsminister Linnemann als CDU-Generalsekretär ablösen soll. Als Gesetz gilt hier die bisherige Schatzmeisterin Hoppermann. Im Großraum Bordeaux hat sich die Waldbrandlage weiter zugespitzt. Nach Angaben der Behörden wurden dort inzwischen mehr als 220.000 Menschen in Sicherheit gebracht. Bundesumweltminister Schneider fordert vor diesem Hintergrund mehr Klimaschutz. Der Klimawandel sei schon schmerzhafte Realität und treffe Europa besonders stark, sagte er. Am Wochenende haben die USA ihre Angriffe auf den Iran pausiert und das wirkt sich direkt auf die Ölpreise aus. Die haben jetzt zum Wochenstart deutlich nachgegeben. Weil auch der Iran angedeutet hat, seine Angriffe auszusetzen, gibt es neue Hoffnung auf eine Deeskalation. Die Sommerferien sind da und viele zieht es wieder auf die Lieblingsinsel der Deutschen nach Mallorca. Da regt sich zurzeit aber erneut Widerstand. In der Hauptstadt Palma sind am Abend rund 25.000 Menschen auf die Straße gegangen, um gegen den Massentourismus auf der Insel zu protestieren. Sie forderten eine Begrenzung der Besucherzahl. Viele Menschen mit einem normalen Einkommen könnten sich auf Mallorca kaum noch eine Wohnung leisten. Dazu kritisierten sie Staus, Schmutz, Lärm und die Zerstörung der Natur durch den Massentourismus. Und das waren die Nachrichten mit Danny Hoppe.
4: Dann gucken wir direkt aufs Wetter für den Kreis Warendorf. Guten Morgen an diesem Montag. Mit 16 Grad geht's rein in Ferienwoche Nummer 2. Und allzu viel passierte heute bei den Temperaturen nicht. 22 Grad erwarten euch. Und schon mal ein kleiner Spoiler. Es ist der kälteste Tag der Woche und wir kommen diese Woche noch ordentlich ins Schwitzen. Heute zum Glück mal nicht. Die Sonne ist mit dabei, allerdings auch eine Menge Wolken und im Laufe des Tages kann es auch mal so ein bisschen was an Regen geben. Die Natur hat ja am Abend und in der Nacht auf jeden Fall im Kreis Warendorf schon Beifall geklatscht für den Regen, der runterkam.
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4: Dann gucken wir auf die Straßen. Hier ist Radio WRF mit dem schnellsten Verkehrs- und Blitzerservice für die Region. Das ist heute Morgen noch ganz ruhig und entspannt unterwegs. Um kurz nach 6. Keine Staus, keine Störung. Aber ihr denkt dran, es gibt jetzt schon Fotos, die gemacht werden, falls euer Fuß ein bisschen zu schwer ist auf dem Weg zur Arbeit. Die beiden Gulaschkanonen stehen nämlich in Aalen im Höfner Ort und in Beckum am Lippweg. Habt ihr mehr gesehen? Staus, Blitzer, Behinderung, all das meldet ihr über die 0800 4x5 345 oder natürlich gerne auch über die Radio WAF App.
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4: Guten Morgen, der Montag mit Sven Sandbote. Die Ferien laufen, das zweite Ferienwochenende liegt hinter uns. War es ein schönes bei euch, liebe Frühaufsteher? Schickt mal eine Sprachnachricht rein, was ihr Tolles gemacht habt mit der Familie oder auch alleine an die 02581 63780 oder was in dieser zweiten Sommerferienwoche vielleicht ansteht bei euch. Außer frühes Aufstehen, vielleicht noch Koffer packen, falls ihr in den Urlaub geht. Das ist doch ein schönes Ziel, um darauf hinauszuarbeiten, auf jeden Fall. Also komm rein in diesen Montag, jetzt mit ihr hier. Das ist Pink und Trustfall. Ich freue mich über eure Sprachnachrichten zum Start in die neue Woche.

0: leider müssen wir die Veranstaltung aufgrund einer schwierigen Situation vorzeitig beenden. Ich bitte euch, ganz ruhig Richtung Ausgänge zu gehen. Bitte meidet den Weg Richtung Siegessäule. Bitte geht in die Richtung nach Hause. Ruhig und geordnet.
1: Ah, das macht doch heute am Montagmorgen immer noch Gänsehaut. Guten Morgen, das ist der Start in den Montag mit Radio WRF um 6.11 Uhr. Ja, so klang es, das Ende am Samstagabend für den Christopher Street Day in Berlin. In dem Moment wusste noch keiner der Feiernden, was ist da überhaupt los im Tiergarten und rund um den Tiergarten. Nur eins ist auf jeden Fall klar, viele Menschen auch im Kreis Warendorf haben sich Sorgen gemacht, weil Freunde, Bekannte, Familienmitglieder beim Christopher Street Day unterwegs waren. Und da kann man sich eventuell so ein bisschen ausmalen, wie froh dann viele sind, wenn dieser Anruf kommt. Es ist alles gut, ich bin in Sicherheit, mir geht's gut, es ist nichts passiert. Aber trotzdem, ein Mensch ist ums Leben gekommen, 29 sind zum Teil schwer verletzt. Aber die gute Nachricht auch heute Morgen an diesem Montag, es ist kein Mensch mehr in Lebensgefahr. Das sah ja übers Wochenende noch deutlich anders aus. Lea Matschulat für Radio WRF in Berlin im Hauptstadtstudio. Wie geht's denn den Verletzten heute Morgen, Lea?
2: Keiner der Verletzten schwebt mehr in Lebensgefahr. Das war unmittelbar nach der Tat anders. Doch Einzelheiten zu den Verletzungen oder auch den Verletzten, darüber haben die Ermittler noch nicht informiert. Wir haben auch noch keine Informationen, wer die Frau war, die bei dem Anschlag getötet wurde. Die Ermittler informieren da in der Regel erst, wenn sie vorher mit den Angehörigen gesprochen haben.
1: Ja, und der Verdächtige Abdul B., der wurde ja in einer Kleingartenanlage in Berlin aufgefunden, in einem Schrebergarten, und ist dann mit einer Stichwaffe, so ist zu hören, auf die Polizisten losgegangen. Die haben ihn daraufhin erschossen. Mehr aktuelle Infos zum ganzen Geschehen am Wochenende in Berlin hört ihr natürlich heute Morgen hier bei Radio WRF zum Start in die neue Woche. Guten Morgen für euch.

0: Das ist der Start in die zweite Sommerferienwoche im Kreis Warendorf mit Radio WRF. Euch einen schönen guten Morgen. Es ist 20 nach 6.
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0: Nein, Freckenhorst, da ist heute Ausnahmezustand angesagt. Der Haupttag des Schützenfestes steht an. Heute Morgen schon der Weckruf durch den Spielmannszug und gegen 8:30 ist dann Antreten am Schützenplatz angesagt. Ab dem Mittag fällt dann beim Königsschießen die Entscheidung, wer neuer Schützenkönig wird. Und dann um 17 Uhr heute Nachmittag die Krönung und abends, na klar, wie sich das gehört, der große Festball, der wird dann ordentlich gefeiert. Gutes tun, das ist auch wieder drin, nämlich beim Blutspenden. Generell ja eine wichtige Sache, aber gerade jetzt in den Sommerferien nochmal deutlich wichtiger, da viele regelmäßige Spender eben im Urlaub sind. Zum Blutspenden merkt ihr euch den Dienstag und den Mittwoch vor, und zwar im DRK-Haus in Oelde. Von 16 bis 20 Uhr mal eben dann gechillt nach der Arbeit hindüsen, noch einen Snack einsacken und eben was Gutes tun. Und noch mehr Tipps für diesen Montag und die kommenden Tage, die findet ihr online auf radio-wrf.de und natürlich auch in der App. Und eure Veranstaltung, na, die schickt ihr mir ganz einfach, dann kommen sie nämlich auch ins Radio.
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0: Es ist schon 6:30 an diesem Montagmorgen im Kreis Warendorf mit Radio WAF. Christian Böder ist da mit den Nachrichten für euch.
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2: Schönen guten Morgen. Der Tatverdächtige des Anschlags auf den Christopher Street Day in Berlin ist bei einem Polizeieinsatz in Berlin-Spandau getötet worden. Spezialeinsatzkräfte erschossen den 21-Jährigen in einer Kleingartenanlage, als er sie mit einer Stichwaffe angriff. In Frankreich und Spanien toben weiter unkontrolliert große Waldbrände. Mittlerweile mussten schon insgesamt 300.000 Menschen vor den Flammen in Sicherheit gebracht werden. Und das sind die Nachrichten im Kreis Warendorf. An der B54 zwischen Rinkerode und Münster-Hiltrup starten heute umfangreiche Bauarbeiten. Die Stadtwerke Münster bauen auf einer Länge von 7 Kilometern eine neue Gasleitung. Alex Jakob aus der Redaktion hat die Einzelheiten.
3: Die bisherige Gasleitung zwischen Rinkerode und Hiltrup ist zu alt und wird durch eine neue ersetzt. Der erste Abschnitt der langwierigen Arbeiten beginnt in Rinkerode. Während der Bauarbeiten wird es zu Einschränkungen kommen. Die B54 wird verengt. Immer wieder gibt es auch Baustellenampeln, heißt es von den Stadtwerken Münster. Die Bauarbeiten an der Gasleitung sollen bis Ende 2027 abgeschlossen sein.
2: Die Stadt Techte warnt vor unseriösen Online-Portalen. In der Wohngeldstelle der Stadt hatte man bemerkt, dass Bürger Geld bezahlen mussten, weil sie die Dienste von solchen Online-Portalen in Anspruch nahmen. Mehr Infos dazu von Kerstin Menkemöller aus der Redaktion.
4: Die Stadt spricht von mehreren Fällen. Die Bürger wollten Hilfe bei der Antragstellung, nutzten die Online-Portale und das kostete was. Das Sachgebiet Soziales bei der Stadt Telgte weist ausdrücklich darauf hin, dass Anträge auf Wohngeld oder andere soziale Leistungen grundsätzlich kostenlos sind. Sie sind im Serviceportal der Stadt unter telgte.de zu finden.
2: Auch bei der Gewerbe-An-, Ab- und Ummeldung gibt es demnach unseriöse Dienstleister. Auch diese Vordrücke gibt's bei der Stadt umsonst. In Drin-Steinfurt ist eine vermisste Seniorin aus Amelsbüren tot aufgefunden worden. Die demente 76-Jährige wurde seit vergangenem Dienstag vermisst. Die Polizei Münster hatte auch die Menschen im Kreis Warendorf gebeten, bei ihrer Suche zu helfen. Zuvor hatte es Hinweise gegeben, dass die Frau in einen Zug nach Drin-Steinfurt gestiegen war. Bei der Suche nach ihr waren auch ein Spürhund und ein Hubschrauber zum Einsatz gekommen. 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
0: Ja, und das ist heute der kälteste Tag der Woche. So fangen wir direkt mal an mit dem Blick aufs Radio-WRF-Wetter. 16 Grad messen wir aktuell, unter anderem bei euch in Ahlen, in Albersloh oder auch in Roland. 22 Grad sind heute drin. Dazu den ganzen Tag über so ein Hin und Her aus Sonne und Wolken. Heute Nachmittag kann vielleicht hier und da auch mal die ein oder andere Regenwolke mit dabei sein. Und dann ab morgen geht's mit den Temperaturen richtig nach oben. Dann gucken wir auf die Straßen. Hier ist Radio WAF mit dem schnellsten Verkehrs- und Blitzerservice für die Region und der guten Nachricht für euch. Keine Staus, keine Störungen, also eine gute und sichere Fahrt rein heute Morgen ganz entspannt auf dem Weg zur Arbeit. Wenn ihr das anders seht, dann schnell Bescheid sagen. Gerne natürlich mit eurer Sprachnachricht direkt zu mir ins Studio oder anrufen die 0800 4x5 345.
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0: Mit Alisa im Urlaub, Sven Sandbote. Allein auf weiter Flur. Aber mit euch, das ist das Schöne daran. Jetzt mit Shawn Mendes und There's Nothing Holding Me Back. Einen schönen guten Morgen, kommt gut in die neue Woche.

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0: Tate McRae holt euch aus dem Bett mit ihrem Greedy bei Radio WRF. Im besten Mix für den Kreis Warendorf. Und gleich dazu gibt's Eiffel 65 mit ihrem Blue, Dabedi, Dabedi. Und Künstler, ja, das sind ja teilweise sehr sensible Wesen. Wenn wir Atzes aktuelle Podcast-Folge hören, dann könnten wir allerdings auch sagen, sie sind hyperempfindlich.
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3: Ja, nee, ist klar.
4: Ach, hör auf. So geht's ja nur auch nicht. Leck mir am Arsch, ey. Das ist doch kein Zustand. Eine Woche verbringen wir quasi in der Dampfsauna. In der Woche drauf bist du mit der Regenjacke unterwegs und hast vorsichtshalber einen Frottischlüpper und dicke Socken an. Am Mittwochmorgen bin ich hier in Hamburg um 8 Uhr zum Zahnarzt. Ich sag mir, Atze, zieh mal lieber ein Sweatshirt über, es ist gerade kalt. Ich laufe also pünktlich hier los und stelle nach 10 Minuten fest, also, es regnet ja die ganze Zeit. Also ich habe so richtig schön den Pelz nass gekriegt. Ich saß im Wartezimmer bei meiner Zahnfee und war am Bibbern wie so ein Rehpinscher. Ja, das Erste, was ich gedacht habe, ja, das gönne ich meiner Perle, dass ich so nass geworden bin. Hätten mir auch sagen können, dass ich eine Regenjacke anziehen soll. Ja, ich habe richtig hämisch gelacht, aus Schadenfreude ihr gegenüber. Hoffentlich werde ich krank, habe ich noch gedacht. Jetzt muss man wissen, mein Spatzel ist so eine echt nordische. Die kommt so richtig aus dem Norden, also nördliches Norddeutschland, so eins vor Dänemark. Das heißt, schlechtes Wetter kennt die gar nicht. Solange die Schafe noch Locken haben, ist kein Wind, sagen diese Nordmenschen. Wenn es draußen regnet und ich will mit dem Auto statt Fahrrad, sagt die, ach, wegen dem bisschen Nebel, du Lüttenschieder. Und die meint das auch so. Die fährt wirklich mit ihrem Rädchen durchs größte Schiedwetter mit bester Laune. Topolle, oder?
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0: In 12 Minuten ist es 7 Uhr. Guten Morgen, schönen Wochenstart mit Radio WRF im Kreis Warendorf. In Aalen, da laufen ja die Mammutspiele weiter und in Ennigerloh, da kommen heute die nächsten Ferienspiele für eure Kurzen dazu. Zum 45. Mal verwandelt sich das Gelände an der Rosa-Parks-Gesamtschule für eine Woche in einen riesigen Abenteuerspielplatz. Und das kommt bei euren Kindern mal so richtig gut an.
1: Gut, ich habe schon beim Rollen zugeguckt und ich habe schon beim Fußball zugeguckt.
2: Ja, hier die Hütten bauen und man kann auch viele schöne Sachen machen.
3: Also ich finde es hier gut. Hier kann man dann schöne Sachen machen, Fußball spielen, gute Spiele machen und das finde ich so toll.
0: Ja, dann geht's nachher los um 9 Uhr und durchgehend Spaß bis Freitag. 30 ehrenamtliche Helferinnen und Helfer, die haben alles total liebevoll vorbereitet und organisiert. Aber es ist noch lange nicht alles für diesen Montag. Auch in Drenn-Steinfurt gibt es diese Woche Ferienprogramm Minilon, die Stadt nur für Kinder startet. Dann habt auf jeden Fall eine tolle Zeit bei den Ferienspielen und schickt mir gerne mal eine Sprachnachricht. Auf was freuen sich eure Kinder jetzt in den Ferien? Geht an die 02581 63780. Das ist der Montagmorgen mit Radio WRF im Kreis Warendorf. Guten Morgen.

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1: Mit Danny Hoppe. Guten Morgen. Abdul B. ist tot. Nach dem Anschlag auf den CSD in Berlin ist der gesuchte Tatverdächtige am Abend erschossen worden in einer Kleingartenanlage in Berlin-Spandau. Das hat die Polizei bestätigt. Demnach soll der 21-Jährige vorher mit einer Stichwaffe auf die Polizisten losgegangen sein. Lea Matschulat in Berlin. Im Raum steht inzwischen vor allem auch die Frage, warum Abdul B. überhaupt noch auf freiem Fuß war.
2: Das ist eine der zentralen Fragen, völlig richtig. Abdul B. gehörte zur islamistischen Szene. Er soll mehrfach versucht haben, sich der Terrormiliz IS anzuschließen. Er saß im Libanon kurz in Haft. Hier in Deutschland wurde eine knapp zweijährige Verurteilung zur Bewährung ausgesetzt. Das kritisiert Bundesinnenminister Dobrindt, unter anderem im ZDF.
3: Es wird ein Teil der Aufarbeitung sein, ob man hier in der Tat mit Bewährungsstrafen arbeiten kann. Ich glaube, dass das nicht der richtige Weg ist.
2: Denn Abdul B. habe zum Beispiel Terrorvereinigungen unterstützt.
1: Bei dem Anschlag ist eine Frau ums Leben gekommen. 29 weitere Menschen wurden zum Teil schwer verletzt. Wie geht es den Opfern inzwischen?
2: Keiner der Verletzten schwebt mehr in Lebensgefahr. Das war unmittelbar nach der Tat anders. Doch Einzelheiten zu den Verletzungen oder auch den Verletzten, darüber haben die Ermittler noch nicht informiert. Wir haben auch noch keine Informationen, wer die Frau war, die bei dem Anschlag getötet wurde. Die Ermittler informieren da in der Regel erst, wenn sie vorher mit den Angehörigen gesprochen haben.
1: Danke, Lea. Und jetzt weitere Meldungen im Überblick. In Frankreich und Spanien sorgen die schweren Waldbrände weiter für massive Probleme. Wegen der Feuer mussten inzwischen mehr als 300.000 Menschen evakuiert werden. In Frankreich ist vor allem die Region rund um Bordeaux betroffen. Die Flammen rückten gestern bis auf 15 Kilometer an die Stadt heran. Bundeskanzler Merz hat das tagelange Verkehrschaos in den eigenen Reihen beendet. Steffen Bilger wird neuer Verkehrsminister und löst Patrick Schnieder ab. Das hat Regierungssprecher Cornelius am Abend bestätigt. Die Bundesregierung plant eine höhere Alkoholsteuer für Spirituosen, Sekt oder Alkopops. Und die meisten Menschen in Deutschland finden das gut. Das zeigt eine neue Forsa-Umfrage für die kaufmännische Krankenkasse. Demnach sind 2/3 der Befragten dafür. Noch mehr von ihnen sind allerdings für mehr Aufklärung und Prävention. Wer sich in diesem Jahr in Venedig den Markusplatz, die Rialtobrücke oder die vielen anderen Highlights anschauen wollte, musste dafür zahlen. Und für die Stadt lohnt sich das so richtig. Seit April hat sie mehr als 5 Millionen Euro eingenommen. Das hat die Stadt jetzt mitgeteilt. In der Regel betrug die Gebühr 10 Euro. Die gute Nachricht für Touristen, die diesjährige Bezahlsaison ist vorbei. Für den Rest des Jahres können Tagesgäste wieder ohne Eintritt in die Stadt. Die schlechte Nachricht, ab dem nächsten Jahr könnte es deutlich teurer werden. Venedigs neuer Bürgermeister hat bis zu 50 Euro ins Spiel gebracht. Und das waren die Nachrichten mit Danny Hoppe.
4: So, dann weiß ich ja schon mal, wo ich nicht hinfahre für 50 Euro Eintritt, um Venedig anzugucken. Dann eher außerhalb der Bezahlsaison. Gucken wir aufs Wetter für den Kreis Warendorf. Naja, das bekommt im Laufe der Woche noch Venedig-Feeling. Heute Morgen nicht, definitiv. 22 Grad, Tagestopwert 15 aktuell, unter anderem bei euch in Warendorf, in Enniger oder auch in Waldstätte. Ansonsten heute so ein Hin und Her aus Sonne und Wolken. Das klappt heute Morgen schon richtig gut. Allerdings im Laufe des Tages ist hier und da auch mal so ein bisschen was an Regen unterwegs.
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4: Und hier ist der schnellste Verkehrs- und Blitzerservice für die Region. Und das mit der guten Nachricht für euch. Keine Staus, keine Störung. Also eine gute Fahrt. Was ihr unterwegs auf den Straßen im Kreis Warendorf seht, ihr sagt Bescheid. Gerne über die Radio WAF-App von eurem Smartphone oder anrufen über die 0800 4x5 345. Eine gute Fahrt.
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4: Sven Sandbote, allein, alles hat Urlaub und von daher machen wir uns gemeinsam ganz entspannten Montagmorgen und eine ganz entspannte zweite Sommerferienwoche im Kreis Warendorf. Und Friederike hat gerade schon geschrieben, die war am Wochenende mit ihrer Familie in Oberhausen in Karls Erlebnisdorf. Ist ja diese neue Freizeitpark, in dem sich alles rund um Erdbeeren, um Döner, um Currywurst dreht. Sie schreibt auf jeden Fall, die Kinder hatten viel, viel Spaß. Mama und Papa haben ordentlich eingekauft, unter anderem Erdbeeren. Ja, dann lasst es euch auf jeden Fall schmecken und kommt gut in die neue Woche. Jetzt mit Alex Warren und seinem Fever Dream. Guten Morgen, Kreiswaren.

0: Im Kreis Warendorf läuft Radio WRF um 7.10 Uhr. Euch einen guten Morgen und willkommen in der neuen Woche. Ja, der CSD-Anschlag vom Wochenende, der macht uns im Kreis Warendorf immer noch fassungslos. Der gesuchte Tatverdächtige wurde am Abend bei einem Polizeieinsatz in einer Berliner Kleingartenanlage in Spandau erschossen. Lea Matschulat für Radio WRF in Berlin. Der Tatverdächtige Abdul B. ist also tot. Wie hat die Polizei ihn gefunden?
1: Da gibt es bislang keine Infos zu. Medienberichten zufolge gehörte die Laube, in der die Polizei Abdul B. aufspürte, seinem Vater. Offiziell bestätigt ist das aber nicht. Als die Einsatzkräfte versuchten, den Verdächtigen zu stellen, lief er mit einer Stichwaffe auf die Polizisten zu. Wie Polizeisprecher Ifland sagte, er sei dann
2: von unserem Spezialeinsatzkommando mit einer Schusswaffe gestoppt worden.
1: Und dann haben Polizisten und auch Sanitäter noch versucht, den 21-Jährigen wiederzubeleben. Doch Abdul B.'s Verletzungen waren zu schwer.
0: Was wissen wir denn heute Morgen über Abdul B.? Und vor allem, warum konnte er offenbar diese Attacke am Rande des Christopher Street Days planen, obwohl Behörden ihn ja als gefährlich einstuften?
1: Das ist eine der zentralen Fragen, völlig richtig. Abdul B. gehörte zur islamistischen Szene. Er soll mehrfach versucht haben, sich der Terrormiliz IS anzuschließen. Er saß im Libanon kurz in Haft. Hier in Deutschland wurde eine knapp zweijährige Verurteilung zur Bewährung ausgesetzt. Das kritisiert Bundesinnenminister Dobrindt, unter anderem im ZDF.
3: Es wird ein Teil der Aufarbeitung sein, ob man hier in der Tat mit Bewährungsstrafen arbeiten kann. Ich glaube, dass das nicht der richtige Weg ist.
1: Denn Abdul B. habe zum Beispiel Terrorvereinigungen unterstützt.
0: Staatsanwaltschaft und Polizei, die ermitteln weiter nach dem Angriff nahe des Christopher Street Days am Wochenende in Berlin. Die aktuellen Infos für euren Start in den Montag bei Radio WRF.

Willkommen, hier seid ihr ganz genau richtig um 7.16 Uhr, nämlich bei Radio WRF mit Sven Sandbote. Guten Morgen und das jetzt mit Medusa und damit Kennedy für euch. Hier ist Paradise.

0: Einen schönen guten Morgen. Während die einen ihren Urlaub genießen, seid ihr unterwegs auf dem Weg zur Arbeit an diesem Montag. Hier ist Radio WRF, 20 nach 7 ist es gleich. Ja, und seit es den offiziellen Schlussverkauf in den Läden nicht mehr gibt, da ist ja gefühlt das ganze Jahr über Sale, ne? Zumindest suggerieren das viele Schaufenster im Kreis Warendorf. Mein Mail-Postfach übrigens auch am Sonntag noch eine Mail bekommen mit Achtung, jetzt nochmals 10% extra auf den Sale-Preis. Ja, und viele Geschäfte, die reduzieren gerade ordentlich zum Start des inoffiziellen Sommerschlussverkaufs. Tobias Buller-Langhorst vom Handelsverband für den Kreis Warendorf. Worauf dürfen sich die Schnäppchenjäger im Kreis da jetzt freuen in diesen Tagen?
1: Ja, es ist im Moment eine sehr gute Gelegenheit, Schnäppchen zu machen. Gerade bei Sommermode, Schuhen und auch Freizeitartikeln sind Rabatte von 20 Jahr bis tatsächlich 50% wirklich keine Seltenheit. Bei einzelnen Restposten kann es auch deutlich mehr sein. Wer jetzt also gezielt schaut, der kann sicherlich hochwertige Ware zu spürbar günstigeren Preisen bekommen.
0: Ja, also vielleicht lohnt sich ja der Stadtbummel dann in den nächsten zwei Wochen gleich doppelt für euch und vielleicht findet ihr auch noch die ein oder anderen Klamotten, die dann direkt mit in euren Sommerurlaub 2026 reisen. Euch einen schönen guten Morgen mit Radio WRF.

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0: Guten Morgen, 7:30 ist es an diesem Montagmorgen im Kreis Warendorf und Christian Böder ist da für euch.
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2: Schönen guten Morgen. Nach dem Tod des mutmaßlichen Attentäters auf den Christopher Street Day in Berlin wird der Ruf laut nach rechtlichen Konsequenzen. Es geht um die Frage, weshalb der 21-Jährige auf freiem Fuß war, obwohl er den Behörden bekannt und schon verurteilt worden war. Der Mann war von SEK-Beamten in Berlin-Spandau erschossen worden. Der parlamentarische Geschäftsführer der Unionsfraktion Bilger soll neuer Bundesverkehrsminister werden. Kanzler Merz will Bilger als Nachfolger des bisherigen Verkehrsministers Schnieder vorschlagen. Und das sind die Nachrichten im Kreis Warendorf. Auch bei uns im Kreis startet heute der inoffizielle Sommerschlussverkauf. Die Einzelhändler locken mit kräftigen Rabatten. Denn die Lager sind voll mit Sommerware, die raus muss, damit Platz ist für die Herbstware. Kerstin Menkemöller aus der Redaktion. Das Wetter war in diesem Jahr nicht so ideal für die Händler, oder?
3: Ganz genau. Erst war es zu kalt und auch wechselhaft, dann kam die Hitzewelle. Beides ist schlecht fürs Geschäft. Die Kundinnen und Kunden blieben lieber zu Hause, die Nachfrage blieb verhalten. Und die will man jetzt nochmal ankurbeln. Im Textilbereich sind Rabatte zwischen 20% und 50% drin, bei Restposten auch noch mehr. Aber auch im Sport- und Freizeitbereich und bei Schuhen kann man mit hohen Nachlässen rechnen.
2: Der inoffizielle SSV dauert in der Regel 2 Wochen. Wer aus dem Kreis Warendorf über die B54 nach Münster reinfährt, der muss ab heute mit Verkehrsbehinderungen rechnen, denn zwischen Renkerode und Hiltrup starten heute Bauarbeiten für eine Gasversorgungsleitung. Das haben die Stadtwerke Münster angekündigt. Baustart ist demnach auf Höhe der alten Dorfstraße am Ortseingang Renkerode. Ab dort wird die Fahrbahn verengt. Mehr zur Großbaustelle gleich in etwa 10 Minuten bei Sven in der Sendung. Bei Verkehrsunfällen im Kreis Warendorf sind über das Wochenende mehrere Menschen schwer verletzt worden. Laut Polizei ereignete sich am Samstagabend ein schwerer Unfall auf der L520 zwischen Sendenhorst und Alverskirchen. Mehr Infos von Helmut Delker aus dem News-Team.
4: Ein 64-jähriger Mann aus Waltrop war mit seinem Motorrad in Richtung Alverskirchen unterwegs. In einer Linkskurve kam er aus noch ungeklärter Ursache nach rechts von der Straße ab und fuhr in den Entwässerungsgraben eines Feldes. Dort stürzte er und überschlug sich, wobei er lebensbedrohlich verletzt wurde. Ein Rettungshubschrauber brachte ihn ins Krankenhaus.
2: Bei einem Abbiegeunfall in Wadersloh wurde bereits am Samstagmorgen ein 84-jähriger Pedelec-Fahrer schwer verletzt. Er hatte einer 23-jährigen Autofahrerin die Vorfahrt genommen. 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
0: Ja, das machen wir doch auch ganz fix. 22 Grad erwarten euch heute, dazu Sonne und Wolken. Im Laufe des Tages vielleicht auch mal hier und da so ein paar Regentropfen, aber allzu viel kommt heute nicht runter. 15 Grad, die messen wir jetzt um 7:45 bei euch in Beelen, in Sünninghausen oder auch in Alverskirchen. Und dann gucken wir auf die Straßen. Hier ist der schnellste Verkehrs- und Blitzerservice für die Region und das für euch mit der guten Nachricht. Keine Staus, aber es wird geblitzt. Gerade frisch reingekommen. Blitzer in Beckum, Vorhelmer Straße. Dankeschön an Dennis fürs Bescheidsagen. Bei Tempo 50 wird er kontrolliert. Und außerdem stehen weiterhin die beiden Gulaschkanonen. Die eine in Beckum im Lippweg und die andere in Aalen im Hövener Ort. Habt ihr mehr unterwegs auf dem Weg zur Arbeit? Dann schnell her mit eurer Info über die 0800 4x5 345 oder natürlich gerne auch über die Radio WRF App.
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0: Guten Morgen, schönen Montag, kommt gut in die zweite Sommerferienwoche und allen Kindern weiterhin schöne Ferien. Das habt ihr euch verdient.

Mit Patrick Swayze und She's Like the Wind startet der Montag im Kreis Warendorf mit Radio WRF und dem besten Mix. Dazu gleich das Beste von heute, Taylor Swift und ihr Opalite um 7.40 Uhr. Naja, und also wenn wir nicht schon genug Baustellen im Kreis Warendorf hätten, ist ab heute eine neue mit am Start, denn auf dem Weg zur Arbeit plant ab sofort mal mehr Zeit ein, wenn es für euch über die B54 von Rinkerode nach Hiltrup geht. Da gibt's nämlich bis Ende 2027 ab heute eine Baustelle. Entlang der Bundesstraße starten die Arbeiten für eine neue Gasleitung, weil die alte zu alt ist. Und auf diesen ganzen 7 Kilometern, da wird gebuddelt, was das Zeug hält. Heute geht's los in Rinkerode auf Höhe der alten Dorfstraße. Jetzt aber auch direkt die gute Nachricht. Umwege braucht ihr nicht einzuplanen. Die B54 bleibt nämlich offen. Allerdings tauchen da immer wieder mal Baustellenampeln auf. Die kosten euch auf dem Weg zur Arbeit vielleicht hier und da die ein oder anderen Minuten oder auch auf dem Weg in den Feierabend. Also fahrt lieber ein paar Minuten eher los, damit ihr pünktlich ankommt. Und habt vor allem eine gute Fahrt und das mit Radio WRF heute Morgen.

12 Minuten noch bis 8. Guten Morgen, schönen Montag mit Radio WRF im Kreis Warendorf. Ja, und das Personalkarussell in der Bundespolitik, das dreht sich in dieser Woche munter weiter. Mittwoch soll es einen neuen Bundesverkehrsminister geben. Steffen Bilger von der CDU, der folgt jetzt auf Patrick Schnieder. Eigentlich sollte der bisherige Minister ja schon vergangene Woche entlassen werden. Allerdings hat der angedachte Nachfolger so in allerletzter Sekunde einen Rückzieher gemacht. Fühlte sich dann doch nicht so gut gerüstet für das neue Amt. Für den Kanzler natürlich eine sehr peinliche Situation. Jetzt ist mit Steffen Bilger ein Nachfolger gefunden. In der Vergangenheit saß der auch schon mehrere Jahre im Verkehrsausschuss. Naja, ob der Neue sich auch direkt um die Neverending-Story B64 kümmert, um die Pünktlichkeit der Bahn im Kreis Warendorf oder vielleicht ja auch einen noch schnelleren Ausbau der A1 zwischen dem Kamener Kreuz und Osnabrück. Wir sind auf jeden Fall sehr gespannt im Kreis Warendorf. Hier ist Radio WRF.

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1: Mit Danny Hoppe. Guten Morgen.
2: Wenn man sich das Register der Straftaten anschaut, dann kann man hier davon ausgehen, dass es sicherlich sinnvoll gewesen wäre, diese Person in Haft zu nehmen.
3: Bundesinnenminister Dobrindt war das gestern Abend im ZDF zum Tatverdächtigen des CSD-Anschlags Abdul B. Der 21-Jährige ist tot. Er wurde gestern in einer Kleingartenanlage in Berlin-Spandau von der Polizei erschossen. Vorher soll er mit einer Stichwaffe auf die Polizisten losgegangen sein. Im Raum steht jetzt vor allem auch die Frage, warum Abdul B. noch auf freiem Fuß war. Denn er war als Gefährder bekannt, wollte sich dem IS anschließen und war auch schon verurteilt worden. Für Dobrindt ist das deshalb alles schwer nachvollziehbar.
2: Deswegen hat die Staatsanwaltschaft dagegen ja auch Beschwerde eingelegt. Und das wird ein Teil der Aufarbeitung sein, ob man hier in der Tat mit Bewährungsstrafen arbeiten kann. Ich glaube, dass das nicht der richtige Weg ist.
3: Aus der CDU kommen inzwischen Rufe nach einem härteren Kurs gegenüber Gefährdern und Islamisten. Bei einer konkreten Gefahr müsse der Schutz der Bevölkerung allerhöchste Priorität haben. Das sagte der Chef des Geheimdienstkontrollgremiums des Bundestags, Henrich Mann, dem Handelsblatt. So sieht es auch der innenpolitische Sprecher der Unionsfraktion Thom. Bei Islamisten dürfe es keinerlei Nachsicht geben. Hier brauche man Haft, Sicherungsverwahrung und Abschiebehaft, sagte er. Und jetzt weitere Meldungen im Überblick. In Frankreich und Spanien kämpfen tausende Einsatzkräfte weiter gegen die schweren Waldbrände an. Insgesamt mussten schon mehr als 300.000 Menschen evakuiert werden, darunter auch viele Touristen. Der spanische Katastrophenschutz spricht von einem Feuermonster. Auf Mallorca hat es am Abend neue Proteste gegen den Massentourismus gegeben. Rund 25.000 Menschen beteiligten sich in der Hauptstadt Palma daran. Kritisiert wurden unter anderem die Wohnungsnot für Einheimische, aber auch Staus, Schmutz, Lärm und die Zerstörung der Natur. In Nordhausen in Thüringen hat es einen ungewöhnlichen Unfall gegeben. Ein 16-Jähriger ist mit seinem Moped gestürzt, weil plötzlich ein Affe über die Straße gelaufen war. Er war seinem Besitzer ausgebrochen. Der Jugendliche wurde bei dem Unfall nur leicht verletzt und auch der Affe konnte unverletzt wieder eingefangen werden. Die Mietpreise in Deutschland kennen seit Jahren nur eine Richtung, nach oben. Und das wird für immer mehr Menschen ein Problem. Das zeigt eine neue YouGov-Umfrage für die Postbank. Rund 2000 Menschen wurden dafür befragt und fast jeder Zweite sagt, dass er sich die Wohnkosten nur gerade so leisten könne. Bei jedem dritten Befragten gehen jeden Monat mindestens 40% des Nettoeinkommens für die Wohnkosten drauf. Die Postbank sagt deshalb, dass Wohnen werde für immer mehr Menschen zu einer finanziellen Zumutung. Die Umfrage zeige, wie wichtig bezahlbarer Wohnraum für unsere Gesellschaft geworden sei. Und das waren die Nachrichten mit Danny Hoppe.
4: Und dann gucken wir aufs Radio WRF Wetter. Der Montag, der ist mit 22 Grad unterwegs. Also Heizung bleibt zu Hause weiterhin aus. Da spart ihr schon mal ein bisschen was an Geld. Aktuell sind 16 Grad, unter anderem bei euch in Eberswinkel, in Neubeckum oder auch in Stromberg. Ansonsten gibt's heute so ein Hin und Her, so ein schönes Wechselspiel aus Sonnenschein und Wolken. Allerdings keine Trockenheitsgarantie von meiner Seite in Richtung Nachmittag. Da sind hier und da vereinzelt auch so ein paar Regentropfen aus den vielen Wolken möglich.
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4: Und hier ist Radio WRF mit dem schnellsten Verkehrs- und Blitzerservice für die Region. Und das sieht gut aus auf den Autobahnen und Straßen. Läuft soweit ohne Probleme. Keine Staus, keine Störungen. Aber es wird geblitzt. In Beckum vor Helmer Straße. Tempo 50 ist da erlaubt. Dann im Lippweg steht die Gulaschkanone in Beckum. Und Gulaschkanone Nummer 2 steht direkt nebenan in Aalen im Hövener Ort. Habt ihr mehr von den Straßen im Kreis Warendorf? Dann sagt Bescheid 0800 4x5 345 oder natürlich gerne mit der Sprachnachricht.
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4: Und das ist er, der Montagmorgen. Sven Sandbote ist hier. Einen schönen Start in die neue Woche für euch. Es ist Ferienwoche Nummer 2 und es wird eine heiße Woche. Donnerstag aus heutiger Sicht 35 Grad. Dann kommt doch der Song hier gerade genau richtig. Nick Kershaw, I won't let the sun go down on me. Das ist das Motto für diesen Montag erstmal. Guten Morgen zusammen, Kreis Warendorf.

0: Im Kreis Warendorf läuft Radio WRF. Guten Morgen um 8.10 Uhr an diesem Montag. Und nach dem mutmaßlich islamistisch motivierten Anschlag am Rande des Christopher Street Days in Berlin, da werden die Forderungen nach Aufklärung und vor allem nach rechtlichen Konsequenzen momentan immer lauter. Im Fokus steht dabei die Frage, wieso eigentlich der mutmaßliche Täter Abdul B. auf freiem Fuß war, obwohl er den Behörden bekannt und auch schon verurteilt worden war. Lea Matschulat ist für Radio WRF in Berlin. Lea, was heißt es eigentlich jetzt für die Ermittlungen, dass Abdul B. tot ist?
1: Auf jeden Fall werden sich die Ermittler darum bemühen, den Anschlag aufzuklären, ganz klar. Doch sollte tatsächlich Abdul B. der Angreifer gewesen sein, worauf vieles hindeutet, dann wird er sich logischerweise nicht mehr verantworten können. Doch eventuell werden ja Helfer oder Hintermänner angeklagt. Da verlässlich etwas zu sagen, das ist noch zu früh. Die Ermittlungen leitet die Bundesanwaltschaft als oberste Anklagebehörde hier bei uns.
0: Ja, eine Frau ist ja bei einem Anschlag in Berlin ums Leben gekommen. 29 Menschen wurden verletzt. Wie geht's den Verletzten aktuell?
1: Keiner der Verletzten schwebt mehr in Lebensgefahr. Das war unmittelbar nach der Tat anders. Doch Einzelheiten zu den Verletzungen oder auch den Verletzten, darüber haben die Ermittler noch nicht informiert. Wir haben auch noch keine Informationen, wer die Frau war, die bei dem Anschlag getötet wurde. Die Ermittler informieren da in der Regel erst, wenn sie vorher mit den Angehörigen gesprochen haben.
0: Staatsanwaltschaft und Polizei ermitteln nach dem Angriff beim Christopher Street Day am Wochenende in Berlin auf jeden Fall auf Hochtouren. Und sobald es neue Infos gibt,

Von Teddy Swims jetzt zu Mr. Props und Waves bei Radio WRF. Im Best Mix für den Kreis Warendorf. Sommerliche Klänge für eine Woche. Ha, die noch ordentlich was vor allem mit uns, was das Wetter angeht. Mittwoch schon 33, Donnerstag aus heutiger Sicht 35 Grad. So, jetzt mal Hände hoch, wer die Temperaturen braucht. Viel Spaß damit.

0: Es ist schon 20 nach 8 an diesem Montagmorgen. Kommt gut in die neue Woche.
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0: Nein, Freckenhorst, da ist heute Ausnahmezustand angesagt. Der Haupttag des Schützenfestes steht an. Heute Morgen schon der Weckruf durch den Spielmannszug und gegen 8:30 ist dann Antreten am Schützenplatz angesagt. Ab dem Mittag fällt dann beim Königsschießen die Entscheidung, wer neuer Schützenkönig wird. Und dann um 17 Uhr heute Nachmittag die Krönung und abends, na klar, wie sich das gehört, der große Festball, der wird dann ordentlich gefeiert. Gutes tun, das ist auch wieder drin, nämlich beim Blutspenden. Generell ja eine wichtige Sache, aber gerade jetzt in den Sommerferien nochmal deutlich wichtiger, da viele regelmäßige Spender eben im Urlaub sind. Zum Blutspenden merkt ihr euch den Dienstag und den Mittwoch vor, und zwar im DRK-Haus in Oelde von 16 bis 20 Uhr. Mal eben dann gechillt nach der Arbeit hindüsen, noch einen Snack einsacken und eben was Gutes tun. Und noch mehr Tipps für diesen Montag und die kommenden Tage, die findet ihr online auf radio-waf.de und natürlich auch in der App. Und eure Veranstaltung, na, die schickt ihr mir ganz einfach, dann kommen sie nämlich auch ins Radio.
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0: Damit ist es 8:30. Guten Morgen im Kreis Warendorf. Christian Böder ist da für euch.
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2: Schönen guten Morgen. Kanzler Merz will sich am Mittag zu weiteren Personalwechseln in seiner Regierung äußern. Er wird vermutlich auch vorschlagen, wer die Nachfolge von CDU-Generalsekretär Linnemann antreten soll. Im Gespräch ist die aktuelle Schatzmeisterin Franziska Hoppermann. Auf der beliebten Ferieninsel Mallorca sind rund 25.000 Menschen auf die Straße gegangen, um gegen den Massentourismus zu protestieren. Die Demonstranten beklagten eine steigende Zahl von Ferienwohnungen, Umweltverschmutzung, Staus und Lärm. Und das sind die Nachrichten im Kreis Warendorf. Heute startet bei uns in der Region der inoffizielle Sommerschlussverkauf. In den Geschäften locken hohe Rabatte im Textil-, Schuh-, Sport- und Freizeitbereich. Das Wetter hat den Einzelhändlern in dieser Saison einen Strich durch die Rechnung gemacht. Das sagte uns Tobias Buller-Langhorst, der Hauptgeschäftsführer des Handelsverbands Westfalen-Münsterland.
3: Erst war es so lange zu kühl und wechselhaft, dann kamen plötzlich extreme Hitzetage. Beides sind keine idealen Bedingungen für den Verkauf von Mode. Ja, und viele Kundinnen und Kunden haben ihre Einkäufe verschoben oder halt eben ganz drauf verzichtet. Entsprechend sind die Lager derzeit noch gut gefüllt und genau deshalb gibt es eben aktuell besonders viele und oft auch sehr hohe Rabatte.
2: Bei Sommersachen sind Nachlässe von 20-50% drin, heißt es vom Handelsverband. Auf Restposten können sie noch deutlich höher ausfallen. Der inoffizielle SSV dauert in der Regel gut 2 Wochen. Die Stadt Techte warnt vor unseriösen Online-Portalen. In der Wohngeldstelle der Stadt hatte man bemerkt, dass Bürger Geld bezahlen mussten, weil sie die Dienste von solchen Online-Portalen in Anspruch nahmen. Die Einzelheiten hat Kerstin Menkemöller aus der Redaktion.
4: Die Stadt spricht von mehreren Fällen. Die Bürger wollten Hilfe bei der Antragstellung, nutzten die Online-Portale und das kostete was. Das Sachgebiet Soziales bei der Stadt Telgte weist ausdrücklich darauf hin, dass Anträge auf Wohngeld oder andere soziale Leistungen grundsätzlich kostenlos sind. Sie sind im Serviceportal der Stadt unter telgte.de zu finden.
2: Auch bei der Gewerbe-An-, Ab- und Ummeldung gibt es demnach unseriöse Dienstleister. Auch diese Vordrucke gibt es bei der Stadt kostenlos. In Beckum ist die Neubeckumer Straße von heute bis zum Wochenende gesperrt. Konkret geht es um den Abschnitt zwischen dem Ärztehaus und dem Autohaus Mertens. In dem Bereich muss der Kanal erneuert werden, heißt es aus dem Beckumer Rathaus. Umleitungen sind über die Oelder Straße und die Zementstraße ausgeschildert, heißt es weiter. 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
0: Ja, und das sieht heute gar nicht mal so schlecht aus. Sonne und Wolken wechseln sich ab, dazu in Richtung Nachmittag vielleicht mal so ein paar Regentropfen, die runterkommen. Aber das ist nicht wirklich viel, was da passiert. Ansonsten bei den Temperaturen heute erstmal noch so ein gedämpfter Sommertag. 22 Grad erwarten euch. 17 sind es aktuell, unter anderem bei euch in Sendenhorst, in Westbevern und in Füchtdorf. Dann gucken wir rüber auf die Straßen. Hier ist Radio WRF mit dem schnellsten Verkehrs- und Blitzerservice für die Region. Und da gibt es eine Meldung von der A1 Münster-Dortmund. Zwischen Carmen-Zentrum und Unna aktuell 3 Kilometer Stau und Plus von 11 Minuten für euch. Und es wird geblitzt, ganz frisch reingekommen in Dolberg-Hesener Straße bei Tempo 70. Dann Vorhelmer Straße in Beckum bei Tempo 50. Und die beiden Gulaschkanonen sind weiterhin aktiv. Lippweg in Beckum und im Höfener Ort in Ahlen. Ansonsten für euch eine gute Fahrt. Falls ihr noch mehr unterwegs entdeckt, sagt Bescheid. 0800 4x5 345 oder gerne natürlich auch mit der Sprachnachricht direkt zu mir ins Studio.
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0: Das ist der Montagmorgen. Sven Sandbote ist hier. Kommt gut in die neue Woche nach einem hoffentlich schönen Wochenende für euch. Jetzt mit Kygo und Tina Turner.
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0: Das Marc Ember für euren Montagmorgen im Kreis Warendorf bei Radio WRF. 8.40 Uhr ist es. Schönen guten Morgen und gleich geht's zurück im Best Mix in die 80er mit Rockwell und Somebody's Watching Me. Aber vorher kümmern wir uns noch um eine sehr empfindliche, naja, ich sollte eher sagen, extremst empfindliche Spezies.
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3: Ja, nee, ist klar.
4: Ach, hör auf, so geht's ja nur auch nicht. Leck mir am Arsch, ey, das ist doch kein Zustand. Eine Woche verbringen wir quasi in der Dampfsauna. In der Woche drauf bist du mit der Regenjacke unterwegs und hast vorsichtshalber einen Frottischlüpper und dicke Socken an. Am Mittwochmorgen bin ich hier in Hamburg um 8 Uhr zum Zahnarzt. Ich sag mir, Atze, zieh mal lieber ein Sweatshirt über, es ist gerade kalt. Ich laufe also pünktlich hier los und stelle nach 10 Minuten fest, also, es regnet ja die ganze Zeit. Also ich habe so richtig schön den Pelz nass gekriegt. Ich saß im Wartezimmer bei meiner Zahnfee und war am Bibbern wie so ein Rehpinscher. Ja, das Erste, was ich gedacht habe, ja, das gönne ich meiner Perle, dass ich so nass geworden bin. Hätten mir auch sagen können, dass ich eine Regenjacke anziehen soll. Ja, ich habe richtig hämisch gelacht, aus Schadenfreude ihr gegenüber. Hoffentlich werde ich krank, habe ich noch gedacht. Jetzt muss man wissen, mein Spatzel ist so eine echt nordische. Die kommt so richtig aus dem Norden, also nördliches Norddeutschland, so eins vor Dänemark. Das heißt, schlechtes Wetter kennt die gar nicht. Solange die Schafe noch Locken haben, ist kein Wind, sagen diese Nordmenschen. Wenn es draußen regnet und ich will mit dem Auto statt Fahrrad, sagt die, ach, wegen dem bisschen Nebel, du Lüttenschieder. Und die meint das auch so. Die fährt wirklich mit ihrem Rädchen durchs größte Schiedwetter mit bester Laune. Topolle, oder?
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0: Also ich habe mir ja für diesen Sommer einen Klamotten-Detox auferlegt. Heißt also, nichts mehr shoppen, da der Kleiderschrank zu Hause in Aalen bis zum Platzen voll ist mit Klamotten. Guten Morgen, hier ist Radio WRF, 12 Minuten noch bis 9. Wobei, für die Schnäppchenjäger unter euch ist heute ein wichtiger Tag. Der inoffizielle Sommerschlussverkauf startet. Die offizielle Variante gibt es ja schon seit 22 Jahren nicht mehr. Trotzdem halten viele Geschäftsleute an dieser Tradition fest, denn irgendwie muss ja auch Luft in die vollen Lagerräume kommen. Tobias Buller-Langhorst vom Handelsverband für den Kreis Warendorf und das Münsterland. Wie wichtig ist denn der inoffizielle SSV heute noch für den Handel?
1: Auch ohne festen gesetzlichen Termin ist der Sommerschlussverkauf für viele Geschäfte nach wie vor wichtig. Es geht eben darum, Platz für die neue Herbstware zu schaffen. Gerade für den Handel vor Ort ist der Sale ein wirklich wichtiger Impuls, wirtschaftlich, aber auch für die Kundenbindung. Und wir bemerken, dass immer mehr Händler im Münsterland abseits der Modegeschäfte mitmachen. Das ist ein echter Trend.
0: Also für die Händler ist das mehr als nur Rabatt geben. Vorne gehen die Sommersachen raus, denn hinten kommen die Herbst-Wintersachen schon wieder rein. Und das, wo wir in dieser Woche wieder deutlich über die 30 Grad bekommen. Also dann fröhliches Schwitzen in euren neuen, kurzen und zum Schnäppchenpreis gekauften Sommersachen. Hier ist Radio WRF.

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1: Mit Danny Hoppe. Guten Morgen. Der Anschlag auf den Berliner CSD mit einer Toten und 29 Verletzten hat bundesweit für Entsetzen gesorgt. Der mutmaßliche Täter, der 21-jährige Abdul B., ist tot. Die Polizei hat ihn in einer Kleingartenanlage in Berlin-Spandau erschossen. Was bleibt, sind viele offene Fragen und Forderungen nach mehr Härte im Umgang mit Gefährdern. Robert Jans aus der Redaktion. Denn viele können nicht nachvollziehen, dass Abdul B. noch auf freiem Fuß war.
2: Genau, denn nach Angaben der Berliner Generalstaatsanwaltschaft hatte Abdul B. im vergangenen Jahr mehrfach versucht, sich im Ausland der Terrormiliz IS anzuschließen. Monatelang saß er deshalb in Deutschland in U-Haft und war dann im Mai zu einer Jugendstrafe von 1 Jahr und 10 Monaten verurteilt worden. Trotzdem war er weiter auf freiem Fuß und dafür hatte auch Bundesinnenminister Dobrindt im ZDF kein Verständnis.
3: Wenn man sich das Register der Straftaten anschaut, dann kann man hier davon ausgehen, dass es sicherlich sinnvoll gewesen wäre, diese Person in Haft zu nehmen.
2: Das soll jetzt aufgearbeitet werden.
1: Ja, aus der CDU gibt es ja auch direkt Rufe danach, härter gegen Gefährder und Islamisten vorzugehen.
2: Ja, zum Beispiel vom Chef des Geheimdienstkontrollgremiums des Bundestags, Henrich Mann. Er sagte dem Handelsblatt, dass der Schutz der Bevölkerung allerhöchste Priorität haben muss. Und der Terrorismusexperte Neumann vom King's College in London gibt ihnen recht. Insgesamt sei unser Terrorstrafrecht zu milde, sagte er im ZDF. Die Strafen seien im europäischen Vergleich zu kurz. Dazu werde im Jugendstrafrecht der erzieherische Gedanke nach vorne gestellt, oft auch vor dem Schutz der Öffentlichkeit. Darüber musste man nachdenken, sagt Neumann.
1: Danke, Robert. Und jetzt weitere Meldungen im Überblick. In Spanien und Frankreich sorgen die schweren Waldbrände weiter für große Probleme. Betroffen in Frankreich ist vor allem die Region rund um Bordeaux. Die Behörden dort haben Touristen gestern empfohlen, nicht zu kommen und über ein anderes Reiseziel nachzudenken. Im schleswig-holsteinischen Glückstadt hat ein mutmaßlicher Tornado gestern Abend für große Verwüstungen gesorgt. Nach Angaben der Polizei wurden bis zu 50 Gebäude beschädigt. Verletzt wurde aber niemand. Für viele Menschen wird es immer schwerer, die Miete zu bezahlen. Das zeigt eine neue YouGov-Umfrage für die Postbank. Befragt wurden rund 2000 Mieter. Jeder Zweite sagt, er könne sich die Wohnkosten nur gerade so leisten. Jetzt in den Sommerferien zieht es viele wieder auf die Lieblingsinsel der Deutschen nach Mallorca. Dort sind aber weiter viele Einheimische nicht glücklich damit. In der Hauptstadt Palma haben am Abend rund 25.000 Menschen gegen den Massentourismus auf der Insel protestiert. Sie forderten eine Begrenzung der Besucherzahl. Dazu kritisierten sie viele Staus, Schmutz, Lärm und die Zerstörung der Natur durch den Massentourismus. Und das waren die Nachrichten mit Danny Hoppe.
4: Gucken wir aufs Wetter an diesem Montag für den Kreis Warendorf. 17 Grad sind es aktuell, unter anderem bei euch in Ennigerloh, in Vorhelm und in Brok. Ein bisschen geht noch was bei den Temperaturen an diesem kältesten Tag der noch so frischen Woche. Denn ab morgen geht es nur noch weiter nach oben mit den Temperaturen. 22 Grad dazu, Sonne und Wolken im Wechsel. Und in Richtung Nachmittag kann es vielleicht auch mal den ein oder anderen Regentropfen geben.
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4: Und hier ist er, der schnellste Verkehrs- und Blitzerservice für die Region mit der guten Nachricht von den Autobahnen. Keine Staus, keine Störungen, aber es wird geblitzt. Und zwar gleich zweimal. Einmal im Beckum, Vorhelmer Straße und in Dolberg-Hessener Straße bei Tempo 70. Für euch ansonsten eine gute Fahrt. Habt ihr mehr Blitzer gesehen? Ausfälle bei der Bahn, Störungen auf den Straßen im Kreis? Dann schnell her mit eurer Info. Es geht kostenlos über die 0800 4x die 5345 oder natürlich gerne auch direkt über die Radio WAF App von eurem Smartphone.
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4: So, jetzt ein bisschen mehr Musik, um den Urlaubstag, um den Arbeitstag entsprechend zu genießen und reinzustarten. Gleich mit Roxette und ihrem legendären Joyride. Außerdem sind Hurts und Purple Disco Machine mit am Start. Und jetzt der Mann, der sich mit Hochzeitsliedern perfekt auskennt. Hier ist Bruno Mars und Marry You. Ich bin Sven Sandbrote. Guten Morgen. Schönen Montag.

0: Ist immer wieder schön zu hören. Roxette und ihr Joyride und gleich für euch Clock Clock mit Sorry im Best Mix für den Kreis Warendorf bei Radio WRF. Habt einen schönen Montag. Ja, und in Aalen, da laufen heute die Mammutspiele weiter und in Ennigerloh, da sind seit einer Viertelstunde die Ferienspiele für eure Kurzen am Start. Zum 45. Mal verwandelt sich nämlich das Gelände an der Rosa Parks Gesamtschule für eine Woche in einen riesigen Abenteuerspielplatz und das kommt bei den Kindern immer wieder so richtig gut an.
1: Ich habe schon beim Rollen zugeguckt und ich habe schon beim Fußball zugeguckt.
2: Ja, hier die Hütten bauen und man kann auch viele schöne Sachen machen.
3: Also ich finde es hier gut. Hier kann man dann schöne Sachen machen, Fußball spielen, gute Spiele machen und das finde ich so toll.
0: Ja, dann auf jeden Fall ganz viel Spaß bei wunderbaren Spielen. Bis Freitag sind rund 30 ehrenamtliche Helferinnen und Helfer für eure Kids am Start in Ennigerloh. Und das ist für diesen Montag noch lange nicht alles, denn auch in Drensteinfurt gibt es diese Woche Ferienprogramm Minilon, die Stadt nur für Kinder startet. Dann habt auf jeden Fall eine wunderbare Zeit bei den Ferienspielen im Kreis Warendorf und genießt die Sommerferien mit Radio WRF.

0: mit Kenny Loggins aus der Danger Zone raus, gleich zu Passion Fruit. Außerdem True Colors, Zafridou und Christa Serendi mit Cynical. Das alles noch bis 9:30 für euch bei Radio WRF. Ihr besten Mix, ich bin Sven Sandbote. Guten Morgen.
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0: Halb zehn wird Zeit für die Nachrichten mit Christian Böder für euch.
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2: Schönen guten Morgen. Nach dem Tod des mutmaßlichen Attentäters auf den Christopher Street Day in Berlin wird der Ruf laut nach rechtlichen Konsequenzen. Es geht unter anderem um die Frage, weshalb der 21-Jährige auf freiem Fuß war, obwohl er den Behörden bekannt und bereits verurteilt worden war. Der Mann war später von SEK-Beamten in Berlin-Spandau erschossen worden. In Frankreich und Spanien toben weiter unkontrolliert große Waldbrände. Mittlerweile mussten schon insgesamt 300.000 Menschen vor den Flammen in Sicherheit gebracht werden. Besonders bedrohlich ist die Lage rund um die französische Stadt Bordeaux. Und das sind die Nachrichten im Kreis Warendorf. Sommersachen werden in den Geschäften ab heute teilweise sehr günstig angeboten, denn es startet der inoffizielle Sommerschlussverkauf auch bei uns im Kreis Warendorf. Eigentlich gibt es den offiziellen Schlussverkauf schon seit 2004 nicht mehr. Viele Geschäfte bleiben der Tradition aber treu und nennen die ganze Sache einfach Sale. Wir haben Tobias Buller-Langhorst vom Handelsverband Westfalen-Münsterland gefragt, wie wichtig der inoffizielle SSV heute noch für den Handel ist.
3: Auch ohne festen gesetzlichen Termin ist der Sommerschlussverkauf für viele Geschäfte nach wie vor wichtig. Es geht eben darum, Platz für die neue Herbstware zu schaffen. Gerade für den Handel vor Ort ist der Sale ein wirklich wichtiger Impuls, wirtschaftlich, aber auch für die Kundenbindung. Und wir bemerken, dass immer mehr Händler im Münsterland abseits der Modegeschäfte mitmachen. Das ist ein echter Trend.
2: Viele Händler haben noch volle Lager, denn das wechselhafte Wetter hat viele Kunden vom Shoppen abgehalten. Ab heute sind etwa im Schuh-, Sport- und Bekleidungsbereich Rabatte zwischen 20% und 50% drin. Wer über die B54 aus dem Kreis Warendorf nach Münster pendelt, der muss sich auf Verkehrsbehinderungen einstellen. Denn zwischen Rinkerode und Münster-Hiltrup starten heute umfangreiche Baumaßnahmen. Die Stadtwerke Münster lassen auf einer Länge von 7 Kilometern eine neue Gasleitung legen. Alex Jakob aus der Redaktion hat die weiteren Infos dazu.
4: Die bisherige Gasleitung zwischen Rinkerode und Hiltrup ist zu alt und wird durch eine neue ersetzt. Der erste Abschnitt der langwierigen Arbeiten beginnt in Rinkerode. Während der Bauarbeiten wird es zu Einschränkungen kommen. Die B54 wird verengt. Immer wieder gibt es auch Baustellenampeln, heißt es von den Stadtwerken Münster. Die Bauarbeiten an der Gasleitung sollen bis Ende 2027 abgeschlossen sein.
2: In Drinsteinfurt ist eine vermisste Seniorin aus Amelsbüren tot aufgefunden worden. Die demente 76-Jährige wurde seit vergangenem Dienstag vermisst. Die Polizei Münster hatte dann auch die Menschen im Kreis Warendorf gebeten, bei ihrer Suche zu helfen. Zuvor hatte es Hinweise gegeben, dass die Frau in einen Zug nach Drinsteinfurt gestiegen war. Bei der Suche nach ihr kamen auch ein Spürhund und ein Hubschrauber zum Einsatz. 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
5: Ja, und da gibt's einen Mix aus Sonne und Wolken und im Laufe des Tages kann's auch mal so ein bisschen was an Regen geben. Heute nochmal unsommerliche 22 Grad. Aktuell sind's 18, unter anderem bei euch in Oelde, in Freckenhorst und in Diestädte. Unsommerlich sag ich deswegen, weil's ab morgen und in den kommenden Tagen dann wieder richtig heiß wird im Kreis. Dann gucken wir auf die Straßen. Hier ist Radio WRF mit dem schnellsten Verkehrs- und Blitzerservice für die Region. Auf den Autobahnen und Straßen läuft es soweit, aber es wird weiterhin fleißig geblitzt. Unter anderem in Beckum vor Helmer Straße und in Ennigerloh neu reingekommen in Richtung Enniger in der Enniger Straße bei Tempo 50. Mehr von den Straßen, ihr sagt Bescheid, 0800 4x5 345.
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5: Guten Morgen, schönen Wochenstart in Ferienwoche Nummer 2 im Kreis Warendorf. Hier ist Radio WAF mit Sven Sandbote. Und das hier Destiny's Child und Survivor für euren Montagmorgen. Und gleich dazu noch wunderbarer Sound von Oasis und Glockenbach zusammen mit Osti sind am Start mit Dirty Dancing. Das alles jetzt, drei Hits am Stück, 5

0: Der Montagmorgen geht, der Montagvormittag kommt und das gleich mit Claudia Löhr nach 10. Claudia, schönen guten Morgen und froh ist, wer in diesen Tagen eine Klimaanlage hat, denn im Laufe der Woche 35 Grad im Kreis Warendorf. Klimaanlage ist genau dein Thema.
1: Ganz genau. Tja, und wer keine Klimaanlage hat, dem fällt es spätestens jetzt dann in dieser Woche wieder ein. Ach ja, stimmt ja, so ein Klimagerät wolltest du dir immer mal schon mal holen. Die sind ja in den Baumärkten bekanntlich alle ausverkauft. Wenn ihr jetzt hingeht und sagt, dann hole ich mir online so ein Ding. Vorsicht, da gibt es zurzeit eine neue Betrugsmasche. Da werden online sehr viele Fake-Produkte angeboten. Die sind entweder völlig überteuert oder können gar nichts. Worauf ihr achten müsst, das klären wir gleich hier bei mir.
0: Also gut vorbereitet auf die Hitze im Laufe der Woche mit Radio WRF. Ich bin Sven Sandbote. Euch gleich viel Spaß mit Claudia und bis morgen früh ab 6.

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1: Mit Danny Hoppe. Guten Morgen. Der mutmaßlich islamistische Angriff auf den Berliner CSD war ein Schock und beschäftigt Deutschland, die Bevölkerung, die Polizei und die Politik. Dabei rückt jetzt vor allem eine Frage in den Mittelpunkt. Warum der polizeibekannte radikalisierte Islamist, der sich der Terrormiliz IS anschließen wollte, frei herumlaufen konnte? Aus der Politik werden deshalb härtere Strafen gegen Islamisten gefordert. Marc Weiß hat die Infos.
2: Anders als in vielen früheren Fällen war den Behörden in diesem Fall durchaus bekannt, dass Abdul B. Islamist war. Der inzwischen erschossene mutmaßliche Täter hatte eine ganze Reihe von Straftaten begangen, galt als Gefährder und war trotzdem nur zu einer Bewährungsstrafe verurteilt. Auch Bundesinnenminister Dobrindt fragt sich, wie das sein kann. Man werde untersuchen, wie bei jemandem, den man als Gefährder identifiziert, eine Strafe zur Bewährung ausgesetzt wird, kündigt der Dobrindt an. Klar ist, man konnte den 21-Jährigen nicht abschieben. Er war Deutscher und ist in Deutschland geboren. Es mehren sich aber die Stimmen von Experten, die der deutschen Justiz vorwerfen, in solchen Fällen zu lasch zu sein. Terrorexperte Neumann vom King's College in London findet zum Beispiel, dass Strafen in Deutschland im europäischen Vergleich zu kurz seien. Außerdem stelle das Jugendstrafrecht den erzieherischen Gedanken voran und den Schutz der Öffentlichkeit oft hinten an. Bedeutet, dass man Tätern immer noch eine Chance geben möchte. Das kann allerdings, so wie in Berlin geschehen, nach hinten losgehen. Neumann fordert, diesen Aspekt im Jugendstrafrecht dringend zu überprüfen.
1: Und jetzt weitere Meldungen im Überblick. In Frankreich und Spanien kämpfen tausende Einsatzkräfte weiter gegen die schweren Waldbrände an. Insgesamt mussten schon mehr als 300.000 Menschen evakuiert werden, darunter auch viele Touristen. In Frankreich ist vor allem die Region rund um Bordeaux betroffen. In der Nacht sei die Lage dort insgesamt stabil geblieben, heißt es von den Behörden. Es war die dritte Nacht ohne Angriffe im Iran und das macht sich direkt bei den Ölpreisen bemerkbar. Sie sind zum Handelsbeginn heute deutlich gesunken. Der Preis für ein Barrel der Nordseesorte Brent sank um 5% auf rund 92 Dollar. Die Bundesregierung plant eine höhere Alkoholsteuer für Spirituosen, Sekt oder Alkopops und die meisten Menschen in Deutschland finden das gut. Das zeigt eine neue Forsa-Umfrage für die KKH. Demnach sind 2/3 der Befragten dafür. Gleichzeitig glauben aber auch genauso viele, dass dadurch nicht weniger Alkohol getrunken wird. Bundeskanzler Merz hat das tagelange Verkehrschaos in den eigenen Reihen beendet. Steffen Bilger wird neuer Verkehrsminister und löst Patrick Schnieder ab. Das hat Regierungssprecher Cornelius am Abend bestätigt. Und noch bevor Bilger sein Amt offiziell antritt, hat er von der Umweltorganisation Greenpeace gleich eine Liste vorgelegt bekommen mit Dingen, die er jetzt besser machen soll als sein Vorgänger. Gefordert werden mehr E-Autos auf den Straßen, Verbesserungen bei der Deutschen Bahn und ein Tempolimit. Neue Namen alleine reichten nicht. Man brauche auch eine bessere Verkehrspolitik und einen neuen Kurs, sagt Greenpeace. Sonst gäbe die Bundesregierung verkehrspolitisch weiter Vollgas in Richtung klimapolitischer Abgrund, heißt es. Und das waren die Nachrichten mit Danny Hoppe.
3: Das Wetter. So, nochmal gut durchatmen heute und durchlüften. Wechselhaftes Wetter. Heute zwischendurch kann auch mal ein Schauer durchfallen. Temperaturen noch sehr angenehm bei 23 bis 24 Grad. Die Nacht bleibt trocken und noch erträglich bei 15 Grad. Morgen dann wieder sehr sonnig und schon wieder warm bei 30 Grad. Ab Mittwoch dann wieder viel Sonne und heiß.
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5: Und hier ist Radio WRF mit dem schnellsten Verkehrs- und Blitzerservice für die Region. Und da ist Ferienruhe unterwegs auf den Autobahnen und Straßen. Keine Staus, keine Störung, aber es wird geblitzt. Die beiden Gulaschkanonen sind aktiv in Aalen im Höfener Ort und in Beckum am Lippweg. Außerdem wird kontrolliert in Ennigerloh in der Enniger Straße, wenn ihr in Richtung Enniger unterwegs seid, bei Tempo 50. Ansonsten eine gute Fahrt durch den Montag. Was ihr unterwegs entdeckt an mehr Blitzern, Staus oder auch Behinderungen, sagt Bescheid. 0800 4x5 345 oder natürlich auch mit der Sprachnachricht direkt ins Studio.
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3: Auf geht's in die neue Woche. Das wird ja wieder lecker warm, spätestens ab morgen. Ja, und dann ploppt die Idee auf, ach ja, so eine Klimaanlage wäre gar nicht so schlecht. Die sind ja überraschenderweise in den Baumärkten fast alle ausverkauft. So, wenn ihr jetzt auf die Idee kommt, euch online eine Klimaanlage zu kaufen, Achtung, da gibt es zurzeit eine neue Betrugsmasche. Da werden Fake-Produkte angeboten oder ihr landet auf irgendwelchen falschen Seiten. Worauf ihr achten müsst, das klären wir gleich. Mein Name ist Claudia Löhr. Hallo, schönen Montag mit uns.
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0: entspannten Montagvormittag euch.
1: Ja, ja, der Hochsommer scharrt schon wieder mit den Hufen. Heute noch mal so lala, aber ab morgen spätestens geht's los und ab Mittwoch dann richtig knalleheiß mit Temperaturen bis zu 36 Grad. Ja, da ist so eine Klimaanlage zu Hause natürlich ein Träumchen. Robert Jans, kann aber auch zum Albtraum werden, ne?
2: Ja, Stichwort Betrügereien. Ne?
1: Ja, fangen wir mal mit den Fake-Shots an. Vor denen warnt die Polizei aktuell.
2: Ja, weil wir kennen das ja alle, ne? Immer erst, wenn es total heiß ist, dann fällt einem ein, boah, so ein Klimagerät, das wäre jetzt ja geil. Dann geht man in den Baumarkt oder den Technikhandel um die Ecke. Und was sieht man da? Alles ausverkauft. Also schaut man online und da werden die Geräte oft zu günstigen Preisen mit kurzen Lieferzeiten angeboten. Und dabei werden die Täter dann auch immer besser und diese Fakes Seiten sehen auch einfach immer vertrauenswürdiger aus.
1: Wie erkenne ich denn so einen unseriösen Shop dann?
2: Ja, das sind so ein bisschen die Klassiker. Also übertriebene Werbeversprechen und fehlende Angaben zur Produktsicherheit zum Beispiel. Mhm. Außerdem kann man schon stutzig werden, wenn man nur per Vorkasse bezahlen kann, das Impressum irgendwie komisch aussieht und der Anbieter sein Konto im Ausland hat. Die Verbraucherzentrale hat übrigens auch einen sogenannten Fake-Shop-Finder. Ist ganz cool, das Tool.
1: Okay.
2: Da kann man dann eben hat noch das mal checken und hat dann zusätzlich so ein bisschen Sicherheit.
1: Jetzt sind ja nicht nur die Shops das Problem. Man muss bei den Geräten selber auch aufpassen, glaube ich. Ne?
2: Ja, was wird da nicht alles versprochen? Ne? Kühlt in 90 Sekunden, 90% weniger Strom verbrauchen. Coolen Namen haben die dann auch noch. Dabei sind das eigentlich fast immer einfache Ventilatoren oder Heizlüfter ohne so Kühlmittel und ohne die Möglichkeit, Wärme nach außen abzuleiten. Kann dann angenehm sein, wenn die einen so anpusten, aber wirklich runterkühlen können die einen Raum eben nicht. Also lasst euch da nicht in die Irre führen.
1: Ja, ja. Ich habe auch so ein Ding gekauft, das raucht dann irgendwie nur noch Plastik. Ist schon wieder auf dem Rückweg.
2: Herrlich.
1: Also immer schön kühlen Kopf bewahren. Ist nicht so leicht bei 40 Grad im Schatten, aber wir haben es euch gesagt. Danke dir, Robert.
2: Gerne.
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2: Mit Christian Böder. Guten Tag. Auch bei uns im Kreis Warendorf startet heute der inoffizielle Sommerschlussverkauf. Viele Einzelhändler locken mit kräftigen Rabatten, denn die Lager sind voll mit Sommerware. Grund ist das wechselhafte Wetter. Erst war es zu kalt, dann zu heiß. Die Kunden blieben zu Hause, die Nachfrage verhalten. Das sagte uns der Handelsverband NRW Westfalen-Münsterland. Deswegen senken viele Geschäfte vor allem im Schuh-, Sport-, Freizeit- und Bekleidungsbereich ihre Preise. Rabatte zwischen 20% und 50% seien zu erwarten, heißt es. Die Stadt Ahlen hat ihre erste Parcoursanlage. Eingerichtet wurde sie auf der Sportanlage im Hövener Ort. Die Anlage mit ihren für Außenstehende seltsam stehenden Betonplatten und Stahlstangen hätten sich viele Jugendliche schon lange gewünscht, heißt es aus dem Ahlener Rathaus. Beim Parcours geht es darum, ohne Hilfsmittel, möglichst schnell und kreativ und ohne Unterbrechungen Hindernisse zu überwinden. Mit der Parcoursanlage wurde auch ein befestigter Parkplatz mit rund 80 Stellplätzen eingerichtet, der die Buhlanlage und den Kunstrasenplatz erschließt. Die Beleuchtung werde in Kürze ergänzt, heißt es von der Stadt. Bei Verkehrsunfällen im Kreis Warendorf sind über das Wochenende mehrere Menschen zum Teil schwer verletzt worden. Laut Polizei ereignete sich am Samstagabend ein schwerer Unfall auf der L520 zwischen Sendenhorst und Alverskirchen. Mehr Infos von Helmut Delker aus dem News-Team.
3: Ein 64-jähriger Mann aus Waltrop war mit seinem Motorrad in Richtung Alverskirchen unterwegs. In einer Linkskurve kam er aus noch ungeklärter Ursache nach rechts von der Straße ab und fuhr in den Entwässerungsgraben eines Feldes. Dort stürzte er und überschlug sich, wobei er lebensbedrohlich verletzt wurde. Ein Rettungshubschrauber brachte ihn ins Krankenhaus.
2: Bei einem Abbiegeunfall in Wadersloh wurde bereits am Samstagmorgen ein 84-jähriger E-Bike-Fahrer schwer verletzt. Er hatte auf der Göttinger Straße einer 23-jährigen Autofahrerin die Vorfahrt genommen, heißt es von der Polizei. 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
4: Das ist nochmal ein angenehmes Wetterchen heute. Ein bisschen wechselhaft ist es zwischendurch, kann es auch mal schauern. Temperaturen liegen zwischen 23 und 24 Grad. In der Nacht bleibt es trocken und erträglich bei 15 Grad. Morgen dann sonnig und warm bis zu 30 Grad. Ab Mittwoch dann wieder heiß und ganz viel Sonne.
5: Hier ist Radio WRF mit dem schnellsten Verkehrs- und Blitzerservice für die Region. Und das sieht sehr gut aus. Es läuft nämlich alles unterwegs im Kreis Warendorf. Auf den Autobahnen und auch auf den Straßen. Ihr seht das anders? Dann sagt schnell Bescheid. 0800 4x5 345 oder ihr nutzt ganz einfach die Radio WRF App. Euch eine gute Fahrt.
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4: Ach, das ist eine sehr coole Kombi. Martin Garrix, der DJ, hat mit den Jungs von U2 eine neue Single rausgebracht. Fireflies heißt der Song. Hört er gleich hier bei mir. Claudia Löß hier, schönen Montag.

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1: Ganz tiefenentspannt. Eric Clapton, Tears in Heaven. Martin Garrix, den kennt ihr von vielen Songs hier bei uns aus dem Programm, ist ein ganz erfolgreicher DJ aus den Niederlanden. Der arbeitet sehr gerne mit anderen Musikern zusammen, mit Ed Sheeran zum Beispiel. So, und Martin Garrix hat jetzt einen neuen Song rausgebracht, und zwar mit keinem Geringeren als mit U2. Fireflies heißt der Song, und den konnten wir auch schon mal hören, und zwar beim Tomorrowland vorletzte Woche in Belgien. Ist das ein riesen Electro-Music-Festival.

0: Und da hat Martin Garrix aufgelegt. Und ja, auf einmal stand dann da U2-Gitarrist The Edge auf der Bühne.
1: Wow.
0: Hört man auch, finde ich, direkt. U2-Frontman Bono, der singt natürlich auch im Song. Aber es ist gar nicht das erste Mal, dass U2 mit Martin Garrix zusammenarbeiten. 2020 haben die EM-Hymne schon rausgebracht. We are the people, daran erinnert euch wahrscheinlich auch noch. Also wir sehen, das funktioniert. Seitdem sind Bono und Martin Garrix auch richtig gut miteinander. Und deswegen jetzt auch dieser gemeinsame Song, Fireflies. Jetzt für euch im besten Mix.
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1: Mit Danny Hoppe. Guten Tag. Viele schauen gerade mit Sorgen nach Spanien und Frankreich und fragen sich, ob sie ihre Reise dorthin antreten können. Denn die schweren Waldbrände dort machen weiter große Probleme, vor allem im Südwesten Frankreichs rund um Bordeaux. Dort mussten schon mehr als 220.000 Menschen in Sicherheit gebracht werden. Die Behörden dort hatten Touristen zuletzt empfohlen, besser nicht zu kommen und über andere Reiseziele nachzudenken. Marc Weiß aus dem News-Team. Immerhin zum ersten Mal seit Tagen haben sich die Flammen in der Nacht dort nicht weiter ausgebreitet. Das ist aber noch keine Entwarnung.
2: Nein, leider nicht. Es ist wirklich nur der aktuelle Stand und es wird befürchtet. Leider muss man sagen, dass es noch mal schlimmer wird. Grund ist das Wetter. Ab morgen werden in der Region um Bordeaux über 40 Grad erwartet. Das Gegenteil würde helfen, Kühl und Regen, aber das wird es in den nächsten Tagen dort nicht geben. Dafür kommen aus Spanien gute Nachrichten. Die Lage rund um Madrid hat sich wohl etwas entspannt. Heute sollen sogar die ersten Evakuierten wieder zurückkehren dürfen. Es sind aber alles Menschen, die wirklich weit weg von den Flammen wohnen. Aber immerhin, die Brände seien nach wie vor nicht unter Kontrolle, sagen die Behörden. Und auch in Spanien hilft das Wetter dem Ganzen leider überhaupt nicht. Denn hier werden zu der Hitze ab heute auch noch stürmische Böen erwartet, die die Flammen natürlich immer wieder anfachen können. In Spanien sind es vor allem die Feuer in der Umgebung von Madrid und Valencia, die besonders stark wüten. Insgesamt wurden 75.000 Menschen in Sicherheit gebracht.
1: Danke, Marc. Und jetzt weitere Meldungen im Überblick. Nach dem Anschlag auf den CSD in Berlin ist ein zweiter Verdächtiger wieder frei. Das hat die Bundesanwaltschaft vorhin mitgeteilt. Währenddessen ist die Sicherheitsdebatte in vollem Gange. Politiker von Union und SPD wundern sich, dass der erschossene mutmaßliche Täter noch auf freiem Fuß war. Er war als Gefährder bekannt und verurteilt. FIFA-Chef Infantino hat alle Kritik an der Fußball-WM zurückgewiesen. Gegnern des Turniers warf er bei Instagram vor, Hass und Spaltung zu verbreiten. Positive Seiten des Turniers würden bewusst ausgeblendet. Die Kritik an der aufgehobenen Sperre von US-Stürmer Bellingham nannte Infantino merkwürdig. So etwas gäbe es auch in den größten Fußballligen, schrieb er. Auf Mallorca hat es am Abend neue Proteste gegen den Massentourismus gegeben. Rund 25.000 Menschen beteiligten sich in der Hauptstadt Palma daran. Kritisiert wurden unter anderem die Wohnungsnot für Einheimische, aber auch Staus, Schmutz und Lärm. Wer sich in diesem Jahr in Venedig den Markusplatz, die Rialtobrücke oder die vielen anderen Highlights anschauen wollte, musste dafür zahlen und für die Stadt hat sich das richtig gelohnt. Sie hat in diesem Jahr mit ihrem Eintrittsgeld so viel eingenommen wie noch nie. Seit April waren es mehr als 5 Millionen Euro. Das hat die Stadtverwaltung in Venedig jetzt mitgeteilt. In der Regel betrug die Gebühr 10 Euro. Die gute Nachricht für Touristen, die diesjährige Bezahlsaison ist vorbei. Für den Rest des Jahres können Tagesgäste wieder ohne Bezahlung in die Stadt. Die schlechte Nachricht, ab dem nächsten Jahr könnte es dann aber deutlich teurer werden. Venedigs neuer Bürgermeister hat an bestimmten Wochenenden bis zu 50 Euro ins Spiel gebracht. Und das waren die Nachrichten mit Danny Hoppe.
3: Das Wetter.
4: Heute nochmal durchatmen. Bis zu 24 Grad kriegen wir. Ein paar Wolken ziehen durch. Ein Schauer ist auch mal drin. Am Nachmittag dann mehr Sonne. Die Nacht bleibt trocken. Schlafen könnte funktionieren bei 11 bis 15 Grad. Morgen dann viel Sonne und schon gut warm bei 30 Grad. Ab Mittwoch kommt dann die große Hitze wieder. Bis zu 36 Grad.
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6: Radio WAF mit dem schnellsten Verkehrs- und Blitzerservice für die Region. Es staut sich etwas auf der B58 zwischen Aalen und Beckum. Da etwa 5 Minuten mehr einplanen. Ansonsten keine längeren Staus oder Verzögerungen auf den Straßen im Kreis. Aber es wird geblitzt auf der Enniger Straße zwischen Ennigerloh und Enniger. Und dann steht noch jeweils eine Gulaschkanone in Aalen, im Hövener Ort und auf dem Lippweg in Beckum.
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4: Heieiei. Sehr, sehr unangenehm. Am zweitgrößten Londoner Flughafen Gatwick hat es gestern Probleme mit der Wasserversorgung gegeben. Da mussten die Reisenden 8 Stunden lang ohne Toilette auskommen. Ja, Restaurants, Klos, alles dicht, weil es kein Wasser gab. Kein ganz so optimaler Start in den Urlaub, möchte ich mal sagen. Aber mittlerweile funktioniert alles wieder. Claudia Löß hier, hallo zusammen.

Hallo an diesem Montag. Wir starten in die zweite Ferienwoche. Und da ihr ja offenbar gerade nicht im Urlaub seid, machen wir euch doch diese Woche ein bisschen nett. Bei uns gibt es jeden Tag Tickets zu gewinnen. Konzerttickets vom Zeltfestival Ruhr in Bochum. Jeden Tag einen anderen Künstler. Und wir starten heute mit James Arthur. Der tritt am 21. August auf. Nochmal zur Erinnerung, James Arthur, das ist der hier. Ne?

0: Naked, ganz aktueller Song von ihm. Also James Arthur ist am 21. August beim Zeltfestival Ruhr in Bochum. Das ist ein Freitag sozusagen in 3,5 Wochen. Und hier liegen 2 Tickets für euch parat. Meldet euch kurz bei mir, erzählt mir, wer ihr seid, was ihr macht und vor allem, warum ihr James Arthur sehen wollt. 0800 50 80 550, das ist die Hotline. Es geht um 2 Tickets für James Arthur im August. 0800 50 80 550.
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1: Mit Christian Böder, guten Tag. Auch bei uns im Kreis Warendorf ist heute der inoffizielle Sommerschlussverkauf angelaufen. Viele Einzelhändler locken mit kräftigen Rabatten, denn die Lager sind voll mit Sommerware, die raus muss, damit Platz ist für die Herbstware. Kerstin Menkemöller aus der Redaktion, das Wetter war in diesem Jahr nicht so ideal für die Händler.
2: Ganz genau. Erst war es zu kalt und auch wechselhaft, dann kam die Hitzewelle. Beides ist schlecht fürs Geschäft. Die Kundinnen und Kunden blieben lieber zu Hause, die Nachfrage blieb verhalten. Und die will man jetzt nochmal ankurbeln. Im Textilbereich sind Rabatte zwischen 20% und 50% drin, bei Restposten auch noch mehr. Aber auch im Sport- und Freizeitbereich und bei Schuhen kann man mit hohen Nachlässen rechnen.
1: Vielen Dank, Kerstin. Der inoffizielle Sommerschlussverkauf dauert in der Regel 2 Wochen. Auch viele junge Menschen im Kreis Warendorf stehen ständig unter Druck, immer 100% fehlerfrei zu sein und perfekt zu performen. Davor warnt die Krankenkasse AOK Nordwest. Der Druck kann letztlich zu einer hohen psychischen Belastung führen. Schon Kinder können betroffen sein, die Eltern spielen dabei eine tragende Rolle, heißt es. Gesunder Ehrgeiz kann zu krankhaftem Perfektionismus führen, wenn die Ziele zu hoch gesteckt sind. Dann können auch Kinder von sich und anderen nur Höchstleistungen erwarten, um sich, die Eltern und alle anderen zufriedenzustellen, heißt es. Der Druck wird durch soziale Medien noch stark erhöht. In Beckum ist die Neubeckumer Straße von heute bis zum Wochenende gesperrt. Konkret geht es um den Abschnitt zwischen dem Ärztehaus und dem Autohaus Mertens. In dem Bereich muss der Kanal erneuert werden, heißt es aus dem Beckumer Rathaus. Umleitungen über die Oelderstraße und die Zementstraße werden ausgeschildert, heißt es. 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
0: Das Wetter.
2: Heute nochmal durchatmen. Bis zu 24 Grad kriegen wir. Ein paar Wolken ziehen durch. Ein Schauer ist auch mal drin. Am Nachmittag dann mehr Sonne. Die Nacht bleibt trocken. Schlafen könnte funktionieren bei 11 bis 15 Grad. Morgen dann viel Sonne und schon gut warm bei 30 Grad. Ab Mittwoch kommt dann die große Hitze wieder. Bis zu 36 Grad.
1: Radio WRF mit dem schnellsten Verkehrs- und Blitzerservice für die Region. Auf den Straßen im Kreis Warendorf aktuell keine größeren Staus oder Verkehrsverzögerungen, aber es wird geblitzt. Auf der Enniger Straße zwischen Enniger-Loh und Enniger in der 50er-Zone und dann steht immer noch eine Gulaschkanone jeweils in Ahlen im Hövener Ort und auf dem Lippweg in Beckum. Gute Fahrt. 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
2: Claudia Löß hier, hallo zusammen. Es geht um Tickets für James Arthur, der ist am 21. August am Zeltfestival Ruhr in Bochum. Ja, da haben wir Tickets für euch reserviert. Wir hören gleich mal, wer dahin darf. Für morgen könnt ihr euch schon mal notieren, da geht es um Karten für Amy McDonald. Schönen Montag euch, hallo zusammen.

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0: Es geht um 2 Tickets für James Arthur. Am 21. August, Zeltfestival Ruhr in Bochum. So, hier liegen 2 Tickets für euch parat. Hier ist Claudia, hallo.
1: Ja, hallo, hier ist der Dirk.
0: Hallo, Dirk.
1: Hallo.
0: Na, was machst du so?
1: Ich bin gerade im Fahrzeug unterwegs und bin gerade total baff, dass ich dich, ich sag mal du, an der Leitung habe.
0: Ja, du hast mich. Ja, so ist es. Hi, schön, dass wir quatschen. Wohin fährst du? Bist du unterwegs?
1: Ich bin gerade unterwegs, ganz genau, auf der Landstraße, richtig, aber alles mit dem Freisprecher, so wie es sein soll. Ne?
0: Natürlich, natürlich. Was machst du denn? Bist du beruflich unterwegs oder was machst du?
1: Genau, beruflich unterwegs, richtig, genau, in der Gebäudereinigungsbranche.
0: So, und da dachtest du, rufst du mal an, James Arthur wäre nicht das Schlechteste, oder was?
1: Erstens das nicht, ist aber auch schön, dass wir beide telefonieren.
0: Auch das, sowieso.
1: Aber James Arthur, persönlich für meine Frau, ich würde sie damit überraschen, also sehr herzlich damit überraschen.
0: Das ist eine schöne Idee. Irgendein bestimmter Anlass oder einfach mal nur so?
1: Ich glaube einfach mal nur so, ne? Einfach mal Danke sagen, auch mal zwischendurch.
0: Ach, du bist ein Guter. Ganz schöne Idee. Aber du würdest schon auch mitgehen, oder?
1: Ja, natürlich, klar. Ne? Wenn ich die Zeit habe und wir kriegen das runter, ansonsten kriegt bestimmt meine Frau mit einer Freundin hin. Hätten die sich ja auch mal verdient.
0: Ich wollte es gerade sagen, so ein Mädelsabend ist auch nicht das Schlechteste.
1: Oder?
0: Ne? Wie sieht es sonst aus? Urlaub schon gemacht oder habt ihr noch Pläne?
1: Urlaub hatten wir schon gemacht in Holland an der Nordsee mit unseren beiden Kiddies. Mhm. Und es steht auf jeden Fall noch mal im September was an. Das werden wir dann aber ganz spontan machen.
0: Okay, aber erstmal seid ihr schon ausreichend erholt. War's nett.
1: Genau, richtig.
0: Dirk, ich danke dir und wünsche dir eine wunderschöne Woche und ein tolles Konzert.
1: Ich sag vielen, vielen Dank.
0: Grüß die Frau. Tschüss.
1: Mach ich, danke. Ciao.
0: Hier ist James Arthur, Impossible, für euch im besten Mix. Morgen gibt's Tickets für Amy McDonald's. Schönen Montag euch.
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1: Mit Danny Hoppe. Guten Tag. Der Anschlag auf den CSD in Berlin hat bundesweit für Entsetzen gesorgt und natürlich auch wieder die Diskussion um die Sicherheit bei Großveranstaltungen in Gang gebracht. Auch bei uns in NRW. Denn am nächsten Wochenende sind weitere CSDs geplant, unter anderem in Bonn, Moers und Ahaus. Die Veranstalter haben schon angekündigt, dass sie die Sicherheitskonzepte noch einmal überprüfen wollen. Parallel dazu wird in der Politik darüber diskutiert, ob die Gangart gegenüber islamistischen Gefährdern verschärft werden sollte. Hossein Asyandi berichtet aus dem Landtagsstudio Düsseldorf.
2: Der Anschlag in Berlin hat auch in NRW Entsetzen ausgelöst. Ministerpräsident Wüst spricht von einem Angriff auf Freiheit und Vielfalt. Innenminister Reul kündigt an, die Polizei für alle laufenden und bevorstehenden Veranstaltungen noch einmal besonders zu sensibilisieren. Die Sicherheitskonzepte würden überprüft und bei Bedarf angepasst, heißt es. Jetzt am Wochenende finden zahlreiche CSD-Veranstaltungen in NRW statt. Die Organisatoren des CSD in Bonn haben schon erklärt, die Veranstaltung am Samstag findet definitiv statt. Auch heute setzt die queere Community in NRW ein Zeichen. In Essen ist am Nachmittag eine Mahnwache für die Opfer geplant. Gleichzeitig richtet sich der Blick auf den mutmaßlichen Täter. Er war den Sicherheitsbehörden bekannt und galt als islamistischer Gefährder. Warum er trotzdem auf freiem Fuß war, soll jetzt aufgeklärt werden. Politiker diskutieren bereits über strengere Regeln, vor allem im Jugendstrafrecht und im Umgang mit bekannten Gefährdern.
1: Und jetzt weitere Meldungen im Überblick. In Spanien und Frankreich toben weiter schwere Waldbrände. In der französischen Region rund um Bordeaux mussten bisher rund 220.000 Menschen evakuiert werden. Die Zahl der Brandherde sei im Vergleich zu gestern zwar zurückgegangen, der Waldbrand aber nach wie vor nicht unter Kontrolle, heißt es von den Behörden. Die bisherige CDU-Schatzmeisterin Franziska Hoppermann soll neue Generalsekretärin ihrer Partei werden. Bundeskanzler Merz hat sie am Vormittag in einer Sitzung des Präsidiums für den Posten vorgeschlagen. In diesen Minuten will er das auch in einer Pressekonferenz bekannt geben. Für viele Menschen wird es immer schwerer, die Miete zu bezahlen. Das zeigt eine neue YouGov-Umfrage für die Postbank. Befragt wurden rund 2000 Mieter. Jeder Zweite sagt, er könne sich die Wohnkosten nur gerade so leisten. Die Fußball-Weltmeisterschaft war die bisher herausragendste, das größte Ereignis der Welt. Ohne Zwischenfälle, Feindseligkeiten und Gewalt. Sie habe das Beste der Menschheit gezeigt. So hat FIFA-Chef Infantino die WM jetzt noch einmal zusammengefasst und alle Kritik am Turnier zurückgewiesen. Kritikern warf er bei Instagram vor, Hass, Spaltung und falsche Gerüchte zu verbreiten. Positive Seiten des Turniers würden sie bewusst ausblenden. Er selbst ist in seinem Statement allerdings auch gut darin, Kritik auszublenden, zum Einreiseverbot für Schiedsrichter Omar Attan und den Vorwürfen iranischer Spieler in den USA ungerecht behandelt worden zu sein, verliert er kein Wort. Allerdings geht er auf die Kritik an der aufgehobenen Sperre von US-Stürmer Bellingham nach einem Anruf von US-Präsident Trump ein. Diese sei merkwürdig. Korrekturen gäbe es auch in den größten Fußballligen der Welt, schreibt Infantino. Und das waren die Nachrichten mit Danny Hoppe.
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4: Wettertechnisch ein sehr entspannter Tag. Heiter bis wolkig, ab und an kann auch mal ein Schauer dabei sein. 23 bis 24 Grad. Morgen legen wir dann temperaturtechnisch noch ein Schippchen drauf. 30 Grad können es werden mit viel Sonne und ab Mittwoch und Donnerstag dann richtig heiß bis zu 36 Grad.
5: 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Alles ruhig auf den Straßen des Kreises Warendorf und drumherum, aber es wird noch geblitzt. In Aalen, im Hövener Ort und in Beckum auf dem Lippweg, da stehen noch die Gulaschkanonen. Kommt gut an.
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4: Ja, der Terroranschlag auf den Christopher Street Day in Berlin hat uns alle ja sehr mitgenommen und durcheinander gewirbelt jetzt am Wochenende, auch hier in Nordrhein-Westfalen natürlich. Am Wochenende finden hier viele CSD-Veranstaltungen statt und die Frage ist, ob sich die Besucher jetzt auf neue Sicherheitsvorkehrungen einstellen müssen, dürfen oder können. Der Kollege aus dem Landtagsstudio Düsseldorf, Hossein Asyandi, geht der Frage nach. Das hört ihr gleich hier bei uns. Mein Name ist Claudia Löhr. Einen schönen Montag.

0: Das ist der Montagmittag. Der Terroranschlag auf den Christopher Street Day in Berlin sorgt natürlich auch hier bei uns in Nordrhein-Westfalen für Entsetzen. Gleichzeitig stellt sich die Frage, müssen die Sicherheitsvorkehrungen bei den vielen CSD-Veranstaltungen hier in NRW müssen jetzt verschärft werden? Hossein Asyandi aus dem Landtagsstudio in Düsseldorf. Du hast die Reaktion hier bei uns in NRW. Die Bilder aus Berlin haben uns alle erschüttert. Wie reagiert die Politik?
1: Ja, die Reaktionen ähneln sich sehr. Ministerpräsident Wüst spricht von einem abscheulichen Angriff auf unsere Freiheit. NRW-Innenminister Reul sieht in diesem Anschlag einmal mehr die Gefahr, die von islamistischen Einzeltätern ausgeht. Gleichzeitig betont er aber auch, Terroristen dürften uns weder unsere Freiheit noch öffentliche Veranstaltungen nehmen. Schon heute Nachmittag wollen die CSD-Veranstalter in Essen auf dem Kennedyplatz mit einer Mahnwache ein Zeichen setzen.
0: Die CSD, die für dieses Wochenende hier in NRW geplant sind, die gibt es in Moers, unter anderem in Bonn und in Ahaus. Müssen oder dürfen Besucher jetzt mit mehr Sicherheitsmaßnahmen rechnen?
1: Eine ganz klare Antwort darauf gibt es im Moment noch nicht. Fest steht, es soll nachgeschärft werden. Innenminister Reul hat angekündigt, die Polizei für alle laufenden und bevorstehenden Veranstaltungen noch einmal besonders zu sensibilisieren. Und die Sicherheitskonzepte sollen überprüft werden und wenn nötig angepasst werden. Die Organisatoren des CSD in Bonn haben heute außerdem erklärt, die Veranstaltung am kommenden Samstag findet definitiv statt. Das Sicherheitskonzept werde laufend angepasst.
0: Jetzt hat man ja auch schon mit der Aufarbeitung begonnen. Wir wissen, der mutmaßliche Täter war den Sicherheitsbehörden bekannt. Er war sogar als Gefährder eingestuft. Natürlich fragen sich viele, wie kann es denn trotzdem zu diesem Anschlag kommen?
1: Ja, genau diese Frage steht jetzt im Mittelpunkt. Nach Angaben von Bundesinnenminister Dobrindt war der 21-jährige mutmaßliche Täter mehrfach straffällig geworden, hatte sich islamistisch radikalisiert und war wegen der Vorbereitung einer schweren staatsgefährdenden Gewalttat sogar verurteilt worden. Er kam trotzdem zunächst nicht ins Gefängnis. Jetzt wird politisch und auch juristisch aufgearbeitet, ob die bestehenden Regeln gerade im Jugendstrafrecht und im Umgang mit bekannten Gefährdern verschärft werden müssen. Die politische Debatte dazu läuft schon.
0: Nach dem Terroranschlag in Berlin gibt es noch viel Gesprächsbedarf. Unter anderem geht es jetzt hier für uns in NRW darum, das Sicherheitskonzept bei den kommenden CSD-Veranstaltungen möglicherweise anzupassen. Danke dir, Hossein.
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1: Mit Christian Böder, schönen guten Tag. Bei uns in der Region ist der inoffizielle Sommerschlussverkauf angelaufen. In vielen Geschäften locken hohe Rabatte im Textil-, Schuh-, Sport- und Freizeitbereich. Das Wetter hat den Einzelhändlern in dieser Saison einen Strich durch die Rechnung gemacht. Das sagte uns Tobias Buller-Langhorst, der Hauptgeschäftsführer des Handelsverbands Westfalen-Münsterland.
2: Erst war es so lange zu kühl und wechselhaft, dann kamen plötzlich extreme Hitzetage. Beides sind keine idealen Bedingungen für den Verkauf von Mode. Ja, und viele Kundinnen und Kunden haben ihre Einkäufe verschoben oder halt eben ganz drauf verzichtet. Entsprechend sind die Lager derzeit noch gut gefüllt und genau deshalb gibt es eben aktuell besonders viele und oft auch sehr hohe Rabatte.
1: Bei Sommersachen sind Nachlässe von bis zu 50% drin, heißt es vom Handelsverband. Der SSV dauert in der Regel 2 Wochen. In Oelde haben Unbekannte in der Nacht von Freitag auf Samstag mehrere Autos aufgebrochen. Die Polizei geht aktuell von einem Täter aus und bittet um Hinweise. Mehr Infos hat Caroline Hilker aus der Radio WRF-Redaktion.
3: Der oder die Täter schlugen an der Wilhelm-Frieling-Straße, am Mühlenweg, an der Benner-Drinke-Straße und zweimal am Nordring zu. Sie schlugen die Scheiben von 5 Autos ein und klauten Gegenstände aus den Innenräumen. An der Wilhelm-Frieling-Straße konnte ein Zeuge einen Unbekannten beim Einbrechen beobachten. Bei der eingeleiteten Fahndung sahen Polizisten ihn dann an der Von-Kettler-Straße. Er flüchtete durch die Gärten der angrenzenden Häuser.
1: Eine Beschreibung des Tatverdächtigen gibt es auf unserer Homepage unter den Lokalnachrichten. Die Stadt Techte warnt vor unseriösen Online-Portalen. In der Wohngeldstelle der Stadt hatte man bemerkt, dass Bürger Geld bezahlen mussten, weil sie die Dienste von solchen Online-Portalen in Anspruch nahmen, etwa für Hilfe bei der Antragstellung. Auch bei der Gewerbe-, An-, Ab- und Ummeldung gibt es unseriöse Dienstleister, heißt es von der Stadt. Die weist darauf hin, dass alle Vordrucke auf Wohngeld oder andere soziale Leistungen kostenlos über das Serviceportal der Stadt zu haben sind. 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
4: Das ist nochmal ein angenehmes Wetterchen heute. Ein bisschen wechselhaft ist es zwischendurch, kann es auch mal schauern. Temperaturen liegen zwischen 23 und 24 Grad. In der Nacht bleibt es trocken und erträglich bei 15 Grad. Morgen dann sonnig und warm bis zu 30 Grad. Ab Mittwoch dann wieder heiß und ganz viel Sonne.
5: 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Alles ruhig auf den Straßen des Kreises Warendorf und drumherum. Aber es wird noch geblitzt. Auf der B475 zwischen Warendorf und Westkirchen. Und die Gulaschkanone steht noch in Aalen im Hövener Ort und in Beckum auf dem Lippweg. Kommt gut an.
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4: Claudia Löß hier, hallo zusammen, euch einen wunderschönen Montagmittag.

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0: Germany ist es für euch im besten Mix. Don't worry. Katrin Iskamp, vielleicht habt ihr von ihr schon mal was gehört, das ist eine Garteninfluencerin. Ja, die hat eine sehr ordentliche Followergemeinde bei Insta. Fast 250.000 Leute laufen da quasi täglich mit ihr zusammen durch ihren eigenen Garten. Der ist sehr, sehr schön. Und sie gibt regelmäßig praktische Tipps zum Thema Gärtnern und sagt, ja, Trockenheit hier ist im Moment natürlich das Ding.
1: Also im Moment, ja, das sieht hier bei euch alles ziemlich trocken aus. In Nordrhein-Westfalen muss ich sagen, da sind wir bei uns in Niedersachsen Richtung Lüneburger Heide im Moment doch mit dem Wetter deutlich besser dran. Wir haben regelmäßig Regen von oben und ohne Wasser, wissen wir alle, wächst nichts. Also das ist schon echt, echt übel. Da macht Gärtnern dann schon fast keinen Spaß mehr.
0: So, Katrin geht ja auch auf Tour seit 2 Jahren mit ihrem Programm Gärtnern ohne viel Geschiss. Und im Moment ist sie damit bei uns in Nordrhein-Westfalen unterwegs.
1: Ja, ich darf hier auf der Landesgartenschau in Neuss am 9.8.26 so ein bisschen was übers Gärtnern auf der Bühne erzählen mit meinem Comedy-Programm Gärtnern ohne viel Geschiss.
0: Ist natürlich die Frage, ob die sich da eher auf die Gags freuen oder auf die Profi-Tipps für den Garten.
1: Ja, ich glaube, die Landesgartenschau weiß noch gar nicht, was sie sich da eingeladen hat. Also es wird nicht seriös, liebe Menschen da draußen, aber es wird lustig.
0: Genau, ich finde es ein wirklich interessantes Konzept. Also ich meine, ihr nehmt auf jeden Fall mit, was nach Hause ist, verspricht sie.
1: Ja, es gibt auch, natürlich gibt es auch ein paar Gartentipps à la Katrinchen, lustig verpackt. Informativ anders als vielleicht andere Gärtnern. Also jeder nimmt natürlich auch was mit nach Hause zum Thema Garten, zum Thema Nachbarn und auch das Thema Ehemänner ist ein großes, ein großes Thema an diesem Abend. Denn natürlich ist nicht jeder Partner damit einverstanden, dass man mal eben so einen Porsche im Garten versenkt. Und da gab es Widerstände bei mir zu Hause und auch da berichte ich von und wie man sowas umgeht und seine Gartenträume trotzdem wahr werden lässt.
0: Ich habe auf jeden Fall Fragen. Katrin Iskamp, wenn ihr sie auch live sehen wollt, das könnt ihr gerne am 9. August bei der Landesgartenschau in Neuss und am 5. September Open Air auf der großen Freilichtbühne in Dinslaken.
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1: Mit Danny Hoppe. Guten Tag. Der Anschlag auf den CSD in Berlin hat bundesweit für Entsetzen gesorgt und natürlich auch wieder die Diskussion um die Sicherheit bei Großveranstaltungen in Gang gebracht. Auch bei uns in NRW. Denn am nächsten Wochenende sind weitere CSDs geplant, unter anderem in Bonn, Moers und Ahaus. Die Veranstalter haben schon angekündigt, dass sie die Sicherheitskonzepte noch einmal überprüfen wollen. Parallel dazu wird in der Politik darüber diskutiert, ob die Gangart gegenüber islamistischen Gefährdern verschärft werden sollte. Hosenas Jandi berichtet aus dem Landtagsstudio Düsseldorf.
2: Der Anschlag in Berlin hat auch in NRW Entsetzen ausgelöst. Ministerpräsident Wüst spricht von einem Angriff auf Freiheit und Vielfalt. Innenminister Reul kündigt an, die Polizei für alle laufenden und bevorstehenden Veranstaltungen noch einmal besonders zu sensibilisieren. Die Sicherheitskonzepte würden überprüft und bei Bedarf angepasst, heißt es. Jetzt am Wochenende finden zahlreiche CSD-Veranstaltungen in NRW statt. Die Organisatoren des CSD in Bonn haben schon erklärt, die Veranstaltung am Samstag findet definitiv statt. Auch heute setzt die queere Community in NRW ein Zeichen. In Essen ist am Nachmittag eine Mahnwache für die Opfer geplant. Gleichzeitig richtet sich der Blick auf den mutmaßlichen Täter. Er war den Sicherheitsbehörden bekannt und galt als islamistischer Gefährder. Warum er trotzdem auf freiem Fuß war, soll jetzt aufgeklärt werden. Politiker diskutieren bereits über strengere Regeln, vor allem im Jugendstrafrecht und im Umgang mit bekannten Gefährdern.
1: Und jetzt weitere Meldungen im Überblick. In Spanien und Frankreich toben weiter schwere Waldbrände. In der französischen Region rund um Bordeaux mussten bisher rund 220.000 Menschen evakuiert werden. Die Zahl der Brandherde sei im Vergleich zu gestern zwar zurückgegangen, der Waldbrand aber nach wie vor nicht unter Kontrolle, heißt es von den Behörden. Die bisherige CDU-Schatzmeisterin Franziska Hoppermann soll neue Generalsekretärin ihrer Partei werden. Bundeskanzler Merz hat sie am Vormittag in einer Sitzung des Präsidiums für den Posten vorgeschlagen. In diesen Minuten will er das auch in einer Pressekonferenz bekannt geben. Für viele Menschen wird es immer schwerer, die Miete zu bezahlen. Das zeigt eine neue YouGov-Umfrage für die Postbank. Befragt wurden rund 2000 Mieter. Jeder Zweite sagt, er könne sich die Wohnkosten nur gerade so leisten. Die Fußball-Weltmeisterschaft war die bisher herausragendste, das größte Ereignis der Welt. Ohne Zwischenfälle, Feindseligkeiten und Gewalt. Sie habe das Beste der Menschheit gezeigt. So hat FIFA-Chef Infantino die WM jetzt noch einmal zusammengefasst und alle Kritik am Turnier zurückgewiesen. Kritikern warf er bei Instagram vor, Hass, Spaltung und falsche Gerüchte zu verbreiten. Positive Seiten des Turniers würden sie bewusst ausblenden. Er selbst ist in seinem Statement allerdings auch gut darin, Kritik auszublenden. Zum Einreiseverbot für Schiedsrichter Omar Attan und den Vorwürfen iranischer Spieler, in den USA ungerecht behandelt worden zu sein, verliert er kein Wort. Allerdings geht er auf die Kritik an der aufgehobenen Sperre von US-Stürmer Bellegan nach einem Anruf von US-Präsident Trump ein. Diese sei merkwürdig. Korrekturen gäbe es auch in den größten Fußballligen der Welt, schreibt Infantino. Und das waren die Nachrichten mit Danny Hoppe.
3: Das Wetter. Durchatmen, das geht heute noch ganz gut bei 23 bis 24 Grad. Es ist ein freundlicher Sonne-Wolke-Mix. Ab und an kann auch mal ein Schauer runterkommen. Kleine Erfrischung nehmen wir immer gerne. Ab morgen wird es dann schon mollig warm bei bis zu 30 Grad. Ab Mittwoch dann heiß, 36 Grad kriegen wir dann.
4: Und jetzt der schnellste Verkehrs- und Blitzerservice für uns im Kreis Warendorf. Da gibt es zunächst eine Meldung von der Autobahn 1 Osnabrück Richtung Dortmund. Zwischen Münster-Nord und Ascheberg 4 Kilometer Stau, Zeitverlust eine gute halbe Stunde. Und geblitzt wird in Beckum auf dem Konrad-Adenauer-Ring, in Beckum auf der Oelderstraße, in Ennigerloh auf der Ennigerstraße, in Ostenfelde auf der K2 und eine Gulaschkanone gibt es auch noch in Aalen im Hövener Ort. Staus und Blitzer könnt ihr uns gerne melden, kostenlos 0800 4x5 345.
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3: Also wer von euch jetzt Urlaub in Frankreich oder in Spanien gebucht hat, der hat ganz sicherlich große Sorgen. Noch immer sind die Brände dort ja nicht unter Kontrolle. Ein Feuerwehrmann schildert gleich, wie schwierig ist das, unter diesen Umständen zu arbeiten. Claudia Löß hier, hallo zusammen.

0: Noi bei uns.
1: Jennifer Lopez und David Guetta, Save Me Tonight.

0: gleich 1:15 am Montag. Ja, auch wir bereiten uns auf eine sehr, sehr heiße Woche vor. Aber die Bilder, die wir da gerade sehen aus Spanien, Frankreich, Italien, das ist wirklich erschreckend. Heftige Waldbrände wüten dort. Ganz besonders angespannt bleibt die Lage rund um Bordeaux. Da haben sich die Flammen bis auf ca. 15 Kilometer an die Metropolregion herangefressen. Tausende Menschen mussten ihr Zuhause verlassen und sind evakuiert worden. Waldbrandexperte Lindon Pronto erklärt, dass die Brände schon wirklich sehr heftig seien im Vergleich zu den anderen Jahren und dass jetzt wirklich auch mehr gemacht werden muss zum Schutz vor Waldbränden.
1: Es sind Brände, die außerhalb der sogenannten Kontrollschwelle sind. Die können trotz Flugzeuge, trotz mehr Autos, trotz mehr Leute, die kommt man nicht unter Kontrolle bringen unter diese Bedingungen. Das heißt, wir mussten in der Landschaft schon weit vorher anfangen und vor allem die Brandlast reduzieren oder auch andere Methoden sowie gezielte Beweidung durch Schafe und Ziegen.
0: Unfassbar, was die da auch alles leisten, die Feuerwehrmänner. Wenn ihr jetzt gerade Urlaub gebucht habt in einer der betroffenen Regionen, wichtig für euch zu wissen, nur Pauschalreisen können kurzfristig storniert werden. Bei selbst zusammengestellten Reisen, wo ihr Flug und Unterkunft separat gebucht habt, ist das ein bisschen komplizierter. Da gibt es keinen gesetzlichen Anspruch auf eine kostenlose Stornierung. Also den Flug kriegt ihr mit großer Wahrscheinlichkeit nicht erstattet. Und bei der Unterkunft kommt es so ein bisschen auf die Kulanz des Inhabers an. Also informiert euch am besten frühzeitig, wie die Lage an eurem Urlaubsort ist.
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1: Ich bin Simone Rea. Schönen guten Tag. In Oelde sind in der Nacht von Freitag auf Samstag gleich mehrere Autos aufgebrochen worden. Die Polizei sucht jetzt nach einem Tatverdächtigen und bittet um Hinweise. Der Unbekannte schlug an insgesamt 5 Autos die Scheiben ein, unter anderem an der Wilhelm-Frieling-Straße, am Mühlenweg, an der Bernhard-Rinke-Straße und am Nordring. Aus den Fahrzeugen stahl er verschiedene Gegenstände. Der Tatverdächtige flüchtete dann durch angrenzende Gärten. Wie er aussieht, die Beschreibung findet ihr auf radio.wrf.de. Seit heute läuft der inoffizielle Sommerschlussverkauf. Ihr könnt dann auch noch einige Schnäppchen in den Geschäften machen. Eigentlich gibt es den Schlussverkauf schon lange nicht mehr. Der gesetzlich geregelte SSV wurde 2004 abgeschafft. Viele Geschäfte bleiben der Tradition aber trotzdem treu. Wir haben Tobias Buller-Langhorst vom Handelsverband Westfalen-Münsterland gefragt, wie wichtig der inoffizielle SSV heute noch für den Handel ist.
2: Auch ohne festen gesetzlichen Termin ist der Sommerschlussverkauf für viele Geschäfte nach wie vor wichtig. Es geht eben darum, Platz für die neue Herbstware zu schaffen. Gerade für den Handel vor Ort ist der Sale ein wirklich wichtiger Impuls, wirtschaftlich, aber auch für die Kundenbindung. Und wir bemerken, dass immer mehr Händler im Münsterland abseits der Modegeschäfte mitmachen. Das ist ein echter Trend.
1: Ab heute locken für gut 2 Wochen Rabatte von 20-50% in den Geschäften, sagt er. Auf Restposten können die Nachlässe noch deutlich höher ausfallen. Sportlich über Mauern, Stangen oder Hindernisse, das geht jetzt auch in Aalen. Die Stadt hat ihre erste Parcoursanlage auf dem Sportgelände im Hövener Ort eröffnet, passend zum Wetter. Die Anlage erfülle einen langjährigen Wunsch vieler Jugendlicher, sagt die Stadt Aalen. Mit der neuen Anlage wurde außerdem ein Parkplatz mit rund 80 Stellplätzen gebaut, der auch den Kunstrasenplatz und die Bowlanlage erschließt. Die Beleuchtung soll demnächst folgen. 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
3: Heute können wir noch mal gut durchlüften und durchatmen. Bei 23 bis 24 Grad sehr angenehm. Es ist ein Sonne-Wolken-Mix. Ab und zu kann auch mal ein Schauer runterkommen. Ja, ab morgen dann schon mollig warm bei bis zu 30 Grad. Ab Mittwoch dann die große Hitze bis zu 36 Grad.
4: Und jetzt der schnellste Verkehrs- und Blitzerservice für uns im Kreis Warendorf. Da gibt es zunächst eine Meldung von der Autobahn 1 Osnabrück Richtung Dortmund. Zwischen Münster-Nord und Ascheberg 4 Kilometer Stau, Zeitverlust eine gute halbe Stunde. Und geblitzt wird in Beckum auf dem Konrad-Adenauer-Ring, in Beckum auf der Oelder-Straße, in Ennigerloh auf der Enniger-Straße, in Ostenfelde auf der K2 und eine Gulaschkanone gibt es auch noch in Aalen im Hövener Ort. Staus und Blitzer könnt ihr uns gerne melden, kostenlos 0800 4x5 345.
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3: Irgendwie untertauchen, das ist wahrscheinlich die Strategie von vielen von uns jetzt, wenn es ab Mittwoch wieder so heiß wird. Deswegen stellen wir euch in dieser Woche nochmal die schönsten Badeseen hier in Nordrhein-Westfalen vor. Gleich gehen wir zum Unterbacher See in der Nähe von Düsseldorf. Claudia Löß hier, hallo zusammen.

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0: So, wenn ich jetzt hier die Augen geschlossen habe, dann würde ich fast denken, ich sitze irgendwo am Mittelmeer. Aber statt salziger Meeresluft riecht es nach Sonnencreme und auch so ein bisschen Eis. Aber das Urlaubsgefühl ist schon da, finde ich. Ich habe mich hier mal ausgebreitet, mein Handtuch aufgeschlagen. Ein paar Meter weiter liegen noch ganz viel mehr. So ein paar Lesen. Andere haben sich ja auch einfach hingelegt, dösen in der Sonne.
1: Und da wird natürlich auch Volleyball gespielt.
0: Da drüben sind so ein paar Jungs seit irgendwie Stunden am Ackern. Ich habe mir mal einen davon geschnappt. Etienne,
1: ja,
0: das ist doch wahnsinnig anstrengend bei der Hitze.
2: Ja, also wenn die Sonne da drauf scheint, dann muss man schon schnell auf den Beinen sein, weil ansonsten tut es natürlich weh. Aber ich meine, wir spielen ja relativ dynamisch hier Volleyball, das heißt, das funktioniert alles super.
0: Und ich durfte dann sogar noch eine kleine Partie mitzocken, war echt ganz cool.
3: Außen!
0: Auf dem Weg zum See habe ich vorhin übrigens noch eine freundliche Frauengruppe getroffen. Die sind mit schnellem Schritt und Nordic Walking Stöcken zum See spaziert.
4: Wir sind gerade auf dem Hinweg da den Weg reingegangen, schön durch den Wald.
0: Ja, und das ist auch noch zu erwähnen, der Unterbacher See ist wirklich von so einem richtig schönen, dichten Wald umgeben. Deswegen gibt es ja auch so viele Schattenplätze. Und deshalb ist es hier an heißen Tagen auch aushaltbarer als vielleicht anderswo. So eine Art Kiosk, Café gibt es hier natürlich auch. Und der zieht die Besucher heute besonders an.
5: Zur Abkühlung werden wir nachher ein alkoholfreies Weizen mitnehmen.
4: Wir gehen jetzt Kaffee trinken.
0: Am Kiosk gibt es aber natürlich auch Kaltgetränke für alle, die beim heißen Wetter nicht mit heißem Kaffee nachhelfen wollen.

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1: Mit Lena Bauer. Guten Tag. Seit Tagen dreht sich bei der Union das Personalkarussell. Jetzt soll der Umbau im Kabinett langsam zu einem Abschluss kommen. Bundeskanzler Merz hat heute Mittag offiziell Franziska Hoppermann als neue CDU-Generalsekretärin vorgeschlagen und der Bundesvorstand hat sie einstimmig gewählt. Die Hamburgerin soll auf Carsten Linnemann folgen, der soll stattdessen Gesundheitsminister werden. Jannik Böke aus dem News-Team, damit entscheidet sich Merz für eine Frau, die bisher eher im Hintergrund aktiv war.
2: Ja, aktuell ist Franziska Hoppermann CDU-Schatzmeisterin, also für die Parteifinanzen verantwortlich. Darüber hinaus ist sie unter anderem Teil des Haushaltsausschusses und des Ausschusses für Digitales und Staatsmodernisierung. Mit dem Wechsel ins neue Amt wartet auf die Politikerin jede Menge neue Arbeit. Als Generalsekretärin der CDU muss Hoppermann unter anderem die Parteizentrale leiten, die Öffentlichkeitsarbeit steuern und sich um den Wahlkampf kümmern.
1: Damit deutet sich ein Ende der ganzen Personalwechsel in Bundesregierung und Union an. Eine Aktion, bei der sich vor allem Bundeskanzler Merz nicht mit Ruhm bekleckert hat?
2: Absolut. Selbst aus den eigenen Reihen hatte es am Wochenende jede Menge Kritik an Merz gegeben. Hintergrund ist der Patzer rund um den Wechsel im Verkehrsministerium, als Merz seinem bisherigen Minister Schnieder quasi gesagt hat, du bist raus, ohne dass die Nachfolge final geklärt war. Das lief so übel, dass Schnieder jetzt selber um seine Entlassung gebeten hat. Immerhin gibt es auch an dieser Stelle jetzt eine Entscheidung. Steffen Bilger soll neuer Verkehrsminister werden, ein ausgewiesener Verkehrsexperte, der mehrere Jahre im Verkehrsausschuss unterwegs war.
1: Danke, Jannik. Und damit kommen wir zu dem, was sonst noch wichtig ist, in Kürze. Bei der Bekämpfung von Waldbränden in Spanien gibt es weiter langsam Fortschritte. Das Feuer wütet etwa 100 Kilometer von Madrid entfernt und hat laut spanischen Behörden sein Tempo verlangsamt. Seit Tagen brennt es dort nach Schätzungen bisher auf einer Fläche von etwa 47 Hektar. Spanische Medien sprechen von einem der größten Waldbrände der jüngeren spanischen Geschichte. Den schwerverletzten Opfern des Terroranschlags von Samstag in Berlin geht es teilweise besser. Der körperliche Gesundheitszustand der Patienten in der Berliner Charité habe sich weiter stabilisiert, sagte ein Sprecher des Krankenhauses. Dort sind 4 der Opfer in Behandlung, 2 konnten laut Charité inzwischen auf eine Normalstation verlegt werden. Bei dem Terrorangriff am Rande des CSDs in Berlin war am Samstag eine Frau ums Leben gekommen, 29 weitere wurden verletzt. Über 11.000 unversteuerte Zigaretten, rund 200 Vapes und fast 70 Kilo Shisha-Tabak. Das alles haben Zoll, Polizei und Ordnungsamt bei einer Reihe von Durchsuchungen sichergestellt. Hintergrund waren Ermittlungen des Hauptzollamtes in Krefeld gegen 2 Männer wegen des Verdachts der Steuerhinterziehung. In dem Zusammenhang gab es Durchsuchungen in mehreren Wohnungen und in einem Geschäft, unter anderem in Duisburg und im Kreis Wesel. Bei der Aktion haben die Einsatzkräfte neben den Tabakwaren auch eine Schreckschusswaffe und nicht verkehrsfähige Potenzmittel sichergestellt. Und das waren die Nachrichten mit Lena Bauer.
3: Danke dir, Lena. Und hier ist jetzt das Radio WAF-Wetter für den ganzen Kreis. Heute Nachmittag ist es bei uns im Kreis Warendorf recht wechselhaft. Ein paar Schauer sind aktuell unterwegs. Hier und da kommt zumindest vereinzelt auch mal kurz die Sonne raus. Mit 21 Grad in Aalen an der Alten Zeche und 22 Grad in Warendorf direkt am Emssee haben wir inzwischen die Tageshöchstwerte für diesen Montag auch schon erreicht. Wir blicken nach vorne. Der Radio WAF-2-Tage-Trend. Morgen viel Sonne bei Tageshöchstwerten von bis zu 27 Grad, übermorgen Sonne nonstop und dann wird's richtig heiß. 33 Grad sind durchaus möglich. Damit geht's fix rüber auf die Straßen. Hier ist der schnellste Verkehrs- und Blitzerservice für uns im Kreis Warendorf. Geblitzt wird heute Nachmittag und zwar in Beckum auf der Ahlener Straße. Nochmal in Beckum auf der Oelder Straße, auf der B475 zwischen Warendorf und Ennigerloh, genauso wie in Ostenfelde auf der K2 und in Aalen im Hövener Ort. Da steht nämlich eine Gulaschkanone. Staus und Blitzer könnt ihr mir gerne melden, jederzeit kostenlos. 0800 4x5 345.
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3: Mit mir, ich bin Simon Panock und das in den Sommerferien 2026. Manch ein Papa sagt, so schön, ja, endlich habe ich die Kids um mich herum. Manch eine Mama sagt mit Sicherheit auch heute wieder, ach herrje, können die nicht wieder zur Schule? Ich weiß nicht. Guten Tag. 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

0: der Montagnachmittag hier bei uns im Kreis Warendorf. 14:45 haben wir es inzwischen. Taylor Swift im besten Mix. Frisch verheiratet ist sie ja. Und das Ganze war eine, ich würde mal sagen, sehr spektakuläre Nummer rund um ihre Hochzeit. Manch einer sagt auch eine schwierige Nummer. Manch einer mag vielleicht auch spekulieren, dass Taylor Swift an sich eine schwierige Person ist. Künstler allgemein gelten ja häufig als schwierig, als empfindlich, meint zumindest Atze Schröder.
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3: Ja, nee, ist klar.
4: Ach, hör auf. So geht's ja nur auch nicht. Leck mir am Arsch, ey. Das ist doch kein Zustand. Eine Woche verbringen wir quasi in der Dampfsauna. In der Woche drauf bist du mit der Regenjacke unterwegs und hast vorsichtshalber einen Fortischlüpper und dicke Socken an. Am Mittwochmorgen bin ich hier in Hamburg um 8 Uhr zum Zahnarzt. Ich sag mir, Atze, zieh mal lieber ein Sweatshirt über, der ist gerade kalt. Ich laufe also pünktlich hier los und stelle nach 10 Minuten fest, also, es regnet ja die ganze Zeit. Also ich habe so richtig schön den Pelz nass gekriegt. Ich saß im Wartezimmer bei meiner Zahnfee und war am Bibbern wie so ein Rehpinscher. Ja, das Erste, was ich gedacht habe, ja, das gönne ich meiner Perle, dass ich so nass geworden bin. Hätten mir auch sagen können, dass ich eine Regenjacke anziehen soll. Ja, ich habe richtig hämisch gelacht, aus Schadenfreude ihr gegenüber. Hoffentlich werde ich krank, habe ich noch gedacht. Jetzt muss man wissen, mein Spatzel ist so eine echt nordische. Die kommt so richtig aus dem Norden, also nördliches Norddeutschland, so eins vor Dänemark. Das heißt, schlechtes Wetter kennt die gar nicht. Solange die Schafe noch Locken haben, ist kein Wind, sagen diese Nordmenschen. Wenn es draußen regnet und ich will mit dem Auto statt Fahrrad, sagt die, ach, wegen dem bisschen Nebel, du Lüttenschieder. Und die meint das auch so. Die fährt wirklich mit ihrem Rädchen durchs größte Schiedwetter mit bester Laune. Topolle, oder?
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0: Keys und Control im Best Mix hier bei uns bei Radio WHF um 14.27 Uhr. Aus Hamburg kommt die gute Zoe. Wenn sie wissen würde, wie schön es bei uns im Kreis ist, wäre sie mit Sicherheit schon längst bei uns. So, damit geht's fix rüber auf die Straßen, denn es gibt neuen Blitzer bei uns im schönsten Kreis der Welt. In Sennhorst am Westtor stehen sie und kontrollieren eure Geschwindigkeit. Das hat mir Jan gerade gemeldet. Dankeschön fürs Bescheidsagen.
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0: Mit großen Schritten geht es in Richtung Feierabend. Zumindest für alle, die keine Sommerferien heute genießen dürfen. 14.30 Uhr ist es, 14:30, Zeit für die Nachrichten jetzt mit Simone Rea.
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2: Schönen guten Tag. Ein Tankstellenräuber macht seit einigen Tagen die Kreise Warendorf und Gütersloh unsicher. Ihm werden inzwischen 6 Überfälle zugeordnet, denn die Täterbeschreibung ähneln sich bislang, sagt die Polizei. Am Sonntagabend wurde die Polizei innerhalb weniger Stunden alarmiert. Es gab einen Raubüberfall in Hasewinkel und später in Reda-Wiedenbrück im benachbarten Kreis Gütersloh. Der maskierte Täter bedrohte die Mitarbeiterin jeweils mit einer Pistole und erbeutete Bargeld, in einem Fall auch Zigaretten. Die Polizei prüft einen Zusammenhang mit den Raubüberfällen in Oelde, Behlen, Höfelhof und Riedberg. Die Sommerferien sind für die Kinder und Jugendliche im Kreis Warendorf eine Zeit zu entspannen. Aber selbst außerhalb der Schule stehen viele unter enormem Druck. Das kann zu einer hohen psychischen Belastung führen und auch zu Gesundheitsproblemen, warnt die Krankenkasse AOK Nordwest. Christian Böder aus der Redaktion hat die Infos für uns.
3: Gesunder Ehrgeiz kann sich zu krankhaftem Perfektionismus entwickeln, wenn die Ziele zu hoch gesteckt sind. Die Folgen sind Minderwertigkeitsgefühle, Stress und Versagensangst. Die Eltern spielen dabei eine wichtige Rolle, heißt es, denn schon Kinder wollen gerade sie zufriedenstellen. Der Druck kommt aber nicht nur aus der Familie, sondern auch von Dritten. Die sozialen Medien spielen dabei eine zunehmend tragende Rolle.
2: Letztlich führt das auch dazu, dass Kinder von sich selbst und auch anderen erwarten, immer perfekt zu sein. Eine Art Teufelskreis. Der Polizei ist ein mutmaßlicher Autoaufbrecher in Oelde erwischt. Er flüchtete durch angrenzende Gärten. Der unbekannte Mann soll in der Nacht von Freitag auf Samstag 5 Autos aufgebrochen haben, unter anderem an der Wilhelm-Frieding-Straße, am Mühlenweg, an der Bernhard-Rinke-Straße und am Nordring. Er schlug jeweils die Scheiben ein und klaute verschiedene Gegenstände aus den Autos. Ein Zeuge hatte ihn gesehen. Eine Täterbeschreibung findet ihr auf unserer Homepage. 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
0: So sieht es aus. Danke dir, Simone. Jetzt blicken wir aufs Radio WAF-Wetter. So ein paar Schauer streifen zur Stunde den schönsten Kreis der Welt. Also hier und da kann es heute Nachmittag immer mal wieder nass werden. 21 Grad messen wir in Hothmar, 22 in Oelde direkt am Bahnhof. Und der Radio WAF-2-Tage-Trend, der zeigt uns morgen dann kein Regen in Sicht, viel Sonne bei 27 Grad, übermorgen dann wirklich Sonne nonstop und da wird es dann heiß am Mittwoch, 33 Grad Tagestop-Temperatur. Davon sind wir heute noch ein gutes Stückchen entfernt. Wir schauen auf die Straßen. Hier ist der schnellste Verkehrs- und Blitzerservice für die Region. Es wird geblitzt und zwar zweimal in Beckum, einmal auf der Ahlener Straße und auf der Oelder Straße, dann auf der B475 zwischen Warendorf und Ennigerloh, in Ostenfelde auf der K2, in Ahlen im Höfner Ort, da steht eine Gulaschkanone und in Sennenhorst-Westtor, da stehen sie auch und kontrollieren eure Geschwindigkeit. Staus und Blitzer, gerne fix anrufen, kostenlos 0800 4x5 345.
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0: Mit mir, ich bin Simon Panock, wünsche einen schönen Montagnachmittag. Gleich unter anderem hier bei uns im besten Mix noch nagelneue Musik von Ray Garvey. Gemeinsam mit seinem Produzenten, der jetzt auch erstmals stimmlich auftaucht, haben die beiden etwas nagelneues gezaubert. Und das gibt's natürlich gleich hier bei mir. In diesem Sinne, einen schönen Montag. Ich bin Simon Panock. Hallo.

0: Das hier ist der Montagnachmittag bei Radio WAF und Mr. Ray Garvey hat ganz, ganz neue Musik rausgebracht. Seine neue Single ist gemeinsam mit Imran entstanden und manch einer fragt sich vielleicht, wer ist denn dieser Imran eigentlich? Das ist ein Produzent. Bislang war Imran hauptsächlich im Hintergrund tätig. Jetzt taucht er allerdings auch mit seiner Stimme auf. Und Imran, du sagst, diese neue Single müssen wir uns gleich geben, denn ihr beide, also Ray und du, ihr brennt wirklich dafür, ne?
1: In Rivers geht's darum, für jemanden da zu sein, vollkommen egal, was passiert. Im Refrain geht's ja auch genau darum, egal wie schwer es ist, ich werde dich tragen. Selbst wenn die Flüsse nicht mehr fließen, werde ich für dich da sein.
0: Ah, was für eine wunderschöne Liebeserklärung, oder? An zwei Menschen oder vielleicht auch an eine Freundschaft, die einfach für Vertrauen und damit ja auch für Zusammenhalt sorgt. Hören wir jetzt in der neuen Single von Ray Garvey gemeinsam mit seinem Produzenten Imran Rivers. Oder anders gesagt, so hier.
2: Hey everybody, Ray Garvey here und this is jetzt meine neue Single. This is Rivers und this is zusammen mein guter Freund Imran. Genieß es. God bless. Bye bye.
0: Ja, viel Spaß jetzt zum ersten Mal bei Radio WAF.

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1: Mit Lena Bauer. Guten Tag. Nach dem mutmaßlich islamistischen Terroranschlag auf dem Christopher Street Day in Berlin stehen auch in Nordrhein-Westfalen die Sicherheitsvorkehrungen auf dem Prüfstand. Am kommenden Wochenende stehen unter anderem in Bonn, Moers und Aarhus weitere CSD-Veranstaltungen an. NRW-Innenminister Reul kündigt an, die Polizei noch einmal besonders zu sensibilisieren. Gleichzeitig hat er sich im Interview mit uns in die Debatte darüber eingeschaltet, wie in Zukunft mit bekannten islamistischen Gefährdern umgegangen werden soll. Aus dem Landtagsstudio berichtet für uns José Nasyandi.
2: In NRW sollen die Sicherheitskonzepte noch einmal genau unter die Lupe genommen werden. NRW-Innenminister Reul sagte uns, er setze dabei auf erhöhte Aufmerksamkeit und nicht so sehr auf hektischen Aktionismus.
3: Wir müssen vorsichtig sein, realistisch sein, aber auch aufmerksam. Und gut vorbereiten heißt, den Versuch unternehmen, die Risiken möglichst klein zu halten.
2: 100%ige Sicherheit werde es aber nicht geben können, sagt Reul. Nach seinen Angaben werden die Konzepte gemeinsam mit den Veranstaltern überprüft. Dabei gehe es nicht nur um die eigentlichen Veranstaltungsflächen, sondern auch um das Umfeld. Gleichzeitig richtet sich der Blick auf den mutmaßlichen Attentäter von Berlin. Er galt als islamistischer Gefährder und war den Behörden lange bekannt. Jetzt wird darüber diskutiert, ob die Regeln im Umgang mit solchen Personen verschärft werden müssen.
3: So ein Fall muss dazu führen, dass man innehält, analysiert, nachdenkt und auch, wenn nötig, neue Methoden einbaut.
2: In NRW werden derzeit 182 Gefährder geführt. Eine lückenlose Überwachung aller Personen sei aber nicht möglich, sagt Reul.
1: Und damit kommen wir zu den weiteren Meldungen in Kürze. Der CDU-Bundesvorstand hat Franziska Hoppermann einstimmig zur Generalsekretärin gewählt. Vorher hatte sie Parteichef Merz vorgeschlagen. Sie löst damit voraussichtlich Carsten Linnemann ab. Der soll im Zusammenhang mit der Umbildung des Kabinetts Bundesgesundheitsminister werden. In Spanien und Frankreich kämpfen Einsatzkräfte weiter gegen Waldbrände. Spanische Medien sprechen von einem der größten Waldbrände der jüngeren spanischen Geschichte. Seit Tagen wütet es dort unter anderem etwa 100 Kilometer von Madrid entfernt. Aus Frankreich melden die Behörden inzwischen weniger aktive Brandherde aus dem Südwesten des Landes. Die Feuerwehr habe den Waldbrand dort aber nach wie vor nicht unter Kontrolle, sagte ein Sprecher der Einsatzkräfte. Tourists go home. Der Unmut über den Massentourismus auf Mallorca hat einen Höhepunkt erreicht. Laut Polizei haben über 25.000 Menschen an einer Protestkundgebung teilgenommen, um auf steigende Preise und Umweltzerstörung aufmerksam zu machen. Die Urlauberzahlen auf Mallorca und den anderen Baleareninseln steigen seit Jahren immer weiter. Zuletzt wurden allein im vergangenen Jahr über 19 Millionen Touristen gezählt. Eine Folge sind stark gestiegene Mieten für Einheimische und jeder fünfte Mallorquiner gilt als armutsgefährdet. Die Regionalregierung lehnt eine Reduzierung der Touristenzahlen ab mit dem Verweis auf drohende Jobverluste. Und das waren die Nachrichten mit Lena Bauer.
4: Dankeschön, Lena. Jetzt das Radio WAF Wetter um 3:03. So ein paar Schauer können heute Nachmittag noch durch den Kreis Warendorf ziehen. Hier und da kommt aber auch immer mal wieder die Sonne raus. Also recht wechselhaft ist es heute Nachmittag. Dazu messen wir 19 Grad in Ostbevern, 20 sind es in Wadersloh direkt am Rathaus. Schöner wird's definitiv morgen und auch vor allem wärmer. Das zeigt der Radio WAF 2-Tage-Trend. Am Dienstag Tagestopwerte von bis zu 27 Grad und ein Mix aus Sonne und Wolken. Übermorgen dann wirklich Sonne nonstop und es wird heiß am Mittwoch, denn dann sind es sogar bis zu 33 Grad drin. Radio WAF jetzt mit dem schnellsten Verkehrs- und Blitzerservice. Da heißt es besser ankommen auf dem Weg in Richtung Feierabend. Geblitzt wird heute Nachmittag in Beckum auf der Ahlener Straße und nochmal in Beckum auf der Oelder Straße. Dann auf der B475 zwischen Warendorf und Ennigerloh in Ostenfelde, dort auf der K2. In Ahlen im Hövener Ort, da steht eine Gulaschkanone und in Sennenhorst Höhe Westtor. Da stehen sie auch und kontrollieren eure Geschwindigkeit. Dankeschön fürs Melden. Und wenn ihr auch noch etwas gesehen habt, einfach fix durchrufen. Kostenlos 0800 4x5 345.
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4: Jetzt mit dem Mann, der am Wochenende wahrscheinlich das Gleiche getan hat, was ich auch getan habe, nämlich gegrillt. Ja, er hat uns mal in einem Interview verraten, er liebt es zu grillen und das tue ich auch. Ich habe am, kurz nachdenken, Samstagabend tatsächlich gegrillt. Ich bin Simon Panock, das ist Michael Schulte. Guten Tag zusammen.

0: gemeinsam mit dem Altmeister Udo Lindenberg, Komet, um genau 3:15 am Montagnachmittag. Hier ist Radio WAF. Nach dem Anschlag am Rande des CSD am Wochenende in Berlin hat sich jetzt auch unser Bundeskanzler Friedrich Merz zu Wort gemeldet. Und er fordert politische Konsequenzen.
1: Wir werden mit Besonnenheit, aber auch mit Entschlossenheit reagieren müssen und vor allem die Frage beantworten müssen, wie es eigentlich sein kann, dass ein Mann, der so eingestuft ist hier in Berlin, sich am Samstagabend unbehelligt in die Nähe des Christopher Street Days begeben konnte und dort diesen Anschlag verüben konnte.
0: Ja, alles berechtigte Fragen, Fragen, die jetzt geklärt werden müssen. Für konkrete Entscheidungen sei es jetzt allerdings noch zu früh. Klar sei aber, dass nicht es das Ganze jetzt bei Worten bleiben dürfe. Jetzt müsse unter anderem geklärt werden, warum der mutmaßliche islamistische Tatverdächtige den Anschlag überhaupt verüben konnte, teilte der Bundeskanzler Merz mit. Sobald es da etwas Neues gibt, erfahrt ihr es selbstverständlich hier bei uns bei Radio WAF.

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0: 15 Uhr und jetzt gleich ist 26 Minuten. Hier ist Radio WAF und gleich um halb, da gibt's die nächste Ausgabe der Radio WAF Lokalnachrichten. Ein Thema darin bei der Kollegin Simone Rea. Die Ferienspieltage bei uns im Kreis Warendorf, die laufen vielerorts schon auf Hochtouren. Alle Infos dazu gibt's gleich um halb bei uns.
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0: Es zieht sich ja doch gerade gewaltig zu, zumindest örtlich bei uns im Kreis Warendorf. Ne? Hier und da kann's nass werden, dazu gleich mehr im Wetter. Jetzt gibt's erstmal die Nachrichten. Es ist genau 15.30 Uhr, Zeit für Simone Rea.
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2: Schönen guten Tag. Deutschland hilft bei der Bekämpfung des riesigen Waldbrands an der französischen Atlantikküste rund um Bordeaux. Die Bundeswehr hat heute 2 Transporthubschrauber und ein Transportflugzeug mit Material entsandt, heißt es aus Berlin. Die Franzosen hatten um Hilfe gebeten. Der tödliche Anschlag auf den Christopher Street Day in Berlin entfacht eine neue politische Debatte über Rechtsverschärfung und über die Rolle der Justiz. Der Zentralrat der Muslime verurteilt die Tat. Und jetzt die Meldungen für den Kreis Warendorf. Seit einigen Tagen macht ein einziger Tankstellenräuber die Region unsicher. Gestern Abend soll er 2-mal im Kreis Gütersloh zugeschlagen haben. Zunächst in einer Tankstelle am Südring in Hasewinkel. Caro Hilke aus der Redaktion hat die Infos.
3: Der mutmaßliche Täter hatte in Hasewinkel leichtes Spiel. Weil die Tankstellenmitarbeiterin kurz nicht da war, griff der Maskierte in die Kasse und klaute auch noch Zigaretten. Als die Frau zurückkam, bedrohte er sie mit einer Pistole und flüchtete zu Fuß. Um kurz vor Mitternacht raubte der Unbekannte dann eine Tanke an der Bielefelder Straße in Wiedenbrück aus. Auch hier bedrohte er eine Mitarbeiterin mit einer Waffe, stahl Bargeld aus der Kasse und entkam auch hier zu Fuß.
2: Derselbe Täter soll schon 4 Tankstellen in Oelde und Beelen sowie in Riedberg und Höfelhof ausgeraubt haben, sagt die Polizei, denn die Täterbeschreibungen ähneln sich. Hitzewellen und Trocknungsphasen werden uns im Kreis Warendorf immer wieder beschäftigen. Schon Mitte der Woche wird es wieder heiß. Vor diesem Hintergrund baut die Feuerwehr Warendorf ein Wasserkataster weiter aus. Das ist gerade für den Außenbereich wichtig, sagt sie. Denn die Gefahr von Acker- und Vegetationsbränden und auch von brennenden Landmaschinen werde steigen. Wer etwa eine Zisterne, einen Teich oder Brunnen oder andere dauerhaft nutzbare Wasserstellen auf seinem Grund und Boden hat, der soll sich bitte melden. Weitere Infos findet ihr über einen Link auf radio-wrf.de. Die Sommerferien laufen, viele Kinder und Jugendliche nehmen an den Ferienangeboten der Städte und Gemeinden teil. In Engerloh haben heute die Ferienspieltage auf dem Gelände an der Rosa-Parks-Gesamtschule begonnen. Bei der Ferienfreizeit Stadtranderholung Telgte geht es heute dagegen schon in die 2. Woche. Über 700 Kinder nehmen daran teil. Betreuer Tim ist von der Stimmung auf dem Gelände begeistert.
4: Die Stimmung ist wie jedes Jahr überragend. Die Kinder haben alle gute Laune. Ich habe das Gefühl, auch dieses Jahr haben Kinder mehr Feuer, wollen mehr Bude bauen. Haben einfach mehr Spaß.
2: Mehr dazu hört ihr hier bei Radio WRF um kurz nach 16 Uhr bei Simon. 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
0: So ist es. Danke dir, Simone. Jetzt das Radio WRF-Wetter. So ein paar Regenschauer sind heute Nachmittag bei uns im Kreis unterwegs. Nach dem Regen kommt dann allerdings meistens, zumindest heute, die Sonne wieder raus. So ein Mix aus Sonne und Regen haben wir den ganzen Tag über. Dazu messen wir in diesem Augenblick 20 Grad in Enniger am Heimathaus. 20 sind es auch in Füchtdorf und in Telgte. Und der Radio WAF 2 Tagetrend, der zeigt uns, morgen ist dann Schluss mit Regen. Morgen gibt es Sonne und Wolken im Wechsel bei Tageshöchstwerten von bis zu 27 Grad. Und übermorgen heißt es dann Sonne nonstop und es wird heiß am Mittwoch. Tageshöchstwerte von bis zu 33 Grad sind dann drin. Damit geht's rüber auf die Straßen. Hier ist der schnellste Verkehrs- und Blitzerservice für die Region. Es wird geblitzt auf dem Weg in Richtung Feierabend in Beckum auf der Ahlener Straße, nochmal in Beckum auf der Oelder Straße, dann auf der B475 zwischen Warendorf und Ennigerloh, in Ostenfelde auf der K2 und in Ahlen im Hövener Ort. Da steht nämlich eine Gulaschkanone und somit wird auch dort eure Geschwindigkeit kontrolliert. Staus und Blitzer, gerne fix melden, kostenlos 0800 4x5 345.
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0: Ihr habt es gerade schon bei Simone in den Nachrichten gehört. Es gibt wohl massiv Unfälle, beziehungsweise Überfälle. Das ist der richtige Begriff. Überfälle auf Tankstellen hier bei uns in der Region. Was ist da bitteschön genau los? Das checken wir gleich in aller Ausführlichkeit. Ich bin Simon Panock. Hi.

0: gleich 3:45 bei uns im Kreis Warendorf. Und das hier hört man auch nicht alle Tage. Bei uns in der Region ist ganz offenbar ein junger Mann unterwegs, der es auf die Tankstellen abgesehen hat. Laut Polizei hat er in den letzten 2 Wochen mindestens 6 Tankstellen in der Region überfallen. Gleich 2-mal hier bei uns im Kreis Warendorf. Und am Wochenende schlug er innerhalb von wenigen Stunden 2-mal im Nachbarkreis Gütersloh zu. Alex Jakob aus der Radio WAF-Redaktion. Was ist denn bislang über diesen jungen Mann bekannt?
1: Ja, der Mann soll einmal in Höfelhof im Kreis Paderborn für einen Tankstellenüberfall verantwortlich sein. Dazu 3 Überfälle in Riedberg sowie gestern Abend in Hasewinkel und danach in Wiedenbrück und eben auch bei uns in Beelen und in Oelde. Die Polizei ist sich sicher, dass es sich in diesen 6 Fällen um ein und denselben Täter handelt.
0: Erstaunlich ist ja, er geht ja auch immer recht ähnlich bei seinen Taten vor, ne?
1: Ja, genau. Er bedroht die Angestellten der Tankstellen jeweils mit einer Waffe und nimmt sich dann das Geld aus der Kasse. Er hat dafür einen Gefrierbeutel mitgebracht. Er war jeweils maskiert und trug verschiedene Kapuzenpullis. Die Beschreibung und auch Links zu Fotos und Videos tatsächlich findet ihr auch bei uns auf der Homepage.
0: Genau, auf radio-waf.de. Jetzt stellt man sich natürlich die Frage, was kann man eigentlich machen, vor allem als Betreiber so einer Tankstelle? Was soll man da tun?
1: Das ist natürlich schwierig für die Tankstellenbetreiber. Ich habe nachgefragt. Man hält sich da aber mit Aussagen bedeckt. Sie wollen ihre Sicherheitsmechanismen natürlich auch nicht preisgeben. Das kann man gut verstehen. Von der Polizei heißt es, die Tankstellen sind auch mit der Polizei im Austausch. Die arbeiten zusammen. Die Betreiber bekommen Sicherheitstipps und werden beraten, was sie da machen können. Ins Detail wollte aber auch die Polizei da nicht gehen. Insgesamt sind Tankstellen aber deutlich sicherer geworden. Videoüberwachung, bessere Sicherheitssysteme und auch einfach der Fakt, dass weniger Bargeld unterwegs ist, weil einfach immer mehr mit Karte bezahlt wird. Das alles erhöht die Sicherheit.
0: Danke dir, Alex. In den letzten Tagen sind insgesamt 6 Tankstellen hier bei uns in der Region überfallen worden. 2 davon liegen im Kreis Warendorf. Die Polizei bittet jetzt um Zeugenhinweise. In diesen 6 Fällen sollte es sich also, solltet ihr etwas festgestellt haben in den letzten Tagen, dann gerne bei der örtlichen Polizeidienststelle melden. Die sind, glaube ich, über jeden Tipp sehr, sehr dankbar.

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3: Mit Lena Bauer. Guten Tag. Bei der Bekämpfung der Waldbrände in Frankreich und Spanien melden die Einsatzkräfte kleinere Erfolge. Trotzdem dauern die Einsätze voraussichtlich noch Wochen, sagen die Behörden. Seit Mittwoch wurden demnach allein an der französischen Atlantikküste über 22.000 Menschen evakuiert, darunter auch viele Touristen. Yannick Böke aus dem News-Team, schauen wir als erstes nach Frankreich. Dort spricht die Feuerwehr davon, dass sich die Brände nicht weiter gefährlich ausgedehnt haben.
4: Allerdings sind die Flächen, die brennen, weiter riesig. Allein das Feuer bei Bordeaux hat bisher rund 42.000 Hektar verwüstet. Das ist so, als würde das gesamte Stadtgebiet von Köln abbrennen. Entsprechend heißt es von den Rettungskräften, die Einsätze können sich noch wochenlang hinziehen und die bevorstehende Hitzewelle wird die Lage verschärfen und die Zahl der Einsätze nochmal erhöhen.
3: Ähnlich groß sind die Brände in Spanien, ausgelöst unter anderem durch landwirtschaftliche Arbeiten.
4: Ja, die Behörden haben einen Mann im Visier. Er soll trotz Verbots schweres Gerät genutzt und damit einen Brand ausgelöst haben. Die Beamten haben den Verdächtigen mittlerweile auch festgenommen. Immerhin, auch in Spanien berichtet die Feuerwehr von langsamen Fortschritten bei der Waldbrandbekämpfung.
3: Danke, Yannick, und damit zu weiteren Meldungen in Kürze. Ein Mann hat in Paris drei Frauen attackiert. Laut dem französischen Innenministerium seien die Frauen zum Teil schwer verletzt. Den Angreifer habe ein Polizist in Zivil festgenommen, der vor Ort war. Nähere Infos zu zum Beispiel einem möglichen Hintergrund gibt es bisher nicht. Das Personalkarussell der Union dreht sich weiter. Heute Mittag hat der Bundesvorstand Franziska Hoppermann als neue CDU-Generalsekretärin gewählt. Sie soll auf Carsten Linnemann folgen. Der soll in Zukunft Chef des Gesundheitsministeriums sein. Der deutschen Wirtschaft geht es etwas besser. Den dritten Monat in Folge ist der IFO-Geschäftsklima-Index laut dem Münchner Forschungsinstitut gestiegen, demnach um 0,9 Punkte auf 86,6. Wenn der Flug in den Urlaub plötzlich statt vormittags am Nachmittag abheben soll, muss das eine Entschädigung geben. Zu dem Urteil ist jetzt das Amtsgericht München gekommen. Im konkreten Fall hatte eine Klägerin für sich und ihren Partner eine Pauschalreise nach Antalya gebucht. Statt wie geplant mittags zu landen, erreichten die beiden ihr Ziel aber erst um 8:45 am Abend. Das Gericht hat entschieden, der Veranstalter muss deswegen einen kompletten Tagesreisepreis zurückerstatten. Bei so später Ankunft am Abend bleibe praktisch keine Zeit, um die gebuchten Leistungen in Anspruch zu nehmen, so das Gericht. Und das waren die Nachrichten mit Lena Bauer.
5: Danke dir, Lena. Und jetzt blicken wir aufs Radio WAF-Wetter. So ein paar Regenschauer ziehen nach wie vor durch den Kreis Warendorf, mal im Südkreis, mal im Nordkreis. Ist wirklich schwer zu bestimmen, wo es in diesem Augenblick nass wird. Fakt ist allerdings, fast überall im Kreis Warendorf haben wir aktuell Werte so um die 20 Grad. Zum Beispiel frisch gemessen in Neubeckum am Bahnhof. 20 sind es jetzt allerdings auch in Everswinkel und 20 Grad auch in Sassenberg. Der Radio WAF-2-Tage-Treffen. Der zeigt uns morgen dann kein Regen in Sicht, stattdessen Sonne und Wolken im Wechsel bei Tageshöchstwerten so um die 27 Grad. Und übermorgen wird es dann auch heiß, am Mittwoch Sonne nonstop bei Tageshöchstwerten um die 33 Grad. Und damit geht's rüber auf die Straßen. Hier ist der schnellste Verkehrs- und Blitzerservice für die Region. Es wird geblitzt in Aalen, dort im Hövener Ort. Da steht nämlich eine Gulaschkanone. Dann in Ostenfelde auf der K2, auf der B475 zwischen Warendorf und Ennigerloh und in Beckum auf der Oelderstraße. Da kontrollieren sie auch eure Geschwindigkeit. Und wenn ihr jetzt sagt, ha, ich habe auch noch einen Blitzer, dann gerne fix durchrufen, kostenlos. 0800 4x5 345.
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5: Mit mir, ich bin Simon Panok, wünsche einen schönen Montagnachmittag. Jetzt mit den Jungs von Take Z. Und gleich beschäftigen wir uns mit das, was die Kiddies in diesen Tagen so vorhaben und auch ausüben. Wir beschäftigen uns mit den Ferienspieltagen im schönsten Kreis der Welt.

0: Guten Tag zusammen. Viertel nach vier haben wir's. Am Montagnachmittag. Hier ist Radio WAF. Und zugestanden an dieser Stelle, meine letzten Sommerferien liegen durchaus schon ein paar Tage zurück. Hier bei uns im schönsten Kreis der Welt. Aber damals, als es noch so etwas für mich wie Schulferien und somit wie auch Sommerferien gab, waren die Ferienspieltage immer durchaus ein ganz, ganz großes Highlight. Für mich als Aalner selbstverständlich damals in den 90ern die großen, die Mammutspiele. Die waren absolutes Highlight und bei diesen Mammutspielen gab es eigentlich auch immer so eine, wie nennt man es, glaube ich, Budenbaugruppe. Ja, da war ich mal ganz vorne mit dabei, denn Budenbauen, hey, das hat mir gefallen. Budenbauen kann man in diesen Tagen auch ganz gut bei der Stadtranderholung in Telgte. Das ist die Ferienfreizeit für die Kinder im Ort und der Budenbau gehört dort, ich glaube, in einer anderen Klasse schon seit vielen Jahren einfach dazu. Als ich selbst drei, vier Jahren als Reporter mal vor Ort war, dachte ich, wow, man kann Buden sogar auf 3 bis 4 Etagen bauen. Ja, das kriegen die kleinen Baumeister auch in dieser Woche wieder ganz großartig hin.
1: In der Stadtranderholung ist es richtig cool, dass man hier Buden bauen kann und Spiele spielen kann.
2: Ich finde es sehr schön, dass man Buden bauen kann.
3: Wir haben einen Fußballplatz gebaut, wir haben einen Basketballplatz gebaut und wir haben eine Kegelbahn gebaut und unser Ziel ist es, den ersten Platz zu holen.
0: Was sind das bitteschön für großartige Baumeister? Die haben sich einfach mal einen eigenen Fußballplatz gebaut. Das habe ich damals tatsächlich nicht geschafft, aber... Wie soll man so schön sagen, es ist ja noch nicht aller Tage Ende. Ne? Vielleicht optimiere ich meine Budenbaumaßnahmen nochmal und baue dann auch noch als Vorplatz einen ganzen Fußballplatz.

16.23 Uhr ist es bei uns im Kreis Warendorf und das hier sind Revolverheld. Lass uns gehen. Ja, ich hätte da einen Vorschlag in Richtung Feierabend. Ich bin Simon Panock. Hallo.

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0: Tag zwischen Aalen und Sassenberg. Hier ist Radio WAF, jetzt um genau 16.30 Uhr. Halb fünf, Zeit für die Nachrichten mit Simone Rea.
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2: Schönen guten Tag. Der tödliche Anschlag auf den Christopher Street Day in Berlin entfacht eine neue politische Debatte über Rechtsverschärfung und die Rolle der Justiz. Der Zentralrat der Muslime verurteilt die Tat. Der stark sinkende Ölpreis kommt bisher nur minimal bei den Autofahrern an. Am Montagvormittag deuteten die Preise leicht nach unten, wie der ADAC mitteilt. Davor war der Preis für Super E10 bereits über das Wochenende etwas niedriger. Und jetzt die Meldungen für den Kreis Warendorf. Ein mutmaßlicher Serientankstellenräuber hält derzeit die Polizei in den Kreisen Warendorf und Gütersloh in Atem. Inzwischen werden ihm 6 Überfälle zugerechnet. Die Täterbeschreibungen ähneln sich nämlich, sagt die Polizei. Allein am Sonntagabend schlug der maskierte Täter innerhalb weniger Stunden in Hasewinkel und Reda-Wiedenbrück zu. Die Polizei prüft jetzt einen Zusammenhang mit den Überfällen in Oelde, Behlen, Hövelhof und Riedberg. Auf den Kreis Warendorf rollt die nächste Hitzewelle zu und trotz einiger Schauer sind die meisten Böden ausgetrocknet. Damit steigt auch die Gefahr von Acker- und Vegetationsbränden und auch von brennenden Landmaschinen. Vor diesem Hintergrund bittet die Freiwillige Feuerwehr Warendorf die Menschen nun um Mithilfe. Mehr Infos hat Caro Hilker aus der Redaktion.
3: Die Freiwillige Feuerwehr Warendorf baut einen Wasserkataster auf. In dem sollen nutzbare Wasserreserven bzw. Entnahmestellen aufgenommen werden, die vor allem bei Feuern in ländlichen oder schwer zugänglichen Gebieten entscheidend sein können, heißt es in einer Mitteilung. Wer etwa eine Zisterne, einen Teich oder Brunnen oder andere dauerhaft nutzbare Wasserstellen auf seinem Grund und Boden hat, der soll sich bitte melden.
2: Wir haben euch dazu einen Link auf radio-wf.de gestellt. Die Sommerferien sind für die Kinder und Jugendliche im Kreis Warendorf eine Zeit zum Entspannen. Aber selbst außerhalb der Schule stehen viele unter enormem Druck, sagt die Krankenkasse AOK Nordwest. Das könne zu einer hohen psychischen Belastung führen und auch zu Gesundheitsproblemen. Christian Böder aus der Redaktion hat die Infos.
4: Gesunder Ehrgeiz kann sich zu krankhaftem Perfektionismus entwickeln, wenn die Ziele zu hoch gesteckt sind. Die Folgen sind Minderwertigkeitsgefühle, Stress und Versagensangst. Die Eltern spielen dabei eine wichtige Rolle, heißt es, denn schon Kinder wollen gerade sie zufriedenstellen. Der Druck kommt aber nicht nur aus der Familie, sondern auch von Dritten. Die sozialen Medien spielen dabei eine zunehmend tragende Rolle.
2: Letztlich führt das auch dazu, dass Kinder von sich selbst und auch anderen erwarten, immer perfekt zu sein. Eine Art Teufelskreis. 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
0: Dankeschön, Simone. Jetzt das Radio WAF-Wetter. Heute Nachmittag kann es örtlich nach wie vor nass werden. So ein paar Schauer ziehen immer mal wieder durch den Kreis Warendorf. Ganz vereinzelt kommt jetzt allerdings am späten Nachmittag auch hier und da immer mal wieder gerne die Sonne raus. Morgen bleibt es trocken. Das zeigt der Radio WAF-2-Tage-Trend. Morgen viel Sonne bei Tageshöchstwerten so um die 27 Grad. Davon sind wir aktuell recht weit entfernt, denn 19 Grad messen wir in Sünninghausen und 20 Grad in Drinsteinfurt heute Nachmittag. Übermorgen wird es dann sogar heiß, Sonne nonstop und bis zu 33 Grad. Und damit geht's rüber auf die Straßen. Hier ist der schnellste Verkehrs- und Blitzerservice für die Region. Es wird geblitzt auf dem Weg in Richtung Feierabend in Aalen im Hövener Ort. Da steht eine Gulaschkanone. Und auf der Strecke zwischen Bad Wald-Liesborn und Wadersloh, da stehen sie auch und kontrollieren aktuell eure Geschwindigkeit. Staus und Blitzer, gerne fix melden, kostenlos 0800 4x5 345.
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0: Mit mir, ich bin Simon Panock, wünsche einen schönen Montagnachmittag und gleich noch mit einem wahren Kulthit von Britney Spears. Baby One More Time hören wir komplett ausgespielt bis 17 Uhr im besten Mix hier bei uns bei Radio WAF. Hallo.

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0: Baby One More Time gehört im besten Mix hier bei uns bei Radio WAF. Jetzt haben wir es 4:45.
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0: Und es gibt ja so Tage in einem Ort, da herrscht absoluter Ausnahmezustand. Heute ist ein solcher Tag und zwar in Freckenhorst, denn dort läuft heute der Haupttag des Schützenfestes. Seit den Mittagsstunden wird ein neuer König ganz offiziell gesucht und gleich um 17 Uhr folgt dann die Krönung, zumindest laut Protokoll, wenn der neue König auch gefunden wurde. Und heute Abend wird dann groß gefeiert mit dem ganz offiziellen Festball. Also viel Tradition, gute Stimmung und ein Stadtteil, der heute komplett auf den Beinen unterwegs ist. In Freckenhorst findet heute der Haupttag des Schützenfestes statt. Und wenn ihr etwas Gutes tun möchtet, dann geht doch zum Beispiel einfach Blut spenden. In Oelde geht das morgen und auch übermorgen und zwar im DRK-Haus, jeweils in der Zeit von 16 bis 20 Uhr. Und noch mehr Veranstaltungstipps für uns im Kreis Warendorf findet ihr wie gewohnt online im Netz auf radio-waf.de.
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1: Mit Lena Bauer. Guten Tag. Sie reißen nicht ab. Die schlechten Nachrichten aus der deutschen Autoindustrie. Heute hat Porsche mitgeteilt, weitere 5000 Stellen abbauen zu wollen. Im Gegenzug bekommt die Standortsicherung eine Verlängerung um 5 Jahre bis 2035. Jannik Böke aus den Nachrichten. Wie will Porsche denn genau gleichzeitig so viele Arbeitsplätze abbauen?
2: Also das Unternehmen meint, natürliche Fluktuation, demografische Effekte, Altersteilzeit und freiwillige Aufhebungsverträge würden dafür ausreichen. Kurz gesagt, es gehen genug Mitarbeiter in Rente oder freiwillig woanders hin. Immerhin sollen Tariferhöhungen für Beschäftigte zum Teil einbehalten werden, außerdem sinkt das Weihnachtsgeld. Immerhin verzichten aber auch große Teile des Managements auf Lohnerhöhungen.
1: Porsche steckt ja schon länger in der Krise, auch weil einfach zu wenig Autos verkauft werden. Ein Problem, mit dem das Unternehmen nicht allein ist.
2: Und das wird sich so schnell wohl auch nicht ändern. Die Hersteller müssen direkt an mehreren Fronten kämpfen. Es fehlen akut preiswerte E-Autos im Sortiment, die US-Zölle belasten und das wichtige China-Geschäft läuft nicht. Audi musste deshalb jetzt sogar die Umsatzprognose senken. Gleichzeitig drängen immer mehr chinesische Autobauer auf den deutschen Markt. Entsprechend heißt es vom Audi-Finanzchef, die bereits eingeleiteten Maßnahmen wie eine strikte Kostendisziplin wirken, aber sie reichen nicht aus.
1: Danke, Jannik. Und damit kommen wir zu weiteren Meldungen in Kürze. Ein Mann hat in Paris 3 Frauen mit Messern angegriffen. Laut dem französischen Innenministerium sind die Frauen zum Teil schwer verletzt, schweben aber nicht in Lebensgefahr. Weitere Infos zu möglichen Hintergründen sind demnach bisher nicht bekannt. Den Angreifer habe ein Polizist aber in Zivil festgenommen. Bundeskanzler Merz krempelt weiter das Personal in seiner Partei, Fraktion und Regierung um. Heute hat er Franziska Hoppermann als neue CDU-Generalsekretärin vorgeschlagen. Der Bundesvorstand hat sie im Anschluss einstimmig gewählt. Hoppermann soll auf Carsten Linnemann folgen, der als neuer Chef des Gesundheitsministeriums angedacht ist. Die Spritpreise geben etwas nach. Trotzdem kommt der stark sinkende Ölpreis an den Tankstellen nur minimal an. Das sagt der ADAC mit Blick auf die Zapfsäulen. Die Preise deuten heute Vormittag leicht nach unten. Davor waren die Preise schon am Wochenende etwas niedriger. Und auch Online-Vergleichsportale zeigen eine leicht rückläufige Tendenz. Die Polizei hat im Kreis Höxter eine Cannabisplantage mit rund 500 Pflanzen entdeckt. In einem alten Fachwerkhaus konnten die Beamten 200 erntereife Cannabispflanzen und 300 weitere vorbereitete Pflanztöpfe sicherstellen. Während der Durchsuchungen hatte ein Verdächtiger versucht, sich im Keller des Hauses zu verstecken, erfolglos. Einsatzkräfte nahmen den 40-Jährigen fest. Ein Richter hat bereits U-Haft angekündigt. Und das waren die Nachrichten mit Lena Bauer.
3: Danke dir, Lena. Und wir blicken jetzt aufs Radio WAF-Wetter. So ein paar Sonnenstrahlen können wir jetzt am Spätnachmittag hier und da noch ernten. So ein paar Regentropfen kommen allerdings vereinzelt auch gerne mal runter. Aktuell messen wir so um die 20 Grad. In der Nacht bleibt es dann trocken bei Werten zwischen 15 und 12 Grad. Der Radio WAF-2-Tage-Trend, der zeigt uns morgen viel Sonne, ein paar Wolken am Himmel bei Tageshöchstwerten von bis zu 27 Grad. Und übermorgen, sprich der Mittwoch, wird richtig heiß, 33 Grad und dann Sonne nonstop. Und damit geht's rüber auf die Straßen. Hier ist der schnellste Verkehrs- und Blitzer-Service für den ganzen Kreis. Es wird geblitzt und zwar auf der Strecke zwischen Bad Wald-Liesborn und Wadersloh und in Aalen im Hövener Ort. Da steht nämlich eine Gulaschkanone. Staus und Blitzer könnt ihr mir gerne melden, zum Beispiel über WhatsApp 02581 63780. Das ist die kostenlose Radio WAF WhatsApp-Nummer.
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3: Mit mir, ich bin Simon Panok, wünsche einen schönen Start in den ersten Feierabend dieser neuen und noch recht frischen Woche.

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1: Und das heute Nachmittag mit Annette Briller-Friedrich aus dem Private Banking der Sparkasse Münsterland-Ost. Ja, die Angriffspause im Nahen Osten dürfte den DAX ja durchaus jetzt zum Wochenstart so ein bisschen stützen. Außerdem haben wir die große Berichtssaison vor der Brust. Was wird uns diese neue Woche so bringen, Frau Briller-Friedrich?
2: Ja, in der neuen Börsenwoche wird die Berichtssaison im Nahen Osten und die bevorstehende Zinsentscheidung der US-Notenbank FED nach Einschätzung vom Marktbeobachten den Handel bestimmen. Volkswirte gehen davon aus, dass die Währungshüter am Mittwoch zunächst die Füße stillhalten und die Zinsen unverändert lassen werden. Die Berichtssaison nimmt derweil immer mehr Fahrt auf. Nach dem enttäuschenden Quartal von VW schauen die Anleger auf die anderen deutschen Autobauer Mercedes-Benz und BMW, die ihre Berichte am Dienstag und Donnerstag vorlegen. Zur Wochenmitte stehen die Zahlen der Deutschen Bank und des Chemiekonzerns BASF auf dem Programm. Aktuell liegt der DAX bei 25.500 Punkten und einem Plus von 1,6%.
1: Und was gibt es Neues aus den USA, heute am Montagnachmittag zu berichten?
2: In den USA stehen in dieser Woche Technologiewerte auf der Liste. Microsoft, Meta und Apple werden über die Geschäftsentwicklung berichten. Investoren werden dabei erneut auf potenzielle Ankündigungen weiter Investitionen in Milliardenhöhe in die künstliche Intelligenz achten. Diese können die Aktienkurse mitunter deutlich belasten und ein starkes Abschneiden im Quartal in den Hintergrund drängen.
1: Der Ölpreis macht ja auch immer, was er will. Den Eindruck hat man zumindest. Nachdem der Preis in der Vergangenheit ja gesunken war, ist er dann zuletzt doch wieder recht stark angestiegen. Wie sieht es aktuell dort aus?
2: Ja, der Ölmarkt, der sendet Entspannungssignale. Nach dem Ende der 13-tägigen US-Angriffsserie im Iran hat der Ölpreis zu Wochenbeginn deutlich nachgegeben. Es nähert sich die Hoffnung auf Frieden. Die zweite Nacht in Folge ohne Angriffe bringt ein Stück Zuversicht und Optimismus zurück.
1: Sagt Annette Briller-Friedrich aus dem Private Banking der Sparkasse Münsterland-Ost und ich sag herzlichen Dank.
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0: 17.26 Uhr haben wir's und gleich um 17.30 Uhr gibt's die nächste Ausgabe der Radio WAF Lokalnachrichten mit Simone Rea. Ein Thema da drin, die Feuerwehr Warendorf bereitet sich auf künftige Hitzewellen vor. Alle Einzelheiten erfahrt ihr gleich um halb.
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0: Jetzt ist es genau 17:30 Uhr. Zeit für die Nachrichten mit Simone Rea.
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2: Schönen guten Tag. Das Feuer wütet weiter an der französischen Atlantikküste rund um Bordeaux. Feuerwehr und Soldaten kämpfen Tag und Nacht. Die Bundeswehr hat heute auch 2 Transporthubschrauber und ein Transportflugzeug mit Material entsandt, heißt es, aus Berlin. Der Ölpreis fällt deutlich. Beim Sprit geht es minimal nach unten. Der ADAC hofft auf weitere Senkungen. Und jetzt die Meldungen für den Kreis Warendorf. Hitzewellen und Trocknungsphasen werden uns im Kreis Warendorf immer wieder beschäftigen. Künftig werden Acker- und Vegetationsbrände und auch brennende Landmaschinen zunehmen. Die Feuerwehr Warendorf baut deswegen ihr Wasserkataster aus. Mehr Infos hat Christian Böder aus der Redaktion.
3: In dem sollen nutzbare Wasserreserven bzw. Entnahmestellen aufgenommen werden, die vor allem bei Feuern in ländlichen oder schwer zugänglichen Gebieten entscheidend sein können, heißt es in einer Mitteilung. Wer also etwa eine Zisterne, einen Teich oder Brunnen oder eine andere dauerhaft nutzbare Wasserstelle auf seinem Grund und Boden hat, der soll sich bitte melden.
2: Einen Link haben wir euch auf Radio via FDE gesetzt. Ein mutmaßlicher Serientankstellenräuber hält derzeit die Polizei in den Kreisen Warendorf und Gütersloh in Atem. Inzwischen werden ihm 6 Überfälle zugerechnet. Die Täterbeschreibungen ähneln sich, sagt die Polizei. Allein am Sonntagabend schlug der maskierte Täter innerhalb weniger Stunden in Hasewinkel und Reda-Wiedenbrück zu. Die Polizei prüft jetzt einen Zusammenhang mit den Überfällen in Oelde-Behlen, Hövelhof und Riedberg. Heute Vormittag sind zahlreiche Fahrgäste der Bahn in und um Münster gestrandet. Schuld war ein Schaden an einer Oberleitung, der inzwischen aber repariert ist. Betroffen waren auch die RB 65, 63 und die RB 89 sowie die RE 7, die teilweise auch durch unseren Kreis Warendorf fahren. Der Schaden war am Morgen aufgefallen. Rund um Münster fielen Züge aus und kamen sehr viel später. Die Sommerferien laufen. Viele Kinder und Jugendliche nehmen an den Ferienangeboten der Städte und Gemeinden teil. Bei der Ferienfreizeit Stadtranderholung Telgte ging es heute schon in die 2. Woche. Caro Hilke aus der Redaktion, wie ist denn die Stimmung unter den etwa 700 Kindern?
4: Die Stimmung ist wieder richtig super. Vielleicht sogar noch ein bisschen besser als in den Jahren zuvor, hat mir ein Betreuer verraten. Über 70 Ehrenamtliche sorgen auch in diesem Jahr wieder dafür, dass keine Langeweile aufkommt. Also es gibt Budenbau, Töpfern, viel Sport und einfach ein ganz buntes Rahmenprogramm. Das Wetter wird ja jetzt auch wieder wärmer und da haben sich die Techte auch was einfallen lassen.
5: Morgen kommt die Feuerwehr und macht uns alle ordentlich nass.
4: Betreuer Tobias freut sich drauf und die Kinder selbstverständlich auch.
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0: Dankeschön, Simone. Das klingt nach einem Plan. Ne? Da kommt die Feuerwehr und macht uns alle nass. Jetzt schauen wir erstmal aufs Wetter. Teilweise gibt's heute Nachmittag etwas Nasses von da oben. Denn so ein paar Restschauer sind nach wie vor bei uns im Kreis Warendorf unterwegs. Aktuell messen wir 19 Grad in Diestedde, 20 sind es in Warendorf. In der kommenden Nacht bleibt es trocken bei Werten zwischen 15 und 12 Grad. Der Radio WAF2-Tage-Trend, der zeigt uns morgen viel Sonne bei Tageshöchstwerten um die 27 Grad. Übermorgen Sonne nonstop und dann wird's richtig heiß bei bis zu 33 Grad. Radio WAF jetzt mit dem schnellsten Verkehrs- und Blitzerservice für die Region. Es gibt noch einen Blitzer und der steht in Aalen im Hövener Ort. Da steht nämlich die Gulaschkanone. Habt ihr ansonsten noch was gesehen? Gerne fix anrufen, kostenlos 0800 4x5 345.
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0: Mit mir, ich bin Simon Panock, wünsche einen schönen Montagnachmittag. Hallo.

0: viertel vor sechs bei uns im Kreis Warendorf, an diesem Montagnachmittag bei uns im Kreis Warendorf. Ich bin Simon Panock und jetzt gleich raus. Morgen früh, pünktlich ab 6 Uhr in der Früh, übernimmt Sven Sandbote mit der Radio WAF Morning Show. Und Sven, ich sag mal so, die Zeit, die drängt, ne?
1: Bis Freitag habt ihr nämlich noch Zeit, eure Steuererklärung 2025 abzugeben, sofern ihr keine Hilfe vom Steuerberater bekommt. Also, die Zeit rennt da wirklich. Genau darüber sprechen wir morgen früh, auch wie KI bei der Steuererklärung mittlerweile hilft. Und ich meine, wer jetzt an der Steuererklärung sitzt, der leidet ja auch so ein bisschen unter Aufschieberitis und so auf den letzten Drücker fertig werden. Was schiebt ihr so schon seit langem vor euch her, wo ihr sagt, ah nee, müsste ich eigentlich mal ganz dringend machen, habe ich aber keinen Bock drauf, freue ich mich sehr über eure Sprachnachricht. Dann sprechen wir morgen früh zum Start in den Dienstag drüber ab 6 Uhr.
0: Ja, ich glaube, ich kann direkt etwas dazu beitragen. Fenster putzen habe ich seit Wochen, vielleicht sogar schon seit Monaten vor. Bislang verschiebe ich das immer. Sehr erfolgreich. Von Tag zu Tag, von Woche zu Woche. Wie sieht's bei euch aus? Was müsste bei euch dringend erledigt werden? Und was wird dennoch jedes Mal aufs Neue verschoben? Gerne Sprachnachricht per WhatsApp 02581 63780. Ich bin Simon Panock und jetzt raus. Wünsche euch einen schönen Montagabend.

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1: Mit Lena Bauer. Guten Abend. Trotz aller Krisen und Kriege scheint sich die Lage der Wirtschaft bei uns zu verbessern. Zum dritten Mal in Folge ist der IFO-Geschäftsklimaindex gestiegen, aber auf einem eher niedrigen Niveau. Jannik Böke aus der Nachrichtenredaktion hat mehr Details dazu.
2: Die aktuelle Lage ist schlecht, aber Besserung ist in Sicht. Vor allem im Dienstleistungssektor, aber auch im Einzelhandel gehen die Unternehmen davon aus, dass die Geschäfte wieder besser laufen werden. Ähnliches berichten Betriebe aus dem Baugewerbe. Hier gibt es weniger Firmen, die über fehlende Aufträge klagen. Allerdings weisen Experten darauf hin, dass die Befragungen teilweise vor dem massiven Ölpreisanstieg von den Unternehmen verschickt wurden. Vor rund zwei Wochen hatten die USA wieder mit Angriffen auf den Iran begonnen. Die Ölpreise sind daraufhin wieder deutlich gestiegen.
1: Und nach dem Ende der US-Angriffsserie im Iran, jetzt sind die Ölpreise heute wieder zurückgegangen. An den Tankstellen macht sich das bisher aber nur leicht bemerkbar, sagt der ADAC. Und damit kommen wir zu weiteren Meldungen in Kürze. Nach dem mutmaßlich islamistischen Terroranschlag auf dem Christopher Street Day in Berlin rücken mögliche rechtliche Konsequenzen in den Fokus. Einige Politiker haben sich dazu schon geäußert. Bundeskanzler Merz forderte Veränderungen im Umgang mit möglichen islamistischen Gefährdern. Hier bei uns in NRW stehen Sicherheitsvorkehrungen auf dem Prüfstand. Am Wochenende stehen nämlich weitere CSD-Veranstaltungen in NRW an. Bei der Bekämpfung der Waldbrände in Frankreich und Spanien melden die Einsatzkräfte kleinere Erfolge. Trotzdem dauern die Einsätze wahrscheinlich noch Wochen, sagen die Behörden. Und die bevorstehende Hitzewelle wird die Lage noch verschärfen und die Zahl der Einsätze erhöhen. Porsche will weitere 5000 Stellen abbauen. Das hat das Unternehmen mitgeteilt. Dafür will es eigenen Angaben nach aber die Standortsicherung verlängern um 5 Jahre, und zwar bis 2035. Das Ziel ist dabei, auf natürliche Fluktuation zu setzen. Heißt, es sollen nur Mitarbeitende aufhören, die in Rente oder freiwillig woanders hingehen. Wer mit der Billig-Airline fliegt, kennt das Problem. Ohne Upgrade darf oft nur ein kleines Handgepäckstück mit an Bord. Und das hat in der Regel auch ein Größenlimit. Diese Regel kann Reisende aber unangemessen benachteiligen, das sagt das Oberlandesgericht in Hamm. Denn einen Nachteil haben dadurch Passagiere, die 2 oder mehr kleinere Gepäckstücke mitnehmen wollen, die aber in Summe das Größenlimit nicht überschreiten. Zum Beispiel eine Kombination aus kleiner Handtasche, Kameratasche und einem kleinen Rucksack. Das Oberlandesgericht hat entschieden, in so einem Fall dürfen keine zusätzlichen Gebühren entstehen. Und das waren die Nachrichten mit Lena Bauer.
3: Diese Woche arbeiten wir uns erst so langsam hoch, was die Temperaturen angeht. Morgen bis 26 Grad und ein paar Wolken am Himmel. Mittwoch dann schon 31 Grad und volle Pulle Sonne. Spitzentemperaturen gibt es in dieser Woche dann am Donnerstag mit bis 33 Grad. Und am Wochenende halten sich die Temperaturen dann über der 30-Grad-Marke. Jetzt für euch der Radio WRF Verkehrsservice. Da blitzt es heute Abend bei uns in Aalen am Hövener Ort und in Beckum am Lippweg. Alle Updates von den Straßen findet ihr wie immer auf radiowrf.de oder in der Radio WRF App. Kommt gut durch.
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3: Zusammen geht's rein in diese Spätschicht und in den Feierabend. Wir machen's uns hier schön zusammen. Marlene bin ich, quatsch heute noch mit euch über Herausforderungen beim Design der neuen Euroscheine, über klimabewusste Ernährung und. Also ich freue mich, wenn er mit mir durch diesen Abend geht. Wir starten rein mit Musik von Dexys Midnight Runners. Come on, Eileen, nur hier für euch im Besten.

Kommt gut durch den Montagabend und Leute, wir kennen das alle, es gibt einfach so Ecken bei uns, da wird gerast. Da wird einfach gerne mal schneller gefahren, als man eigentlich darf. Und ich habe heute auf dem Weg hier in den Sender mal eine Theorie entwickelt. Und zwar bin ich auch relativ schnell durch eine Straße gefahren und habe dann aber ruckartig abgebremst, weil ich einen weißen Caddy am Straßenrand gesehen habe und direkt gedacht habe, das wäre ein Blitzer. War es nicht, aber zurück zu meiner Theorie. Wenn man so eine Ecke hat, wo immer gerast wird, vielleicht einfach einen Caddy hinstellen. Oder gut, was vielleicht eine leichtere Variante ist, einfach ein Achtung Kinderplakat hinhängen. Die sind richtig schön groß, knallrot und selbstklebend. Könnt ihr euch überall in die Raserecken hängen, wo es die gibt und wie ihr daran kommt. Findet ihr bei uns auf der Homepage. Ich wünsche euch eine gute Fahrt.

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1: Ich bin Simone Rea. Schönen guten Abend. Hitzewellen und Trockensphasen werden uns im Kreis Warendorf immer wieder beschäftigen. Schon Mitte der Woche wird es wieder heiß. Vor diesem Hintergrund baut die Feuerwehr Warendorf ein Wasserkataster weiter aus. Das sei gerade für den Außenbereich wichtig, sagt sie. Denn die Gefahr von Acker- und Vegetationsbränden und auch von brennenden Landmaschinen werde steigen. Wer etwa eine Zisterne, einen Teich oder Brunnen oder andere dauerhaft nutzbare Wasserstellen auf seinem Grund und Boden hat, der soll sich bitte melden. Weitere Infos findet ihr über einen Link auf Radio via FDE. Bei Verkehrskontrollen am Wochenende hat die Polizei im Kreis Warendorf gleich 7 Fahrer aus dem Verkehr gezogen. Die meisten Verstöße fahren ohne Führerschein, Alkohol oder Drogen am Steuer. In Aalen erwischte die Polizei unter anderem einen E-Scooter-Fahrer mit Alkohol sowie einen Motorradfahrer ohne Führerschein, unter Drogeneinfluss und mit einem nicht versicherten Motorrad. Auch in Beckum, Ennigerloh und Telgte stoppten die Beamten Autofahrer ohne Fahrerlaubnis. Gegen alle wurden Strafverfahren eingeleitet. Die Stadt Aalen hat ihre erste Parkour-Anlage. Die steht nun bereit auf der Sportanlage im Hövener Ort. Die Anlage hätten sich viele Jugendliche schon lange gewünscht, sagt die Stadt. Christian Böde aus der Redaktion fasst für uns zusammen.
2: Die Parkour-Anlage besteht aus sandsteinfarbenen Betonplatten und Stahlstangen, die in zum Teil seltsamen Winkeln im Boden verankert sind. Denn beim Parkour geht es darum, möglichst schnell und kreativ, ohne Unterbrechungen Hindernisse zu überwinden und das Ganze ohne Hilfsmittel und Ausrüstung. Zusammen mit der Parkour-Anlage entstand auch im Hövener Ort ein befestigter Parkplatz mit rund 80 Stellplätzen und eine neue Entwässerung.
1: Eine Beleuchtung und weitere Nebenanlagen sollen bald folgen, heißt es von der Stadt Aalen. Die Investitionskosten liegen insgesamt bei 390.000 Euro. 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
3: Morgen könnt ihr schon mal so langsam wieder den Ventilator klar machen. Das wird wieder ordentlich heiß bei uns. Morgen nochmal angenehme 26 Grad. Mittwoch sind es dann schon 31 und ab Donnerstag 33. Viel Sonne und auch am Wochenende bleibt es bei über 30 Grad bei uns. Jetzt für euch der Radio WRF Verkehrsservice. Da blitzt es heute Abend bei uns in Aalen am Hövener Ort und in Beckum am Lippweg. Alle Updates von den Straßen findet ihr wie immer auf radiowrf.de oder in der Radio WRF App. Kommt gut durch!
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3: Weiter geht's durch den Montagabend und diese Spätschicht, wir machen uns hier warm für den Feierabend. Vielleicht ja auch für eure Spätschicht, wenn ihr noch arbeiten müsst, dann machen wir das immerhin zusammen. Marlene bin ich, freue mich, dass ihr da seid.

0: with Fire von Nico Santos im besten Mix. Und ihr habt es bestimmt im Laufe der letzten Woche mitbekommen. Seit Donnerstag kann man abstimmen über das neue Design für die Euroscheine. Alle EU-Bürgerinnen und Bürger sind wahlberechtigt. Die Auswahl steht zwischen dem Motiv mit Vögeln und Flüssen und dem Motiv mit den historischen Persönlichkeiten. Und was soll ich sagen? Bei mir und Reporter Mats aus dem Spätschicht-Team ist die Wahl ganz klar. Uns verbindet nämlich eine tiefe Angst vor Vögeln.
1: Ja, eine richtige Phobie, würde ich sagen. Also dazu gehört dann auch Herzrasen, Panikattacken etc. Mhm. Von daher ist schon sehr tief verankert.
0: Das ist sehr praktisch. Ich habe mal nachgeguckt. Auf dem 5-Euro-Schein wäre ein Eisläufer. Weißt du, was das ist?
1: Nee.
0: Ist so der ist eigentlich ganz süß. Mit dem hätte ich persönlich kein Problem. Ist so ein kleiner Vogel. So ungefähr, so groß
1: wie meine Handfläche. Ja, das geht. Bei mir fängt es ab Taubengröße an.
0: Ja, ich habe nämlich auch gesehen, mein Horror ist der 50-Euro-Schein. Da wäre ein Weißstorch drauf. Also vorbei. So ein Storch, wie man den hier kennt.
1: Absolut vorbei.
0: Komplett eklig, oder?
1: Ey, das... Nee, bitte nicht. Das geht gar nicht. Also ich sag dir ehrlich, ich habe sie eben so ein bisschen gesehen.
0: Ja. Hast du dich getraut? Hast du dir die Scheine angeguckt?
1: Ich habe sie mir angeguckt, aber bei mir hat im Magen schon so ein bisschen was angefangen, wo ich dachte, auf keinen Fall. Mhm. Ich weiß nicht, ob ich sie anfassen würde.
0: Für dich nur noch Kartenzahlung also.
1: Entweder das oder die Kassierer müssen mir den Schein selber ins Portemonnaie legen und wieder rausnehmen. Von daher, ich muss mir da noch eine gute Taktik überlegen.
0: Okay, also Mats, für uns ist das Ding klar. Wir sind Team historische Persönlichkeiten. Aber ihr habt ja noch die freie Wahl. Bis Ende September läuft noch die Wahl zum neuen Motiv der Euroscheine.
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0: Kommt gut durch den Abend. Wir sind bei euch. 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
1: Mit Lena Bauer, guten Abend. Sie leiten hier eine Partei und keine Firma. Das soll Medienberichten zufolge der Bremer CDU-Landesvorsitzende Bundeskanzler Merz bei einer Vorstandssitzung ins Gesicht gesagt haben. Und er ist nicht der Einzige in der Union, der den Bundeskanzler für seine Personalveränderungen kritisiert. Der hatte verschiedene personelle Veränderungen in seiner Partei, Fraktion und Regierung angekündigt. Yannick Böke aus dem News-Team mit den Einzelheiten dazu.
2: Nach wie vor schweigt Friedrich Merz sich aus, warum er Verkehrsminister Schnieder loswerden wollte, nur dass er kein persönliches Problem mit ihm habe. Bereits am Donnerstag hatte der Kanzler Schnieder informiert, dass er ihn entlassen will, ohne aber einen Nachfolger zu nennen. Wegen dieses Vorgehens hat die rheinland-pfälzische CDU-Landtagsfraktion jetzt ein Treffen mit Merz abgesagt. Auch Bundestagsabgeordnete und hochrangige Parteivertreter sprechen von handwerklichen Fehlern, von einem Desaster, das Merz zu verantworten habe. Aktuell sind noch drei Posten bei der CDU offen, parlamentarischer Geschäftsführer im Bundestag, CDU-Schatzmeister und der Sportstaatsminister. Entschieden wurde dagegen, dass Franziska Hoppermann neue Generalsekretärin wird, Steffen Bilger soll neuer Verkehrsminister werden.
1: Danke, Yannick, und das sind jetzt die wichtigsten Meldungen in Kürze. Den schwerverletzten Opfern des Terroranschlags vom Samstag in Berlin geht es teilweise besser. Der körperliche Gesundheitszustand der Patienten in der Berliner Charité habe sich weiter stabilisiert, sagte ein Sprecher des Krankenhauses. Dort sind 4 der Opfer in Behandlung. Bei dem Terrorangriff am Rande des CSDs in Berlin war am Samstag eine Frau ums Leben gekommen, 29 weitere wurden verletzt. Im Kampf gegen die schweren Waldbrände in Spanien und Frankreich gibt es erste Lichtblicke. Die Lage entspannt sich laut den Behörden langsam. Sie warnen aber gleichzeitig vor verfrühtem Optimismus. Die Feuerwehr bleibt in beiden Waldbrandgebieten im Dauereinsatz und die Löscharbeiten sollen Schätzungen nach teilweise noch Wochen dauern. Und die bevorstehende Hitzewelle wird die Lage noch verschärfen. Porsche will weitere 5.000 Stellen abbauen. Dafür will das Unternehmen eigenen Angaben nach aber die Standortsicherung verlängern um 5 Jahre, und zwar bis 2035. Das Ziel ist dabei, auf natürliche Fluktuation zu setzen. Heißt, es sollen nur Mitarbeitende aufhören, die in Rente oder freiwillig woanders hingehen. Über 30 Tech-Konzerne haben eine Sicherheitsallianz gegründet. Konzerne wie IBM, Nvidia und Microsoft sind Teil des Bündnisses Open Secure AI Alliance. Die Unternehmen wollen unter anderem sogenannte Open-Source-Modelle von künstlicher Intelligenz zur Cyberabwehr bereitstellen. Programmierer könnten diese dann weiterentwickeln. Ziel ist eine Art Sicherheitsplattform. Hintergrund ist ein erster bekannt gewordener eigenständiger Hackerangriff durch KI Mitte des Monats. Ein chinesisches KI-Modell konnte schließlich den Cyberangriff stoppen, während andere Modelle, zum Beispiel aus den USA, nicht in der Lage waren. Bei der Entwicklung künstlicher Intelligenz liefern sich aktuell China und die USA ein Wettrennen. Und das waren die Nachrichten mit Lena Bauer.
3: Und es ist Zeit für das Comeback des Sommers. Diese Woche legt er endlich wieder los, vor allem in der zweiten Wochenhälfte. Morgen noch mal ein paar Wolken und maximal 26 Grad. Mittwoch dann schon über 30 und das bleibt auch bis zum Ende der Woche so.
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3: Jetzt für euch der Radio WRF Verkehrsservice. Da blitzt es heute Abend bei uns in Aalen am Hövener Ort und in Beckum am Lippweg. Alle Updates von den Straßen findet ihr wie immer auf radiowrf.de oder in der Radio WRF App. Kommt gut durch.
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3: Zusammen geht es in den ersten Feierabend dieser Woche. Den verbringen wir hier in der Spätschicht zusammen noch bis 21 Uhr. Ich bin Marlene. Kommt gut in den Montagabend.

schönen Montagabend. Vielleicht seid ihr ja schon durch für heute. Seid schon zu Hause, kocht euch was Leckeres zum Abendessen. Dann guckt euch das, was ihr da kocht, doch mal ganz genau an und guckt mal, wie regional und vor allem saisonal das Ganze ist. Laut einer Studie essen nämlich vor allem junge Leute besonders klimaschädlich. Liegt daran, dass die auch viel Fleisch- und Milchprodukte essen, die ganz schön aufs Klima gehen, vor allem aber auch die ultra hochverarbeiteten Lebensmittel, also Fertigprodukte und auch so Trends wie zum Beispiel die ganzen High-Protein-Geschichten oder auch der Hype um Spaßgetränke gehen ganz schön aufs Klima. Aber keine Sorge, die jungen Leute müssen sich nicht schlecht fühlen. Wegen des demografischen Wandels sind nämlich auch ältere Leute nicht aus dem Schneider. Die haben, was die Ernährung angeht, genauso eine hohe Klimabelastung, einfach weil es so viele sind. Gibt aber auch ein paar gute News, was das Thema angeht. Nämlich kommt die hohe Klimabelastung auch daher, dass immer mehr Menschen sich sehr bewusst ernähren und auch die Möglichkeit dazu haben. Heißt, eine Avocado zum Beispiel wandert immer öfter in den Einkaufskorb, ist gesund, aber eben kacke fürs Klima. Vielleicht können wir diese ganzen Infos jetzt auch vereinen und ernähren uns einfach alle gesund, regional und saisonal. Das wäre doch was. Ein Kalender, was wann wächst, findet ihr übrigens auch immer online. Und ich meine, eine regionale Sache, die fällt mir da ein, die kann man sich immer gönnen, die ist ganzjährig in Saison, nicht?

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1: Ich bin Simone Rea. Schönen guten Abend. Hitzewellen und Trockensphasen werden uns im Kreis Warendorf immer wieder beschäftigen. Schon Mitte der Woche wird es wieder heiß. Vor diesem Hintergrund baut die Feuerwehr Warendorf ein Wasserkataster weiter aus. Das sei gerade für den Außenbereich wichtig, sagt sie. Denn die Gefahr von Acker- und Vegetationsbränden und auch von brennenden Landmaschinen werde steigen. Wer etwa eine Zisterne, einen Teich oder Brunnen oder andere dauerhaft nutzbare Wasserstellen auf seinem Grund und Boden hat, der soll sich bitte melden. Weitere Infos findet ihr über einen Link auf Radio via FDE. Bei Verkehrskontrollen am Wochenende hat die Polizei im Kreis Warendorf gleich 7 Fahrer aus dem Verkehr gezogen. Die meisten Verstöße fahren ohne Führerschein, Alkohol oder Drogen am Steuer. In Aalen erwischte die Polizei unter anderem einen E-Scooter-Fahrer mit Alkohol sowie einen Motorradfahrer ohne Führerschein, unter Drogeneinfluss und mit einem nicht versicherten Motorrad. Auch in Beckum, Ennigerloh und Telgte stoppten die Beamten Autofahrer ohne Fahrerlaubnis. Gegen alle wurden Strafverfahren eingeleitet. Die Stadt Aalen hat ihre erste Parkour-Anlage. Die steht nun bereit auf der Sportanlage im Hövener Ort. Die Anlage hätten sich viele Jugendliche schon lange gewünscht, sagt die Stadt. Christian Böde aus der Redaktion fasst für uns zusammen.
2: Die Parkour-Anlage besteht aus sandsteinfarbenen Betonplatten und Stahlstangen, die in zum Teil seltsamen Winkeln im Boden verankert sind. Denn beim Parkour geht es darum, möglichst schnell und kreativ, ohne Unterbrechungen, Hindernisse zu überwinden und das Ganze ohne Hilfsmittel und Ausrüstung. Zusammen mit der Parkour-Anlage entstand auch im Hövener Ort ein befestigter Parkplatz mit rund 80 Stellplätzen und eine neue Entwässerung.
1: Eine Beleuchtung und weitere Nebenanlagen sollen bald folgen, heißt es von der Stadt Aalen. Die Investitionskosten liegen insgesamt bei 390.000 Euro. 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
3: Diese Woche arbeiten wir uns erst so langsam hoch, was die Temperaturen angeht. Morgen bis 26 Grad und ein paar Wolken am Himmel. Mittwoch dann schon 31 Grad und volle Pulle Sonne. Spitzentemperaturen gibt's in dieser Woche dann am Donnerstag mit bis 33 Grad. Und am Wochenende halten sich die Temperaturen dann über der 30-Grad-Marke. Jetzt für euch der Radio WRF Verkehrsservice. Da blitzt es heute Abend bei uns in Aalen am Hövener Ort und in Beckum am Lippweg. Alle Updates von den Straßen findet ihr wie immer auf radiowrf.de oder in der Radio WRF App. Kommt gut durch!
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3: Kurz nach 7:30, herzlich willkommen in der Spätschicht, der Schicht, in der wir hier bis 21 Uhr zusammen Feierabend machen. Marlene bin ich, hab Musik von U2 dabei, Where the Streets Have No Name, nur hier für euch im besten Mix.

Martin Garrix und Ed Sheeran. Repeated.

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1: Ich bin Thomas Bleskin. Nach dem mutmaßlich islamistischen Anschlag auf den Berliner Christopher Street Day hat der Deutsche Städtetag dazu aufgerufen, Offenheit und Freiheit zu verteidigen. Städtetagspräsident Burkhard Jung sagte, die Städte täten alles, um öffentliche Veranstaltungen sicher zu gestalten. Zugleich müssten Bund und Länder den Kommunen klare Lageeinschätzungen und verlässliche Unterstützung geben. Absolute Sicherheit könne es jedoch nicht geben. Bundeskanzler und CDU-Chef Friedrich Merz krempelt das Personal in seiner Partei, der Fraktion und der Regierung weiter um. Innerparteilichen Ärger gibt es vor allem, nachdem der Kanzler Verkehrsminister Patrick Schnieder rausgeworfen hat.
2: Der bisherige parlamentarische Geschäftsführer Steffen Bilger soll neuer Verkehrsminister werden. Amtsvorgänger Schnieder stammt aus Rheinland-Pfalz. Dessen CDU-Landesverband hat wegen der Art und Weise des Rauswurfs nun ein geplantes Treffen mit dem Kanzler abgesagt. Begründung: Vertrauensverlust und mangelnde Wertschätzung. Auch in den Ostverbänden der CDU rumort es gewaltig. Der Ärger über Merz wird größer. Durch die Personalrochade ist es fast unmöglich, sich am Wahlkampfstand auf Landesthemen zu konzentrieren. Das sagte Sachsen-Anhalts-Ministerpräsident Schulze im Radiointerview. Dort wird Anfang September ein neuer Landtag gewählt. David Riemer, Nachrichtenredaktion.
1: Porsche will bis 2035 weitere 5000 Arbeitsplätze in der Region Stuttgart abbauen. Betroffen sind das Stammwerk in Zuffenhausen und das Entwicklungszentrum in Weissach. Im Gegenzug wird die Standortsicherung bis Ende 2035 verlängert. Betriebsbedingte Kündigungen sind ausgeschlossen.
3: Die Jobs sollen vor allem über Altersteilzeit, freiwillige Aufhebungsverträge und frei werdende Stellen wegfallen. Gleichzeitig investiert Porsche gut 2 Milliarden Euro in die beiden Stammwerke Zuffenhausen und Weissach. Dort sollen die Sportwagenproduktion und die Entwicklung langfristig gesichert werden. Für die Beschäftigten bedeutet der Kompromiss aber auch Einschnitte. Das Weihnachtsgeld fällt geringer aus, Homeoffice wird eingeschränkt und Tariferhöhungen werden bis 2035 teilweise einbehalten. Zoe Tassovali, Redaktion.
1: Der starke Rückgang des Ölpreises macht sich bislang kaum an den Tankstellen bemerkbar. Nach Angaben des ADAC kostete ein Liter Super E10 gestern im Schnitt rund 2,16 Euro, Diesel 2,21 Euro. Auch heute deuteten die Preise nur leicht nach unten. Der Verkehrsclub erwartet wegen des gesunkenen Rohölpreises aber bald einen spürbaren Rückgang. Und das waren die Nachrichten mit Thomas Bleskin.
4: Morgen könnt ihr schon mal so langsam wieder den Ventilator klar machen. Das wird wieder ordentlich heiß bei uns. Morgen nochmal angenehme 26 Grad. Mittwoch sind es dann schon 31 und ab Donnerstag 33. Viel Sonne und auch am Wochenende bleibt es bei über 30 Grad bei uns.
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4: Jetzt für euch der Radio WRF Verkehrsservice. Da blitzt es heute Abend bei uns in Aalen am Hövener Ort und in Beckum am Lippweg. Alle Updates von den Straßen findet ihr wie immer auf radiowrf.de oder in der Radio WRF App. Kommt gut durch.
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4: Weiter geht's durch den Montagabend und diese Spätschicht. Wir machen uns hier warm für den Feierabend. Vielleicht ja auch für eure Spätschicht, wenn ihr noch arbeiten müsst. Da machen wir das immerhin zusammen. Marlene bin ich, freue mich, dass ihr da seid.

Self-Aware von Tampa City im besten Mix. Und am Wochenende war es wieder mal soweit. Der beste Mix wurde ein bisschen erweitert. Wie jeden Freitag sind auch letzten Freitag eine Menge neuer Hits, Singles, Alben auf den Markt gekommen. Und damit ihr euch da nicht kreuz und quer hören müsst, habe ich das mal gemacht und die paar Banger rausgesucht. Zum Beispiel gab es ein ganzes neues Album von Shania Twain. Ihr erstes Album seit 3 Jahren ist das. Little Miss Twain heißt es. 15 Hits sind mit drauf, ist sehr, sehr schön geworden. Dann noch ein absoluter Hinhörer kam von ein paar Jungs aus Deutschland, von den Giant Rooks. Slow Dance heißt deren neuer Hit. Den haben die Jungs jetzt schon ein paar Mal live gespielt auf Festivals und so. Ist auch richtig, richtig schön entspannt. Kann man auf jeden Fall mal reinhören. Mein absoluter Favorit vom Wochenende kommt aber von dieser Dame hier. Charlie XCX. Ihr neues Album Music Film Fashion ist seit Freitag draußen. Ist ihr erstes Rockalbum, wie sie es nennt. Hat richtig viel Energie und ist mal eine ganz neue Seite. Und wir hören jetzt auch rein in ihren neuen Hit. Camera ist auch mit drauf auf dem neuen Album von Charlie XCX. Seit Freitag draußen, zuerst gehört hier in der

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1: Ich bin Simone Rea. Schönen guten Abend. Hitzewellen und Trockensphasen werden uns im Kreis Warendorf immer wieder beschäftigen. Schon Mitte der Woche wird es wieder heiß. Vor diesem Hintergrund baut die Feuerwehr Warendorf ein Wasserkataster weiter aus. Das sei gerade für den Außenbereich wichtig, sagt sie. Denn die Gefahr von Acker- und Vegetationsbränden und auch von brennenden Landmaschinen werde steigen. Wer etwa eine Zisterne, einen Teich oder Brunnen oder andere dauerhaft nutzbare Wasserstellen auf seinem Grund und Boden hat, der soll sich bitte melden. Weitere Infos findet ihr über einen Link auf Radio via FDE. Bei Verkehrskontrollen am Wochenende hat die Polizei im Kreis Warendorf gleich 7 Fahrer aus dem Verkehr gezogen. Die meisten Verstöße fahren ohne Führerschein, Alkohol oder Drogen am Steuer. In Aalen erwischte die Polizei unter anderem einen E-Scooter-Fahrer mit Alkohol sowie einen Motorradfahrer ohne Führerschein, unter Drogeneinfluss und mit einem nicht versicherten Motorrad. Auch in Beckum, Ennigerloh und Telgte stoppten die Beamten Autofahrer ohne Fahrerlaubnis. Gegen alle wurden Strafverfahren eingeleitet. Die Stadt Aalen hat ihre erste Parkour-Anlage. Die steht nun bereit auf der Sportanlage im Hövener Ort. Die Anlage hätten sich viele Jugendliche schon lange gewünscht, sagt die Stadt. Christian Böder aus der Redaktion fasst für uns zusammen.
2: Die Parkour-Anlage besteht aus sandsteinfarbenen Betonplatten und Stahlstangen, die in zum Teil seltsamen Winkeln im Boden verankert sind. Denn beim Parkour geht es darum, möglichst schnell und kreativ, ohne Unterbrechungen Hindernisse zu überwinden und das Ganze ohne Hilfsmittel und Ausrüstung. Zusammen mit der Parkour-Anlage entstand auch im Hövener Ort ein befestigter Parkplatz mit rund 80 Stellplätzen und eine neue Entwässerung.
1: Eine Beleuchtung und weitere Nebenanlagen sollen bald folgen, heißt es von der Stadt Aalen. Die Investitionskosten liegen insgesamt bei 390.000 Euro. 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
3: Und es ist Zeit für das Comeback des Sommers. Diese Woche legt er endlich wieder los, vor allem in der zweiten Wochenhälfte. Morgen noch mal ein paar Wolken und maximal 26 Grad. Mittwoch dann schon über 30 und es bleibt auch bis zum Ende der Woche so. Jetzt für euch der Radio WRF Verkehrsservice. Da blitzt es heute Abend bei uns in Aalen am Hövener Ort und in Beckum am Lippweg. Alle Updates von den Straßen findet ihr wie immer auf radiowrf.de oder in der Radio WRF App. Kommt gut durch!
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3: Zusammen geht es in den ersten Feierabend dieser Woche. Den verbringen wir hier in der Spätschicht zusammen noch bis 21 Uhr. Ich bin Marlene. Kommt gut in den Montagabend.

Kommt gut durch den Montagabend und Leute, wir kennen das alle, es gibt einfach so Ecken bei uns, da wird gerast, da wird einfach gerne mal schneller gefahren, als man eigentlich darf. Und ich habe heute auf dem Weg hier in den Sender mal eine Theorie entwickelt. Und zwar bin ich auch relativ schnell durch eine Straße gefahren und habe dann aber ruckartig abgebremst, weil ich einen weißen Caddy am Straßenrand gesehen habe und direkt gedacht habe, das wäre ein Blitzer. War es nicht, aber zurück zu meiner Theorie. Wenn man so eine Ecke hat, wo immer gerast wird, vielleicht einfach einen Caddy hinstellen. Oder gut, was vielleicht eine leichtere Variante ist, einfach ein Achtung Kinderplakat hinhängen. Die sind richtig schön groß, knallrot und selbstklebend. Könnt ihr euch überall in die Raserecken hängen, wo es die gibt und wie ihr daran kommt. Findet ihr bei uns auf der Homepage. Ich wünsche euch eine gute Fahrt.

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1: Ich bin Thomas Bleskin. Nach dem mutmaßlich islamistischen Terroranschlag am Rande des Berliner Christopher Street Days steht jetzt fest, wer die getötete Frau war. Nach Angaben des Berliner Senats handelt es sich um eine polnische Mutter, die mit ihrer Tochter zu Besuch in der Hauptstadt war.
2: Der Schock sitzt immer noch sehr tief. Die polnische Regierung will sich jetzt um die Familie der Getöteten kümmern. Den 29 Verletzten geht's inzwischen besser. Laut der Berliner Charité schwebt niemand mehr in Lebensgefahr. Während die Menschen langsam wieder versuchen, auf die Beine zu kommen, stellt sich die Politik vor allem eine Frage. Hätte der Anschlag verhindert werden können? Das Innenministerium soll prüfen, wie sich die Bewegungsfreiheit islamistischer Gefährder stärker einschränken lässt, wenn sie nicht in Haft sitzen. Zoe Tassovali, Redaktion.
1: Bundeskanzler und CDU-Parteichef Friedrich Merz tauscht das Personal in mehreren Ämtern in der Regierung, der Partei und der Fraktion aus. Die neuen Kabinettsmitglieder sollen an diesem Mittwoch ihre Ernennungsurkunden von Bundespräsident Frank-Walter Steinmeier erhalten.
3: Die Vereidigung der neuen Minister ist für die erste Sitzungswoche des Bundestags nach der Sommerpause vorgesehen, also im September. Der Kanzler selbst meint, es ist rechtlich unproblematisch. Außerdem hält er es aus Kostengründen für gerechtfertigt. Betroffen sind Carsten Linnemann als neuer Gesundheitsminister, Nina Wagen wechselt als Chefin ins Kanzleramt und Steffen Bilger ist als neuer Verkehrsminister vorgesehen. Kritik kommt vom früheren Chefjuristen des Bundespräsidialamts Pieper. Die Amtsgeschäfte ohne Vereidigung zu übernehmen, hält er für verfassungsrechtlich unsauber. David Riemer, Nachrichtenredaktion.
1: Porsche will in der Region Stuttgart bis 2035 weitere 5000 Arbeitsplätze streichen. Betroffen sind das Werk in Zuffenhausen und das Entwicklungszentrum in Weissach. Der Abbau soll ohne betriebsbedingte Kündigungen erfolgen. Die Standortsicherung wird bis Ende 2035 verlängert. Beschäftigte müssen dafür unter anderem Abstriche bei Tariferhöhungen, Weihnachtsgeld und Homeoffice hinnehmen. Nach dem vorläufigen Ende der US-Angriffe auf den Iran sind die Ölpreise deutlich gefallen. Ein Fass der Nordseesorte Brent kostete zuletzt rund 91 Dollar und damit gut 6% weniger als am Freitag. Hoffnungen auf eine Deeskalation hatten die Preise zunächst bis auf knapp 88 Dollar gedrückt. An den Tankstellen macht sich das aber kaum bemerkbar. Und das waren die Nachrichten mit Thomas Bleskin.
0: Das Wetter.
4: Heute Abend und heute Nacht verschwinden die letzten Wolken, 14 bis 11 Grad dazu. Das Tolle ist, die dicken grauen Regenwolken, die haben auch in den nächsten Tagen Pause. Es gibt wieder viel Sonne, morgen 27 bis 31 Grad, Mittwoch stellenweise sogar bis 36 Grad.
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4: A3 Köln Richtung Oberhausen zwischen Leverkusen-Opladen und Solingen gibt es 2 Kilometer Stau, Zeitverlust im Moment eine Viertelstunde. A4 Köln-Aachen zwischen Köln-Klettenberg und dem Kreuz Köln-West 1 Kilometer Stau, Zeitverlust eine halbe Stunde. A44 Osnabrück-Bielefeld zwischen Künsebeck und Steinhagen, da brennt ein Auto auf der rechten Spur und auf dem Standstreifen, also da bitte ganz links fahren, wenn möglich. Es kann auch sein, dass es durch den Rauch da Sichtbehinderungen gibt. Und A44 Dortmund-Kassel zwischen Unna-Ost und dem Kreuzwerl 3 Kilometer Stau, da seid ihr aber noch 5 Minuten durch.
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4: 9 Uhr durch. Jetzt lassen wir den Montag aber wirklich mal ausklingen mit Musik von Teddy Swims. Ganz entspannt. Gehen wir es an. Mr. Know-It-All. Patrick Rickert hier. Hallo.

0: Hallo, schönen Montagabend euch. Käsiger Michael, öffne deine Tür. Dieser Spruch wird uns gerade massenhaft in die Timelines gespült, bei Instagram, bei TikTok. Kollege Simeon Müller, was ist das bitte für ein Käsetrend, der da gerade durchs Internet schwappt?
1: Ja, das ist gar nicht so leicht zu erklären, einfach weil das alles komplett sinnlos ist. Der Trend hat mit einem einzigen Video aus Großbritannien auf TikTok angefangen. Da legt ein Mann ein Ei auf die Klinke einer Tür und sagt dann:
2: Today I'm gonna be pranking Cheesy Michael with this egg.
1: Er tut das, damit das Ei runterfällt, sobald der Cheesy Michael die Tür öffnet. Also ein klassischer Streich. Und dann beginnt er zu singen.
2: Cheesy Michael.
1: Das lädt der User als Cheesy Michael Eierprank hoch und geht damit viral. Millionen Likes und tausende Leute machen es in ihren eigenen Videos nach. Auch in Deutschland. Hier wird der Cheesy Michael Käsiger Michael genannt.
0: Das hat keinerlei Bedeutung.
1: Nein, absolut nicht. Und das ist auch der eigentliche Witz dabei. Es steckt im Grunde gar nichts dahinter. Und der Trend lebt auch davon, dass sich alle die Frage stellen, wer der käsige Michael eigentlich ist, warum er käsig ist und was passiert, wenn er die Tür öffnen würde. Niemand kann das beantworten und genau das macht es so anschlussfähig. Und jetzt hat selbst der TikTok-Account von Bares für Rares ein eigenes Video dazu gemacht.
3: Heute pranken wir den käsigen Michael. Käsiger Michael. Käsiger Michael.
1: Der käsige Michael und Horst Lichter, das ist wirklich ein unerwartetes Duo.
0: Sag mal, warum ist so ein Content so erfolgreich? Also warum gucken sich das so viele Leute an?
1: Also ich glaube, gerade weil es so quatschig und so sinnlos ist. Im Internet gibt es für solche Videos sogar eine eigene Kategorie. Brainrot nennt sich das. Also wörtlich übersetzt Gehirnfäule. Gemeint sind Videos ohne tieferen Sinn, die einfach nur eines sein wollen. Lustiger Quatsch. Und vielleicht braucht man bei all den schweren Themen, die es gerade so gibt, manchmal einfach genau das. Lustigen Quatsch.
0: Quatschiger Quatsch. Ich lieb alles daran.
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Und jetzt gibt's Musik von Vincent Weiss. Vincent übrigens mit W geschrieben, nicht mit V. Denn die Mama hat sich damals schon gedacht, nee, ich möchte nicht, dass mein Sohn die Initialen VW hat. Deswegen lieber WW. Die hat schon mitgedacht früher. Musik sein gibt's. Patrick Rickert hier. Schönen Abend.

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0: Mr. Big Wild World. Jetzt geht's um Katrin Iskamm. Die hat eine sehr große Follower-Gemeinde bei Instagram. Da laufen täglich fast 250.000 Leute mit ihr durch den Garten. Seit 2 Jahren geht sie auf Tour mit ihrem Programm Gärtnern ohne viel Geschiss. Katrin ist damit jetzt wieder bei uns in NRW unterwegs. Und so trocken, wie hier gerade alles geworden ist, da kann man Katrins Besuch auch als Erste-Hilfemaßnahme ansehen.
1: Also im Moment ja, das sieht hier bei euch alles ziemlich trocken aus in Nordrhein-Westfalen, muss ich sagen. Da sind wir bei uns in Niedersachsen Richtung Lüneburger Heide im Moment doch mit dem Wetter deutlich besser dran. Wir haben regelmäßig Regen von oben und ohne Wasser, wissen wir alle, wächst nichts. Also das ist schon echt, echt übel. Da macht Gärtnern dann schon fast keinen Spaß mehr.
0: Ja, aber ihr Auftrag ist ja Spaß und nicht das Gärtnern eigentlich, ne? Also im Programm von Katrin sind, glaube ich, mehr Gags als Blüten. Und das gibt's diesen Monat live zur Landesgartenschau.
1: Ja, ich darf ja auf der Landesgartenschau in Neuss am 9.8.26 so ein bisschen was übers Gärtnern auf der Bühne erzählen mit meinem Comedy-Programm Gärtnern ohne viel Geschiss.
0: Ich frage mich ja gerade, ob die sich da eher auf Lacher freuen oder lieber Profi-Tipps haben wollen für den Garten.
1: Ja, ich glaube, die Landesgartenschau weiß noch gar nicht, was sie sich da eingeladen hat. Also es wird nicht seriös, liebe Menschen da draußen, aber es wird lustig.
0: Genau mein Geschmack. Aber Katrin verspricht, ihr geht aus dem Programm auch mit einem grüneren Daumen wieder raus, als ihr reingeht.
1: Ja, es gibt auch, natürlich gibt es auch ein paar Gartentipps à la Katrinchen, lustig verpackt, informativ anders als vielleicht andere Gärtner. Also jeder nimmt natürlich auch was mit nach Hause zum Thema Garten, zum Thema Nachbarn und auch das Thema Ehemänner ist ein großes Thema an diesem Abend, denn natürlich ist nicht jeder Partner damit einverstanden, dass man mal eben so einen Porsche im Garten versenkt. Und da gab es Widerstände bei mir zu Hause und auch da berichte ich von und wie man sowas umgeht und seine Gartenträume trotzdem wahr werden lässt.
0: Katrin Iskamm, wenn ihr sie live sehen wollt, ihr habt die Gelegenheit dazu am 9.8. bei der Landesgartenschau in Neuss und am 5.9. Open Air auf der großen Freilichtbühne in Dienstlaken.

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1: Ich bin Uli Reitinger. Auch zwei Tage nach dem mutmaßlich islamistischen Anschlag auf den Berliner Christopher Street Day ist die Trauer groß. Am Brandenburger Tor haben am Abend erneut hunderte Menschen der Opfer gedacht. Gleichzeitig wird weiter darüber diskutiert, welche Konsequenzen die Politik jetzt ziehen muss.
2: Vor dem Brandenburger Tor liegen inzwischen unzählige Blumen, Kerzen und persönliche Botschaften. Viele Menschen halten einfach kurz inne oder suchen auch das Gespräch mit anderen. Während Berlin trauert, läuft die politische Aufarbeitung weiter. Bundeskanzler Merz will prüfen lassen, wie sich islamistische Gefährder künftig stärker einschränken lassen. Bundesinnenminister Dobrindt fordert außerdem schärfere Regeln, unter anderem mehr Präventivhaft und den Einsatz elektronischer Fußfesseln. Zoe Tassovali, Nachrichtenredaktion.
1: Bundeskanzler Merz setzt den Personalumbau in Partei und Regierung fort. Der CDU-Vorstand wählte die bisherige Schatzmeisterin Franziska Hoppermann einstimmig zur neuen Generalsekretärin. Sie folgt auf Carsten Linnemann, der Gesundheitsminister wird. Zugleich wächst in der Union die Kritik an Merz' Personalentscheidungen und an seinem Umgang mit betroffenen Politikern. Hintergrund ist vor allem der Austausch von Verkehrsminister Schnieder, der alles andere als glatt verlief. Der riesige Waldbrand an der französischen Atlantikküste ist noch immer nicht unter Kontrolle. Die Lage hat sich zwar etwas entspannt, trotzdem kämpfen immer noch tausende Einsatzkräfte gegen die Flammen.
3: Die Lage habe sich stabilisiert, sagte Frankreichs Innenminister nach einer Krisensitzung der Regierung. Für eine Entwarnung sei es aber noch zu früh. Er rief die Menschen dazu auf, vorerst nicht in die betroffene Region bei Bordeaux zu reisen. Wie die Löscharbeiten vorankommen, hängt auch vom Wetter und insbesondere dem Wind ab. Erwartet wird ab morgen eine erneute Hitzewelle in der Region. In Spanien sind die Brände in Madrid und den angrenzenden Provinzen inzwischen eingedämmt, auch wenn mehrere Brandherde aktiv bleiben. Aus Paris, Michael Evers.
1: Porsche will 2035 weitere 5000 Arbeitsplätze in der Region Stuttgart abbauen. Betroffen sind das Stammwerk in Zuffenhausen und das Entwicklungszentrum in Weissach. Im Gegenzug wird die Standortsicherung bis Ende 2035 verlängert. Betriebsbedingte Kündigungen sind ausgeschlossen. Der Abbau soll vor allem über Altersteilzeit, Fluktuation und freiwillige Aufhebungsverträge erfolgen. Zugleich plant Porsche Investitionen von rund 2,1 Milliarden Euro. Das waren die Nachrichten mit Uli Reitinger.
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4: Guten Abend. Wir lassen es entspannt angehen mit Musik von Calvin Harris und Ellie Goulding. Kurz nach 10. Patrick Rickert hier. Schönen Montagabend.

0: Tiffany Harris und Vertigo. Schönen guten Abend. Ja, der Sommer, er kommt wieder. Morgen 31 Grad, übermorgen 36 Grad. Ja, da freuen wir uns doch alle auf eine Klimaanlage zu Hause, oder? Ist natürlich ein kühler Traum. Kollege Robert Jans, der kann aber auch schnell zum Albtraum werden.
1: Stichworte Betrügereien.
0: Und da fangen wir mal mit den Fake-Shops an. Vor denen warnt nämlich die Polizei.
1: Ja, weil wir kennen das ja, ne? Immer erst, wenn es total heiß ist, dann fällt einem ein, boah, so ein Klimagerät, das wäre jetzt geil. Dann geht man in den Baumarkt oder den Technikhandel um die Ecke. Und was sieht man da? Alles ausverkauft. Also schaut man online und da werden die Geräte oft zu günstigen Preisen mit kurzen Lieferzeiten angeboten. Dabei werden die Täter auch immer besser und die Seiten sehen immer vertrauenswürdiger aus.
0: Wie erkenne ich denn unseriöse Shops?
1: Das sind so ein bisschen die Klassiker, übertriebene Werbeversprechen und fehlende Angaben zur Produktsicherheit. Außerdem kann man schon stutzig werden, wenn man nur per Vorkasse bezahlen kann, das Impressum komisch aussieht und der Anbieter sein Konto im Ausland hat. Die Verbraucherzentrale hat übrigens einen sogenannten Fake-Shop-Finder. Das ist ein ganz cooles Tool, was man nochmal zusätzlich nutzen kann. Das kann auch mal extra Sicherheit bringen.
0: Aber nicht nur die Shops sind ja ein Problem, Robert. Auch die Geräte selbst können unseriös sein.
1: Ja, was wird einem da nicht alles versprochen? Ne? Kühlt in 90 Sekunden, 90% weniger Stromverbrauch. Dabei sind das eigentlich fast immer einfache Ventilatoren oder Heizlüfter ohne Kühlmittel und ohne die Möglichkeit, Wärme nach außen abzuleiten. Kann angenehm sein, wenn die einen dann anpusten, aber wirklich runterkühlen können die einen Raum nicht. Also lasst euch da nicht in die Irre führen.
0: Ja, Hitze macht ungeduldig. Das nutzen unseriöse Anbieter aus. Dankeschön, Robert. Also immer schön einen kühlen Kopf.

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Ach, so ein Montag erwartet ja meistens von uns, dass wir sofort wieder funktionieren nach dem Wochenende. Ne? Pünktlich, motiviert, produktiv. Ah, kann man machen, muss man aber heute Abend nicht mehr. Wir machen es entspannt mit Olivia Dean und So Easy to Fall in Love. Patrick Rickert hier. 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

0: Guten Abend und herzlich willkommen im Sommer. Ja, falls es euch nicht aufgefallen ist, es ist Sommer und da kommt auch wieder morgen mit 31 Grad, übermorgen 36 Grad. Und passend dazu gibt es ja unser großes Badesee-Tinder. Das läuft schon ein paar Tage und bisher hatten wir schon ja, so ein paar hochkarätige Matches dabei. Richtig naturbelassene Strände, große Wiesen, Volleyballfelder, Tischtennisplatten und. Aber natürlich sind wir noch lange nicht durch. Heute ging es für unseren Reporter Stefan Rejek zum potenziell nächsten Swipe. Nämlich zum Ausee in Wesel.
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2: Das große Badesee-Tindern. Wo treffen wir uns?
3: Am Auesee in Wesel-Flüren.
2: Muss ich was bezahlen?
4: Der Eintritt ist hier völlig kostenlos. Wir nehmen lediglich Parkgebühren hier für den Parkplatz. Pro Stunde 1,20.
2: Was können wir da machen?
5: Surfen, tauchen,
6: sich ausruhen und schwimmen gehen.
7: Wir machen hier Urlaub, Fahrradfahren, Pause machen.
8: Bretter, Badeinseln, alles dabei.
9: Minigolfanlage. Da vorne ist eine Angelbucht.
10: Hier sind Toiletten, hier sind Dusche, hier ist eine Aufsicht, hier ist eigentlich alles.
11: Kann ich meine Kids mitbringen?
12: Auf jeden Fall. Für Kinder ist ja gerade schön hier auch mit dem Sand und so, ne?
13: Da vorne ist ein Spielplatz.
14: Wir sind im Wasser ganzen Tag.
15: Und letzten Sonntag wurden hier Babys getauft. Das war ein riesen Gottesdienst mit Bänken.
13: Total schön.
15: Und die sind alle runter in den Auersee und wurden getauft.
13: Richtig
15: echt
13: schön.
15: Cool, war richtig schön.
2: Treffen wir uns zum Essen oder nur für Drinks?
16: Auersee bei Ötzi gibt es von Nuggets bis Mozzarella Sticks, von Kebab bis Currywurst, leckere Pommes, Getränke, Bier, Coca-Cola, Fanta, Softdrinks, alles was der Herz begehrt.
11: Können wir da chillen?
17: Ja, total schön. Mit den Boards, dass man die jederzeit nutzen kann.
18: Wenn nicht ganz so voll ist, also in der Woche geht sowieso, aber ich denke, in der Ferien wird es brechend voll.
19: Weil es so weitläufig ist, glaube ich, verteilt sich das sehr gut, sowohl hier auf der Liegewiese wie halt auch im Wasser, weil der See halt sehr groß ist.
20: Heute ist mega.
2: Ist es ein Match?
21: Ja, auf jeden Fall ein Match. Der Eintritt beim Auersee ist kostenlos und das Gelände ist einfach riesig. Es gibt Wiesenplätze, aber auch kleine und abgeschiedene Buchten, Plätze für Volleyball und Fußball, einen Minigolfplatz und einen Frisbee-Court. Und der Imbiss hat auch eine Riesenauswahl von klassischer Pommes bis Falafel.
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1: Ich bin Uli Reitinger. Nach dem Anschlag am Rande des Christopher Street Day am Wochenende hat Bundeskanzler Merz politische Konsequenzen angekündigt. Der CDU-Chef sagte in Berlin, für konkrete Entscheidungen sei es zwar noch zu früh, klar sei aber, dass es nicht bei Worten bleiben dürfe.
2: Wir werden mit Besonnenheit, aber auch mit Entschlossenheit reagieren müssen und vor allem die Frage beantworten müssen, wie es eigentlich sein kann, dass ein Mann, der so eingestuft ist hier in Berlin, sich unbehelligt in die Nähe des Christopher Street Days begeben konnte und dort diesen Anschlag verüben konnte.
1: Der mutmaßliche Täter war den Behörden als Islamist bekannt, war auf Bewährung, auf freiem Fuß und galt als Gefährder. Bundeskanzler und CDU-Chef Merz tauscht das Personal in mehreren Ämtern in der Regierung, der Partei und in der Fraktion aus. Die neuen Kabinettsmitglieder sollen an diesem Mittwoch ihre Ernennungsurkunden von Bundespräsident Steinmeier erhalten.
3: Die Vereidigung der neuen Minister ist für die erste Sitzungswoche des Bundestags nach der Sommerpause vorgesehen, also im September. Der Kanzler selbst meint, es ist rechtlich unproblematisch. Außerdem hält er es aus Kostengründen für gerechtfertigt. Betroffen sind Carsten Linnemann als neuer Gesundheitsminister, Nina Wagen wechselt als Chefin ins Kanzleramt und Steffen Bilger ist als neuer Verkehrsminister vorgesehen. Kritik kommt vom früheren Chefjuristen des Bundespräsidialamts Pieper. Die Amtsgeschäfte ohne Vereidigung zu übernehmen, hält er für verfassungsrechtlich unsauber. David Riemer, Nachrichtenredaktion.
1: Die Waldbrände im Südwesten Frankreichs bedrohen zunehmend auch die Tourismussaison rund um Bordeaux. Die Regierung rief Urlauber auf, vorerst nicht in die Region zu reisen. Der Präsident der regionalen Industrie- und Handelskammer sagte dem Sender BFM TV, der Tourismus sei dort weitgehend zum Erliegen gekommen. Bislang wurden rund 220.000 Menschen evakuiert. Mehr als 40.000 Arbeitsplätze hängen in der Region vom Tourismus ab. US-Präsident Donald Trump hat die Angriffe auf den Iran nach eigenen Angaben vorerst ausgesetzt, um laufenden Verhandlungen eine weitere Chance zu geben. Der Website Axios sagte Trump, die Gespräche seien weit fortgeschritten, dabei gehe es um die Straße von Hormuz und um das iranische Atomprogramm. Für den Fall eines Scheiterns drohte Trump erneut mit massiver militärischer Gewalt. Das waren die Nachrichten mit Uli Reitinger.
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4: Patrick Rickert hier. Ich begleite euch noch ganz locker durch den Abend. Eine Stunde bis Mitternacht bin ich noch da. Und ich lasse uns jetzt was aus den 80ern da. Hier ist Irene Cara und What a Feeling.

0: Swift. I knew it. 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

0: Dachclub. Ah, das klingt erstmal nach Gemeindesaal, Thermoskanne und sehr langen Denkpausen, ne? Leo Arrigi aus der Redaktion. Tatsächlich muss man aber sagen, Schach erlebt in Deutschland gerade einen richtigen Boom.
1: Ja, der Deutsche Schachbund steht sogar kurz davor, die Marke von 100.000 Mitgliedern zu knacken. Besonders stark wächst wohl der Kinder- und Jugendbereich. In manchen Städten ist der Andrang sogar so groß, dass Vereine zeitweise keine neuen Mitglieder mehr aufnehmen können. Und dazu kommen dann natürlich noch Millionen Menschen, die gar nicht im Verein sind, sondern einfach online leidenschaftlich Schach spielen.
0: Und Deutschland wird offenbar nicht nur größer, auch besser.
1: Genau, mit Vincent Keimer hat Deutschland einen Spieler in der Weltspitze, Matthias Blühbaum, der war gerade beim Kandidatenturnier dabei. Und bei der Schacholympiade im September, da rechnet sich die deutsche Mannschaft sogar Chancen auf eine Medaille aus. Ein Problem bleibt allerdings, rund 90% der Vereinsmitglieder sind Männer. Gerade Mädchen will der Verband deshalb künftig stärker fördern.
0: Das ist doch eine super Sache. Also wir halten nochmal fest, Schach boomt, Deutschland spielt international vorne mit und der Nachwuchs, ja mein Gott, der ist auch noch da. Gar nicht schlecht für einen Sport, bei dem sich die Figuren seit Jahrhunderten nicht schneller bewegen, ne?

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2: Ich bin Uli Reitinger. Bundeskanzler Merz hat weitere personelle Änderungen in der CDU und der Regierung verkündet. Der CDU-Vorstand wählte die bisherige Schatzmeisterin Franziska Hoppermann einstimmig zur neuen Generalsekretärin. Sie folgt auf Carsten Linnemann, der Gesundheitsminister wird. In der Kritik steht Merz wegen der Ablösung von Verkehrsminister Schnieder, denn die lief alles andere als nach Plan.
3: Aufgrund der relativ kurzen Zeit für die Abstimmung und auch der Absage eines möglichen Nachfolgers haben wir die Entscheidung am letzten Freitag nicht öffentlich verkündet. Ich habe darüber gestern auch noch einmal mit Patrick Schnieder gesprochen. Die Situation, die dadurch entstanden ist, bedauere ich persönlich sehr.
2: Schnieders Nachfolger als Verkehrsminister wird der bisherige parlamentarische Geschäftsführer Steffen Bilger. Nach dem mutmaßlich islamistischen Terroranschlag am Rande des Berliner Christopher Street Day steht jetzt fest, wer die getötete Frau war. Nach Angaben des Berliner Senats handelt es sich um eine polnische Mutter, die mit ihrer Tochter zu Besuch in der Hauptstadt war.
4: Der Schock sitzt immer noch sehr tief. Die polnische Regierung will sich jetzt um die Familie der Getöteten kümmern. Den 29 Verletzten geht's inzwischen besser. Laut der Berliner Charité schwebt niemand mehr in Lebensgefahr. Während die Menschen langsam wieder versuchen, auf die Beine zu kommen, stellt sich die Politik vor allem eine Frage. Hätte der Anschlag verhindert werden können? Das Innenministerium soll prüfen, wie sich die Bewegungsfreiheit islamistischer Gefährder stärker einschränken lässt, wenn sie nicht in Haft sitzen. Zoe Tassovali, Nachrichtenredaktion.
2: An der französischen Atlantikküste kämpft die Feuerwehr weiter mit einem Großaufgebot und internationaler Unterstützung gegen den riesigen Waldbrand. Nach einer Krisensitzung der Regierung erklärte Innenminister Núñez, dass der Brand stabilisiert, aber noch nicht unter Kontrolle sei. Der Minister rief dazu auf, nicht in die betroffene Region zu reisen. An diesem Dienstag soll die Gegend von einer erneuten Hitzewelle getroffen werden. Die Stimmung in der deutschen Wirtschaft hat sich im Juli, den dritten Monat in Folge, von den Dämpfern infolge des Iran-Kriegs erholt. Das IFO-Geschäftsklima stieg um 0,9 Punkte auf 86,6 Punkte. Trotz der unsicheren Lage am Persischen Golf haben sich die Erwartungen der Unternehmen verbessert. Vor allem im Dienstleistungssektor, auf dem Bau und im Handel hält sich das Geschäftsklima weiter auf.
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5: Claudia Löß hier, hallo zusammen. Kommt gut durch die Nacht mit uns.

0: Roxette, Must Have Been Love. So, wir starten in die zweite Woche Sommerferien, selbst wenn ihr nicht weg seid. Es ist ja so, man kann hier zu Hause auch sehr, sehr schöne Sachen machen. Zum Beispiel, der ein oder andere geht ja auch gerne wandern.
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2: Ist Wandern jetzt ein eigener Sport oder ist das einfach nur Spazieren in teuren Klamotten? Weil ist ja voll okay, mit Stiefeln, Gore-Tex-Jacke, Zipperhose, Wanderrucksack und mit Klappspan und Klettersaal durch den Wald zu wandern. Aber durch die Innenstadt? Andersrum kannst du durch die Innenstadt spazieren und durch den Wald. Der Unterschied sind doch nur die 4000 Euro Klamotten an deinem Körper. Man kann natürlich auch fragen, ob du für eine Wanderung zum Tetraeder in Bottrop ausgestattet sein musst, wie Bear Grylls auf Amazonas Mission. Aber wofür hast du sonst den ganzen Krempel? Und du weißt ja nie, ob dir im Teutoburger Wald mal das Trinkwasser ausgeht. Also Wasserfilter, damit du im Zweifel aus dem Bach saufen kannst, das ist ein Muss. Feuerstein, Verbandskasten und ein wetterfester Schlafsack, Pflicht. Ein 10 Kilometer Panoramaweg, da kann alles passieren. Und wehe, ihr geht ohne Bärenspray. Also immer dran denken, auch ein kleiner Spaziergang wird zum Abenteuer, wenn du vorher das Falsche gegessen hast.
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0: Somber und Homewrecker. Martin Garrix, den kennt ihr wahrscheinlich von vielen, vielen Songs bei uns aus dem Programm. Ist ein erfolgreicher DJ aus den Niederlanden. Der arbeitet sehr gerne mit anderen Musikern zusammen, mit Ed Sheeran zum Beispiel. So, und Martin Garrix hat einen neuen Song rausgebracht, und zwar mit keiner geringeren Band als mit U2. Fireflies heißt der Song. Gab auch schon eine kleine Kostprobe beim Tomorrowland vorletzte Woche in Belgien. Da hat Martin Garrix aufgelegt. Ja, und da stand da plötzlich U2-Gitarrist The Edge auf der Bühne. Hört man direkt, finde ich, ne? U2, Frontman Bono, der singt natürlich auch mit in dem Song. Aber interessant, es ist gar nicht das erste Mal, dass U2 mit Martin Garrix zusammenarbeiten. 2020 haben wir schon mal die EM-Hymne We Are The People gemacht. Er erinnert euch wahrscheinlich auch. We are the people. Also es passt auf jeden Fall, Bono und Martin Garrix, sie sind richtig gut miteinander. Deswegen jetzt auch diese gemeinsame Single Fireflies.
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1: Ich bin Uli Reitinger. Das Bundeskriminalamt betrachtet laut einem Bericht des Redaktionsnetzwerks Deutschland derzeit 410 Menschen als islamistische Gefährder. Diese seien dem Bereich des islamistischen Terrorismus und Extremismus zuzuordnen. Dazu kommen noch 65 Gefährder im Bereich Rechtsextremismus und 17 Gefährder im Bereich Linksextremismus. Als Gefährder gelten Menschen, denen größere Gewalttaten wie Anschläge zugetraut werden. Das galt auch für den 21-Jährigen, der für den Anschlag am Rande des CSD in Berlin am Samstag verantwortlich gemacht wird. Bundeskanzler und CDU-Chef Friedrich Merz krempelt das Personal in seiner Partei, der Fraktion und auch in der Regierung weiter um. Innerparteilichen Ärger gibt es vor allem, nachdem der Kanzler Verkehrsminister Schnieder rausgeworfen hat.
2: Der bisherige parlamentarische Geschäftsführer Steffen Bilger soll neuer Verkehrsminister werden. Amtsvorgänger Schnieder stammt aus Rheinland-Pfalz. Dessen CDU-Landesverband hat wegen der Art und Weise des Rauswurfs nun ein geplantes Treffen mit dem Kanzler abgesagt. Begründung: Vertrauensverlust und mangelnde Wertschätzung. Durch die Personalrochade ist es fast unmöglich, sich am Wahlkampfstand auf Landesthemen zu konzentrieren. Das sagte Sachsen-Anhalts Ministerpräsident Schulze im Radiointerview. Dort wird Anfang September ein neuer Landtag gewählt. David Riemer, Nachrichtenredaktion.
1: Bei Porsche fallen in den kommenden Jahren weitere 5000 Stellen in der Region Stuttgart weg. Im Gegenzug haben sich das Unternehmen und der Betriebsrat darauf geeinigt, betriebsbedingte Kündigungen bis Ende 2035 auszuschließen.
3: Die Jobs sollen vor allem über Altersteilzeit, freiwillige Aufhebungsverträge und frei werdende Stellen wegfallen. Gleichzeitig investiert Porsche gut 2 Milliarden Euro in die beiden Stammwerke Zuffenhausen und Weissach. Für die Beschäftigten bedeutet der Kompromiss aber auch Einschnitte. Das Weihnachtsgeld fällt geringer aus, Homeoffice wird eingeschränkt und Tariferhöhungen werden bis 2035 teilweise einbehalten. Zoe Tassovali, Nachrichtenredaktion.
1: Die Waldbrände im Südwesten Frankreichs bedrohen zunehmend auch die Tourismussaison rund um Bordeaux. Die Regierung rief Urlauber auf, vorerst nicht in die Region zu reisen. Der Präsident der Regionalen Industrie- und Handelskammer sagte dem Sender BFM TV, der Tourismus sei dort weitgehend zum Erliegen gekommen. Bislang wurden rund 220.000 Menschen evakuiert. Mehr als 40.000 Arbeitsplätze hängen in der Region vom Tourismus ab.
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4: Kommt gut durch die Nacht, jetzt gleich mit dem unfassbar schönen Song von den Backstreet Boys. Mein Name ist Claudia Löhr. Hallo zusammen.

0: 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Katrin Iskamp, vielleicht habt ihr von der schon mal was gehört, das ist eine Garten-Influencerin. Ja, die hat eine sehr ordentliche Follower-Gemeinde bei Insta. Fast 250.000 Leute laufen da quasi täglich mit ihr zusammen durch ihren Garten. Da gibt sie dann regelmäßige praktische Tipps zum Thema Gärtnern. Und na klar, sie sagt, die Trockenheit ist natürlich im Moment das Ding, ne?
1: Also im Moment ja, das sieht hier bei euch alles ziemlich trocken aus. In Nordrhein-Westfalen muss ich sagen, da sind wir bei uns in Niedersachsen Richtung Lüneburger Heide im Moment doch mit dem Wetter deutlich besser dran. Wir haben regelmäßig Regen von oben und ohne Wasser, wissen wir alle, wächst nichts. Also das ist schon echt, echt übel. Da macht Gärtnern dann schon fast keinen Spaß mehr.
0: Mhm. Katrin geht ja auch auf Tour seit 2 Jahren mit ihrem Programm Gärtnern ohne viel Geschiss. Und im Moment ist sie bei uns in NRW unterwegs.
1: Ja, ich darf ja auf der Landesgartenschau in Neuss am 9.8.26 so ein bisschen was übers Gärtnern auf der Bühne erzählen mit meinem Comedy-Programm Gärtnern ohne viel Geschiss.
0: Frage ich mich natürlich gerade, ob die sich da eher auf die Gags freuen oder auf die Profi-Tipps von ihr.
1: Ja, ich glaube, die Landesgartenschau weiß noch gar nicht, was sie sich da eingeladen hat. Also es wird nicht seriös, liebe Menschen da draußen, aber es wird lustig.
0: Ja, ich finde auch, das Konzept ist sehr interessant. Ihr nehmt auf jeden Fall was mit nach Hause, das verspricht sie.
1: Ja, es gibt auch, natürlich gibt es auch ein paar Gartentipps à la Katrinchen, lustig verpackt, informativ, anders als vielleicht andere Gärtner. Also jeder nimmt natürlich auch was mit nach Hause zum Thema Garten, zum Thema Nachbarn und auch das Thema Ehemänner ist ein großes, ein großes Thema an diesem Abend. Denn natürlich ist nicht jeder Partner damit einverstanden, dass man mal eben so einen Porsche im Garten versenkt. Und da gab es Widerstände bei mir zu Hause und auch da berichte ich von und wie man sowas umgeht. Und seine Gartenträume trotzdem wahr werden lässt.
0: Katrin Iskamp, wenn ihr sie live sehen wollt, dann könnt ihr das am 9. August bei der Landesgartenschau in Neuss und am 5. September Open Air auf der großen Freilichtbühne in Dinslaken.
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heiß wird es in dieser Woche wieder spätestens ab Mittwoch. Dann suchen wir alle Abkühlung. Und deswegen stellen wir euch in dieser Woche nochmal die schönsten Badeseen in Nordrhein-Westfalen vor. Gleich den Unterbacher See in Düsseldorf. Claudia Löß hier, hallo zusammen.

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0: Der Sommer nimmt wieder Anlauf. Ja, heute wird es auch schon so um die 30 Grad und ab Mittwoch dann richtig hochsommerlich warm bei 36 Grad. So, deswegen stellen wir euch die besten Badeseen hier in NRW vor, damit ihr auf diese Hitze gut vorbereitet seid. Heute sind wir am Unterbacher See in Düsseldorf. Kollege Leo Arrighi hat sich da mal umgeschaut.
1: So, wenn ich jetzt hier die Augen geschlossen habe, dann würde ich fast denken, ich sitze irgendwo am Mittelmeer. Aber statt salziger Meeresluft riecht es nach Sonnencreme und auch so ein bisschen Eis. Aber das Urlaubsgefühl ist schon da, finde ich. Ich habe mich hier mal ausgebreitet, mein Handtuch aufgeschlagen. Ein paar Meter weiter liegen noch ganz viel mehr. So ein paar Lesen. Andere haben sich ja auch einfach hingelegt, dösen in der Sonne.
2: Und da wird natürlich auch Volleyball gespielt.
1: Da drüben sind so ein paar Jungs seit irgendwie Stunden am Ackern. Ich habe mir mal einen davon geschnappt. Etienne,
2: ja,
1: das ist doch wahnsinnig anstrengend bei der Hitze.
3: Ja, also wenn die Sonne da drauf scheint, dann muss man schon schnell auf den Beinen sein. Weil ansonsten tut es natürlich weh. Aber ich meine, wir spielen ja relativ dynamisch hier Volleyball. Das heißt, das funktioniert alles super.
1: Und ich durfte dann sogar noch eine kleine Partie mitzocken. War echt ganz cool.
4: Außen!
1: Auf dem Weg zum See habe ich vorhin übrigens noch eine freundliche Frauengruppe getroffen. Die sind mit schnellem Schritt und Nordic Walking Stöcken zum See spaziert.
5: Wir sind gerade auf dem Hinweg da den Weg reingegangen, schön durch den Wald.
1: Ja, und das ist auch noch zu erwähnen, der Unterbacher See ist wirklich von so einem richtig schönen, dichten Wald umgeben. Deswegen gibt es ja auch so viele Schattenplätze. Und deshalb ist es hier an heißen Tagen auch aushaltbarer als vielleicht anderswo. So eine Art Kiosk, Café gibt es hier natürlich auch. Und der zieht die Besucher heute besonders an.
6: Zur Abkühlung werden wir nachher ein alkoholfreies Weizenbier trinken.
5: Wir gehen jetzt Kaffee trinken.
1: Am Kiosk gibt es aber natürlich auch Kaltgetränke für alle, die beim heißen Wetter nicht mit heißem Kaffee nachhelfen wollen.
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1: Ich bin Uli Reitinger. Nach dem Anschlag am Rande des Christopher Street Days in Berlin hat sich Innenminister Dobrindt für einen verschärften Umgang mit sogenannten extremistischen Gefährdern ausgesprochen. So forderte er im ZDF-Heute-Journal eine Änderung beim Jugendstrafrecht.
2: Ich bin sehr dafür, dass wir uns darüber unterhalten in der Politik, ob wir nicht bei Gefährdern das Jugendstrafrecht einfach nicht mehr anwendbar machen. Dass wir bei Gefährdern die Fußfessel zur obligatorischen Regel machen und dass wir dafür sorgen, dass Gefährder auch in Präventivhaft genommen werden können, damit mehr Sicherheit entsteht.
1: Das Bundeskriminalamt betrachtet laut einem Bericht des Redaktionsnetzwerks Deutschland derzeit 410 Menschen als islamistische Gefährder. Dazu kommen noch 65 Gefährder im Bereich Rechtsextremismus und 17 im Bereich Linksextremismus. Zwei Tage nach dem Terroranschlag am Rande des CSD in Berlin haben am Abend am Brandenburger Tor erneut hunderte Menschen der Opfer gedacht. Zahlreiche Trauernde legten dort Blumen nieder. Bei dem Anschlag war eine polnische Mutter getötet worden. 29 Menschen wurden verletzt, befinden sich inzwischen aber nicht mehr in kritischem Zustand. Bundeskanzler und CDU-Parteichef Merz tauscht das Personal in mehreren Ämtern in der Regierung, der Partei und der Fraktion aus. Die neuen Kabinettsmitglieder sollen morgen ihre Ernennungsurkunden von Bundespräsident Steinmeier erhalten.
3: Die Vereidigung der neuen Minister ist für die erste Sitzungswoche des Bundestags nach der Sommerpause vorgesehen, also im September. Der Kanzler selbst meint, es ist rechtlich unproblematisch. Außerdem hält er es aus Kostengründen für gerechtfertigt. Betroffen sind Carsten Linnemann als neuer Gesundheitsminister, Nina Wagen wechselt als Chefin ins Kanzleramt und Steffen Bilger ist als neuer Verkehrsminister vorgesehen. Kritik kommt vom früheren Chefjuristen des Bundespräsidialamts Pieper. Die Amtsgeschäfte ohne Vereidigung zu übernehmen, hält er für verfassungsrechtlich unsauber. David Riemer, Nachrichtenredaktion.
1: Vor Beginn einer neuen Hitzewelle in Frankreich versucht die Feuerwehr, die an der Atlantikküste wütenden Waldbrände weiter einzudämmen. 2500 Feuerwehrleute, 18 Löschflugzeuge und 1500 Soldaten sind im Einsatz. Aus Deutschland kamen am Nachmittag 2 Transporthubschrauber und ein Transportflugzeug mit Material in der Krisenregion an.
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4: Claudia Lös hier, hallo zusammen, kommt gut durch die Nacht.